0: Gerade ihre Häfen wiederum einen Verstoß gegen das gemeinsame Rahmenabkommen. Wer in ein Pflegeheim zieht, muss immer mehr für den eigenen Platz zuzahlen. Inzwischen sind es im ersten Jahr im bundesweiten Schnitt knapp 3.400 Euro monatlich, so der Verband der Ersatzkassen. Regional sind die Unterschiede groß. In Bremen müssen Pflegebedürftige rund 900 Euro mehr zahlen als in Sachsen-Anhalt. Ob Kaffee oder Schokolade, immer mehr Menschen greifen beim Einkaufen zu fair gehandelten Produkten. Der Umsatz hat in Deutschland im vergangenen Jahr mit 2,7 Milliarden Euro einen neuen Rekord erreicht. Das zeigt eine Bilanz des Forums Fairer Handel. Der Top-Favorit ist raus. Im WM-Halbfinale hat Spanien Frankreich bezwungen. Die Franzosen verloren am Ende mit 0:2. Die Spanier ziehen dank ihrer starken Verteidigung mit nur einem Gegentor im ganzen Turnier ins Endspiel gegen England oder Argentinien.
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2: Aktuell haben wir bei uns einen stark bewölkten Himmel, dazu bleibt's trocken. In Heilbronn liegen die Temperaturen in der Nacht bei rund 22 Grad. In Hohenlohe und im Ostalbkreis gibt's jeweils etwa 20 Grad. Im Laufe der Nacht kühlt's weiter ab, die Werte sinken in der gesamten Thunregion auf um die 19 Grad. Morgen steigen die Temperaturen im Tagesverlauf deutlich an. Nachmittags werden um die 30 Grad erreicht. Später ziehen Gewitter mit Blitz und Donner durch.
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3: Auf der A8 von München Richtung Stuttgart zwischen Ulm-West und Merklingen steht ein defektes Fahrzeug. Passt gut auf in diesen Bereich. Auf der A81 in Richtung Würzburg zwischen Möckmühl und Osterburken müsst ihr mit 4 Kilometern stockendem Verkehr rechnen. Plant etwa 7 Minuten mehr ein. Ebenso auf der A81 von Stuttgart Richtung Heilbronn zwischen Ludwigsburg Nord und Pleidelsheim. Dort sorgt eine Tagesbaustelle für Gefahr durch Baustellenfahrzeuge. 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
2: Ich bin Silas Quiring. Schmerz und Leid sind 5 Jahre nach der verheerenden Flutkatastrophe in Rheinland-Pfalz und NRW nicht vergessen. Das hat Bundespräsident Steinmeier bei einem Besuch im Ahrtal gesagt. Allein dort waren 135 Menschen bei der Flut ums Leben gekommen. Insgesamt starben mehr als 180 Menschen. Donald Trump will den Iran zurück an den Verhandlungstisch zwingen. Der US-Präsident droht mit Angriffen auf Kraftwerke und Brücken im Land, falls die Friedensgespräche nicht vorankommen. Der Iran sieht in der Blockade ihrer Häfen wiederum einen Verstoß gegen das gemeinsame Rahmenabkommen. Wer in ein Pflegeheim zieht, muss immer mehr für den eigenen Platz zuzahlen. Inzwischen sind es im ersten Jahr im bundesweiten Schnitt knapp 3.400 Euro monatlich, so der Verband der Ersatzkassen. Regional sind die Unterschiede groß. In Bremen müssen Pflegebedürftige rund 900 Euro mehr zahlen als in Sachsen-Anhalt. Ob Kaffee oder Schokolade, immer mehr Menschen greifen beim Einkaufen zu fair gehandelten Produkten. Der Umsatz hat in Deutschland im vergangenen Jahr mit 2,7 Milliarden Euro einen neuen Rekord erreicht. Das zeigt eine Bilanz des Forums Fairer Handel. Der Top-Favorit ist raus. Im WM-Halbfinale hat Spanien Frankreich bezwungen. Die Franzosen verloren am Ende mit 0:2. Die Spanier ziehen dank ihrer starken Verteidigung mit nur einem Gegentor im ganzen Turnier ins Endspiel gegen England oder Argentinien.
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3: Derzeit haben wir bei uns einen stark bewölkten Himmel. In Heilbronn liegen die Temperaturen in der Nacht bei 21 Grad. In Hohenlohe und im Ostalbkreis gibt es jeweils 20 Grad. Bis zum Morgen kühlt es in der gesamten Tonregion auf um die 19 Grad ab. Die Wolken lockern dabei immer wieder auf. Morgen steigen die Werte tagsüber auf bis zu 30 Grad. Dazu ziehen Schauer und Gewitter durch.
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4: Achtung, auf der A8 von München nach Stuttgart zwischen Ulm-West und Merklingen steht ein defektes Fahrzeug. Passt auf, ebenfalls auf der A81 seid ihr Richtung Heilbronn unterwegs. Zwischen Ludwigsburg-Nord und Pleidelsheim gibt's eine Tagesbaustelle. Auch hier ist Vorsicht geboten wegen Baustellenfahrzeugen. 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
1: Ich bin Silas Quiring. Dieser Tag ist ein Auftrag an uns alle, dafür zu sorgen, dass sich Hochwasserkatastrophen möglichst nicht wiederholen. Das hat Bundespräsident Steinmeier bei einem Besuch im Ahrtal gesagt. Dort waren bei der Flutkatastrophe vor genau 5 Jahren 135 Menschen gestorben. Insgesamt gab es über 180 Tote. Der Iran-Krieg steuert womöglich auf die nächste Eskalationsstufe zu. US-Präsident Trump droht jetzt mit Angriffen auf Kraftwerke und Brücken, wenn Teheran nicht an den Verhandlungstisch zurückkehrt. Der Iran sagt wiederum, die USA haben mit ihrer Hafenblockade das gemeinsame Rahmenabkommen demontiert. Wer in ein Pflegeheim zieht, muss immer mehr aus eigener Tasche dazu zahlen. Im bundesweiten Schnitt kostet es im ersten Jahr im Monat knapp 3.400 Euro, die die Bewohner selbst oder ihre Familien stemmen müssen. Laut Verband der Ersatzkassen liegt das unter anderem daran, dass Pflegekräfte inzwischen deutlich mehr verdienen. 100 Euro für 1 Liter Saft. Foodwatch hat ein Nahrungsergänzungsmittel der Marke Lavita zur dreistesten Werbelüge des Jahres gekürt. Das Produkt besteht größtenteils aus Fruchtsaftkonzentrat und teils überdosierten Vitaminen, so die Verbraucherschützer. Spanien steht im WM-Finale. Die Iberer bremsten Topfavorit Frankreich und Superstar Mbappé mit ihrer starken Defensive komplett aus und siegten mit 2:0. Im zweiten Halbfinale wollen England und Argentinien heute nachziehen. Das Endspiel steigt dann am Sonntag.
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2: Aktuell haben wir bei uns einen stark bewölkten Himmel. In Heilbronn liegen die Temperaturen in der Nacht bei 21 Grad. In Hohenlohe und im Ostalbkreis gibt es jeweils 20 Grad. Bis zum Morgen kühlt es in der gesamten Thunregion auf rund 19 Grad ab. Dabei bleibt es überwiegend trocken. In der Nacht sinken die Werte weiter auf etwa 17 bis 18 Grad. Zwischendurch lockern die Wolken ein bisschen auf. Morgen wird sonnig mit Höchstwerten um die 30 Grad. Am Nachmittag ziehen einzelne Gewitter durch.
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3: Achtung auf der A8 Stuttgart Richtung München bei der Anschlussstelle Kirchheim-Tech Ost wegen einem defekten Fahrzeug. Auf der A8 München Richtung Stuttgart zwischen Ulm-West und Merklingen ebenfalls Gefahr, hierdurch ein Pannenfahrzeug. Auf der A81 Stuttgart Richtung Heilbronn zwischen Pleidelsheim und Mundelsheim gibt es eine Tagesbaustelle und ihr solltet mit Baustellenfahrzeugen rechnen. 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
4: Im Studio Alexander Tauscher, herzlich willkommen hier bei uns in dieser Show. Heute heißt es wieder einmal Vive la France und Bonne Vacances. Urlaub bei unseren französischen Freunden, Urlaub in der Bretagne. Da fallen einem so viele Stichworte ein. Möwen, Galette, Garnelen, spazieren gehen mit Blick aufs Meer, ein Teller Meeresfrüchte, frische Seeluft am Hafen, ein Segelturm, Delfine oder auch Kegelrobben. Diese Halbinsel im Nordwesten Frankreichs, die ist zu jeder Jahreszeit eine Reise wert. Natürlich vor allem im Sommerhalbjahr ist es hier sehr angenehm. Auch wir haben diese Region im Sommer besucht. Zwischen Ärmelkanal und Atlantik offenbart diese bretonische Küste eigene Landschaften, die ja sich im Wechsel der Jahreszeiten und Gezeiten stets verändern. Eine zauberhafte Frau mit ihrer melodiösen, sehr freundlichen Stimme wird uns durch diese Sendung begleiten. Sarah Bilaski. Sie ist die Direktorin des Tourismusverbandes Benaudé und ist unser Guide und auch Übersetzer, denn mein Französisch aus der Schulzeit liegt schon Jahrzehnte zurück und ist nur durch Musik aufgefrischt worden. Ich kann mich einigermaßen verständigen, aber bei Franzosen ist es ja so, Sie kennen das sicher auch, wenn Sie mal in Frankreich waren, wenn man sie Französisch fragt, man bemüht sich, spricht es einigermaßen gut aus, dann kommt die Antwort ja oft so schnell und man versteht nur dann etwas, ja, wenn man wirklich gut Französisch sprechen kann. Wir beginnen unsere Reise an der bretonischen Riviera. Sie liegt im südlichen Finistère. Neben diesen langen, hellen Sandstränden und den vielen Wanderwegen können Sie hier Wassersport treiben, Fahrrad fahren oder auch golfen. Von hier aus starten die Boote zu den Glénan-Inseln. Auch die werden wir erkunden. Und wenn Sie Krimi-Freund sind, dann sagt Ihnen sicher der Titel Bretonische Brandung etwas. Vielleicht haben Sie ja Lust, den Spuren des berühmten Kommissar Dupont zu folgen. Diese bretonische Brandung ist unsere Kulisse, aber ohne Tote. Bei einer angenehmen Brise starten wir jetzt mal am Strand von Benaudé am Meer mit der passenden Musik, natürlich La Mer.
5: Bienvenue à Benaudé. Wir stehen gerade auf der schönen Meerespromenade von Benaudé. Wir sehen gerade die Bucht von unserer Ecke La Cornouaille im Finistère. Sie haben auf der Ende der Bucht da diesen schönen Odet-Fluss, die Mündung. Und geradeaus geht es zu den Glénan-Inseln. Man sieht auch noch im Weiten die kleine Spitze von Cumbrie-Sainte-Marine mit dem Hafen, der dahinter ist. Und der kleine kurze Leuchtturm direkt gegenüber ist die Ecke von Cumbrie-Sainte-Marine. Und dahinter haben wir einen großen Fischerhafen, der heißt Loctudy-le-Guilvinec.
6: La mer, qu'on voit danser le long du golfe clair, a des reflets d'argent. La mer, des reflets changeants sous la pluie.
5: Das Wasser ist natürlich sehr erfrischend. Das geht so um die 18, 19 Grad. Wir sind jetzt ja immer noch auf der Promenade, weil die Promenade geht vom Hafen bis zu der nächsten Bucht von der Plage du Léti. Das heißt so ungefähr 6 Kilometer lange Strandpromenade zum Spazieren. Und im Sommer, in der Hauptsaison, haben sie also nicht nur den Strandclub, sondern auch ab 7 Jahren können die Kinder, die Jugendliche und Erwachsene hier wunderschön segeln lernen. Windsurfen mit den Katamaran.
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5: Wir stehen jetzt gerade gegenüber von dem kleinen Hafen von Sainte-Marine. Sainte-Marine ist ein anderer kleiner Badeort gegenüber von Bénodet. Wir haben gerade Blick auf den wunderschönen Leuchtturm von Bénodet und stehen direkt vor einem Gebäude, auch das heißt Le Minaret, das war mal ein ehemaliges Hotel. Das ist wie ein richtiger Minaret wie in Marrakesch und hat auch eine Form wie ein Kreuzfahrtschiff, ganz in weiß.
4: Eine Bootsfahrt zu einer Insel, ja, Faulenzen am Strand, Sandburgen bauen, paddeln, Wattfischen, den Möwen hinterherlaufen, das alles ist eher der Urlaub in der Bretagne. Wir sind im Nordwesten Frankreichs, da erstreckt sich ein langer Zipfel auf der Landkarte, wenn Sie mal schauen. Dahinter liegt die Bucht von Brest, sehr bekannt, und südlich davon befindet sich Bénodet. Während die Bretagne im Norden recht rau ist, zeigt sie sich rund um Bénodet etwas südlicher, wärmer, ja fast schon mediterraner. Bénodet gilt als das Traumziel an der Südspitze der Bretagne, an den Ufern des Odet mit Blick eben aufs Meer und nur 15 Kilometer von Quimper entfernt. Christian Pinachet hat lange Zeit als Bürgermeister hier gearbeitet. Er schwärmt von seinem Bénodet und Georges Cosimo, er lobt das Meer.
7: Je veux finir ma vie à regarder la mer. J'accroche ma roulotte à ma déesse antique.
8: Bénodet est une station balnéaire réputée depuis le début du siècle.
5: Bénodet ist ein sehr berühmter Badeort schon seit 1900.
8: C'est donc depuis toujours que ce site a été reconnu comme un site.
5: Bénodet ist direkt vor dem Meer, aber auch hat diese Mündung des Odet-Flusses, dieser Flair von Rivera, was Sie auch schon an den Bäumen und so gesehen haben. Und was auch Bénodet, wie sich Bénodet entwickelt hat, ist immer von dem Hafen aus, von dem Fluss aus bis in die Landschaft. Und darum wie eine kleine Stadt am Meer.
8: De ce fait, eh bien, tous les hôtels, les campings, tous les équipements se sont concentrés autour de la ville.
5: Natürlich haben wir die Hotels, die Campingplätze, sehr schöne Ferienwohnungen, die sich natürlich alle um diese Stadt entwickelt haben und auch in der Stadt entwickelt haben. Und dazu natürlich auch noch Thalasso, Casino, die Restaurants.
7: Le lointain, c'est la crainte.
8: Il existe dans toutes les populations, il existe des personnes qui n'ont pas besoin
5: de herausgestellt, dass Korsika und die Bretagne die beiden Regionen, die meist besichtigt worden sind. Die Bretagne hat diesen Charakter, diesen Wetterwechsel. Es gibt sehr viele Leute, gerade im Süden von Frankreich, das ist unsere zweite Kundschaft. Die Leute, die in dieser Region Rhône-Alpes, Provence, Côte d'Azur sind, kommen sehr gerne hier nach oben, weil die das nicht aushalten, diese 30 und 35 Grad, weil wir hier immer dieses milde Klima haben. Es wird nie wärmer als 28 Grad. Das ist natürlich ein Vorteil. Und natürlich gibt es dann auch die Tage, wo es mal regnen wird, grau wird. Aber das hält nicht sehr lange. Die Deutschen wissen, ich komme nicht in die Bretagne, um jetzt nur zu bräunen. Das ist natürlich der Flair auch der Bretagne, dass man halt mal einen Tag mal den Anorak anzieht und sich auch mal einen Sturm anguckt.
8: Faut pas communiquer sur la plage, faut pas communiquer sur le soleil, faut communiquer sur tout ce qu'on peut voir.

0: France. Maurice Chevalier über La France. Etwa 20 Kilometer vor der Küste des Departements Finistère liegt das Archipel der Glénan-Inseln. Dieses Archipel besteht aus 7 Inseln und über 1 Dutzend kleiner Eilande. Leseratten kennen diese Inselwelt vielleicht, ja, denn hier spielte ein Bestseller, der Roman Bretonische Brandung. Wir fahren mal durch diese Bretonische Brandung mit Isabelle Montfort und ihrem Motorschiff. Inseln mit klarstem Wasser und weißen Sandstränden. Sie könnten fast mit den Malediven konkurrieren. Das vor der Küste von Concarneau liegende Archipel ähnelt ja an diesen paradiesischen Landschaften tropischen Ländern. Es ist noch sehr viel ursprünglich da. Das Gesetz verbietet auch, dass am Strand gebaut werden darf. Es gibt weder Hotels, noch ist Campen hier erlaubt am Strand direkt. Und ich habe da eine wirklich sehr entspannte Stimmung erlebt. Jugendliche alberten am Strand rum, andere haben auf Booten gegrillt. Wir hören dann gleich diese halbwüchsigen Franzosen in ihren Badeshorts und unsere charmante Sarah Bilaski.
1: Mesdames et messieurs, bonjour. Le commandant et son équipage sont très heureux de vous accueillir à bord et nous espérons que vous allez passer une agréable croisière vers l'archipel.

0: Ben bonjour, je suis Isabelle Montfort et je suis ravie de vous recevoir à bord des Vedettes de l'Odé.
1: Isabelle Montfort ist die Tochter dieses Familienunternehmens seit 1961. Die Vedette de l'Odé ist eine Gesellschaft. Man kann von Bénodet aus den Odé-Fluss hochfahren bis nach Quimper und zurück. Das ist eine sehr schöne Kreuzfahrt von 2 Stunden. Und heute entdecken wir diese Kreuzfahrt zu den Glénans-Inseln. Da werden wir auf der Île Saint-Nicolas, der Hauptinsel, von dem Schiff aussteigen und diese kleine Insel entdecken. Und dann werden wir wieder auf das Boot einsteigen und diese Kreuzfahrt durch diese ganzen Inseln heute machen.
2: Effectivement, bah, vous allez voir un archipel, une heure de navigation, et puis ici, vous avez sept îles principales avec
1: le. Wenn wir da auf den Glénans-Inseln sein werden, nach dieser einen Stunde Freizeit auf Île Saint-Nicolas, werden wir uns schon wie in dem Pazifik irgendwie fühlen, weil das Wasser sehr klar ist und die Sandstrände sind sehr, sehr weiß. Wenn wir dann auf dem Schiff wieder einsteigen, werden wir da die Fauna und die Flora und die 7 verschiedenen Inseln der Archipel der Glénans entdecken.

0: Donc effectivement, en juillet et en août, on propose également différentes formules dans l'archipel des Glénans. Une Formule avec un voilier traditionnel qui s'appelle le Corentin.
1: Sie können Juli, August, was eigentlich sehr traditionell und sehr schön ist, mit einem traditionellen Segelschiff hier, was wir den Corentin nennen. Das ist ein spezielles Holzboot, das nennt sich Lougre de l'Odé. Das ist ein spezielles traditionelles Boot, was früher im Odé fuhr. Kann man dann im Juli, August auf diesem Boot hin- oder zurückfahren zu den Glénans-Inseln, was auch eine attraktive, gerade für Familien und Kinder, ist mit diesem Katamaran. Das ist ein spezielles Schiff, das heißt Kapitän Nemo. Das heißt, wenn sie auf den Glénans-Inseln sind, kann man die Rundfahrt machen. Vor zwei Tagen waren da zwei Delfine, die gaben dann ein Spektakel und die Passagiere waren natürlich da total überrascht und fanden das super natürlich. Diese Insel ist 6 Kilometer lang und man kann zu Fuß rumherum spazieren. Und wir stehen gerade gegenüber einer anderen kleinen Insel, wo der Fort Sigogne ist und mit sehr vielen Segelschiffen davor. Und hier haben wir einen wunderschönen weißen Sandstrand mit sehr klarem grünem Wasser. Und was auch noch sehr, sehr schön ist, dieses kleine Sandstück, was wir gerade hier sehen, ist mit ein bisschen Wasser getrennt wie eine Sandbank. Am Wochenende sind sehr viele Einwohner, die kommen hier mit ihrem eigenen Segelschiff. Und in der Hauptsaison sind natürlich hier sehr viele Touristen.
2: Viele Inseln liegen vor der Küste der Bretagne. So befindet sich zum Beispiel 4 Seemeilen von Lorraine die Insel Croix. Sie ist 8 Kilometer lang und 3 Kilometer breit. Der wilde und steile Westen unterscheidet sich vom milden Osten mit seinen Stränden und Hecken. Für Geologen bietet sich hier ein Naturwunder. Sie stehen staunend vor rund 60 Mineralienarten, darunter der besonders bekannte, sehr rare blaue Glaukophan. Eine weitere Insel trägt das schöne Verb bereits im Namen, Belle-Île, die schöne Insel. Zwischen ruhigen Stränden, spektakulären Steilküsten und diesen farbenfrohen Häfen bietet sie ein Landschaftsmosaik der wirklich schönen Bellenart. Belle-Île befindet sich 40 Kilometer von der Landspitze Pointe-de-Quiberon entfernt und ist die größte bretonische Insel. Wer gern zwischen großen Steinen wandern will, der ist sicher auf der Insel Gavrini richtig. Steine und Sand erreichen hier eine Höhe von 8 Metern bei einem Durchmesser von über 50 Metern. Außerdem gibt es hier eine Grabkammer mit Steinplatten und rätselhaften Gravuren bedeckt. Ja, ein ganz außergewöhnliches Bauwerk. Wir sind weiter auf den Glénans-Inseln unterwegs. Sie liegen vor der Küste von Bénodet und sind wegen ihrer ja fast schon tropischen Strände berühmt. Aber auch hier können Sie wandern, wenn Sie mögen, zum Beispiel auf den Gipfel der Insel Saint-Nicolas. Von da aus bietet sich ein herrlicher Blick über das Binnenmeer und die gesamte Küste. Bekannt sind die Glénans-Inseln auch für die Glénans-Narzisse, eine weltweit einmalige Blume. Ihre weißen Blüten sind völlig geruchslos. Sie war in den 50er Jahren voriges Jahrhundert vom Aussterben bedroht, weshalb auf der Insel Saint-Nicolas ein Naturschutzgebiet geschaffen wurde, um sie eben zu erhalten. Bei meiner Wanderung über die Insel Saint-Nicolas hörte ich plötzlich Dudelsackmusik. Sie hören es gleich im Hintergrund und dachte mir, hey, bin ich hier noch richtig? Ich hatte doch keine Reise nach Schottland gebucht und bisher gab es ja auch keinen Linksverkehr. Aber es war schon ganz richtig so. Es waren nämlich bretonische Volkstänze. Bretonen sangen ihre Lieder und tanzten dazu. Der ein oder andere hatte sicher schon ein Glas Wein intus oder auch 2, 3, aber es war ja schließlich auch Samstagnachmittag und es war völlig okay. Vivre les vacances. Karine Laubert von Atout France und Sarah Bilaski erklären uns mal diese Tänze und Trachten.
3: Die spielen Biniou. Biniou ist eine Art so Dudelsack, ganz typisch für die Bretagne. Die Bretagne, genauso wie Schottland, die gehören zu den keltischen Völkern. Und die haben sehr, sehr viel gemeinsam. Und eine gemeinsame Tradition ist der Dudelsack.
4: Prima!

0: die Frauen sind da in Kleider und die tragen die Coiffe. Die Coiffe ist so ein Spitzenhäubchen. Und die Männer sind gekleidet, also normal so in Schwarz und haben auch so einen Hut auf dem Kopf meistens. So einen runden Hut, schwarzen Hut. Das ist pour le Pardon de Bénodet. Pardon ist ein religiöses, traditionelles Fest hier in der Bretagne. Pardon, Bénodet. Das sind sogar Kinder. Das ist traumhaft schön. Kinder, die die Tracht tragen und die auch tanzen. Das geht von Generation zu Generation.
1: Ja, ein heiterer, auch feuchtfroher Nachmittag in der Bretagne, den wir hier noch im Hafen von Bénodet zu Ende feierten. Eines der vielen Volksfeste. Es gibt noch andere Feste, zum Beispiel in Concarneau. Dahin kommen wir später noch nach Concarneau. Da läuft immer im August das Fest der blauen Netze. Eine Mischung aus Tracht und Moderne. Und das ist so gewesen, die Tradition reicht zurück bis ins Jahr 1905. Denn damals waren über Nacht die Sardinen ausgeblieben. Nachdem hemmungslos Jagd auf diese Fische gemacht wurde, hatte sich die Natur gerecht. Und damit verlor die Stadt ihre Lebensgrundlage. Hunger machte sich breit und so schickte das ganze Land Spenden, um die Not zu lindern. Auch die Künstler beteiligten sich und riefen im Jahr 1905 das Fest der blauen Netze ins Leben. Vor der Küste der Bretagne befindet sich eine Insel, die nicht nur wegen der Strände fast schon tropisch wirkt, sondern vor allem wegen der Pflanzen. Die Insel Barts, nördlich des großen Bretagne-Zipfels bei Brest gelegen. Das milde Klima lässt hier mehr als 2000 exotische Pflanzen sprießen. An einem halben Tag lässt sich die Insel leicht zu Fuß umrunden. Sie können auch Rad fahren, da stehen ihnen zahlreiche Wege offen, um eben die 20 Strände, überwiegend auch in Südlage, zu genießen. Mystisch wirkt das sogenannte Schlangenloch, auf Französisch Trou de Serpent. Der Legende nach warf der heilige Pol hier den Drachen in die Fluten, der die Insel einst in Furcht und Schrecken versetzte. Ob Legende oder nicht, das Meer westlich der Bretagne gehört zu den gefährlichsten Gewässern der Welt. Vor vielen Jahrhunderten entzündeten Mönche daher offene Feuer, um den Boden den Weg an Land zu weisen, denn es geht oft durch Klippen, Riffe und Untiefen. Daraus entstand damals eine Kette von Leuchttürmen. Diese Leuchttürme werden auch Kathedralen der Küste genannt. Sie stehen in der Bretagne oft majestätisch am Wasser. Eine der schönsten soll wohl der Phare d'Armain sein. Er steht mitten im Meer, ja, dieser Leuchtturm auf einem 120 Meter hohen Riff. Und wenn dann die Wellen um diesen Leuchtturm toben und wild nach oben schlagen, dann wünscht man sich doch ein paar gemütliche Stunden hier im Leuchtturm. Denkt dann gleich an Nena. Ja, für den Kapitän Jérôme Kech sind die Leuchttürme heute nicht mehr der einzige Orientierungspunkt. Er hat ja moderne Navigation, ist ja auch gut so, aber er sieht die Türme jeden Tag auf seinen Fahrten von Bénodet eben ins Archipel der Glénan-Inseln. Und Michel Sardou besingt die Postfahrten auf diesen alten Schiffen, Les Bateaux de Courrier.

0: ça se passe, on navigue entre les roches en prenant des alignements.
1: Und dann hat er dann eine Schulung gemacht, um Kapitän zu werden. Und er ist seit 10 Jahren jetzt auf dem Schiff hier.
0: Et puis après, j'ai passé une autre formation pour avoir le droit d'être capitaine. Et j'ai été formé ici. Et donc ça fait à peu près une dizaine d'années que je suis capitaine sur les bateaux. Il y a une part de routine, mais aussi le fait que ça change tous les jours en fait. On n'a pas tous les bateaux qui sont au mouillage.
1: Natürlich hat man jeden Tag immer diese gleiche Rundfahrt, aber was ihn so bezaubert ist, dass das Wetter nie das gleiche ist wie am Kontinent. Mit den Wetterumstellungen, der Ebbe und der Flut, die Atmosphäre, die Jahreszeiten, es gibt immer was Neues zu betrachten.
0: La météo change tout le temps, on a du nouveau tous les jours, c'est ça qui est agréable.
2: Das höre ich sehr oft, wenn ich mit Kapitänen spreche, die eine immer gleiche Strecke fahren müssen. Sie sagen mir sehr oft, dass jeder Tag auf dem Wasser ein anderer ist. Muss wohl was dran sein. Der andere Kapitän, den ich traf, heißt Revé Lucas. Dieser Kapitän hat eine noch viel kürzere Strecke zu bewältigen. Er muss nämlich jeden Tag nur von einem Ufer des Odé-Flusses zum anderen rüberschippern. Und auch ihm wird nie langweilig, sagt er, denn er sieht ja jeden Tag die große Mündung des Odé-Flusses ins Meer.
1: Er ist ein richtiger Bénodétois.
3: C'est-à-dire que la traversée que je fais d'avril.
1: Er hat vor 14 Jahren angefangen, aber früher hatte er es ja nur Juli, August. Er machte das ja nicht das ganze Jahr. Und jetzt seit 2-3 Jahren macht er April bis Mitte September. Und natürlich jetzt, wenn die Saison vorbei ist, ist man immer ein bisschen müde. Aber was ihn gerade so erfreut, ist, dass er jeden Tag andere Personen und auch Leute, die er kennt, sieht. Also unterhält er sich mit sehr vielen Leuten und das macht ihm natürlich Spaß.
4: La mer m'a donné sa carte de visite pour me dire je t'invite.
3: Ça oui, après on plaisante, au bout d'un moment on plaisante avec les gens, mais on.
1: Weil er immer jedes Jahr die gleichen Leute sieht, dann er fragt er nach der Familie, dann sind die sich am Unterhalten, aber jetzt so, wie meint es, Gerüchte und so Skandal, nein, das gibt es nicht.
3: On a dit qu'on dirait pas de scandale, il y en aurait certains à dire, mais on ne les dit pas.
4: J'ai du vent qui enivre ceux qui veulent me suivre dans l'illusion facile.
3: Sur des cargos, sur des remorqueurs, sur des.
1: Er ist seit 3 Wochen junger Rentner. Der hat sehr viel woanders im Leben, in Frankreich und auch im Ausland vorher gearbeitet. Er war auf großen Kommerzschiffen auch.
3: Et là, depuis maintenant 3 semaines, je suis en retraite.
2: Auch Georges Moustaki hatte einst das Meer besungen. Und Sie können sich darauf verlassen, wir lassen das Meer nicht nur besingen, wir kosten das Meer auch aus. Also später noch beste Früchte des Meeres und andere Köstlichkeiten aus Frankreich. Ce formidable way. Wie immer an dieser Stelle, auf Weiterhören.

Heute auch mit Champagner unterwegs in der Bretagne. Grüße Sie. Wir sind im Südwesten dieser großen französischen Region. Hier ist sie nicht mehr ganz so schroff wie im Norden. Hier zeigt sie ihr sanftes Gesicht in der Landschaft, an der Küste und auch in den kleinen Städten. Mit ihren von Café und Restaurants gesäumten Quais, ihren farbenfrohen Gässchen und auch ihren Anlegern, die sanft ins Meer ragen, sind die kleinen Häfen der Bretagne sehr charmant und wirken wie auf Postkarten gedruckt. Ein Paradebeispiel dafür ist der mittelalterliche Hafen von Saint-Gustin mit der Steinbrücke und den gepflasterten Quai- und Fachwerkhäusern. In den steilen Gassen wimmelt es von Künstlern. Cafés und Creperien beleben den Place Saint-Sauveur und den Quai Franklin. Von den Hügeln des Viertels Locke bietet sich der Blick auf den gesamten Golf von Morbihan. Auch die Städte im Hinterland der Küste sind sehenswert. Allen voran Quimper, dahin geht's jetzt auch in die Hauptstadt des Finistère. Sie ist eine der 7 alten Bischofsstädte der Bretagne. Der schöne, großzügige Platz Place Saint-Quentin mit den Cafés und Restaurants und dem Rathaus ist das Zentrum der Stadt. Um ihn herum sammeln sich die größten Sehenswürdigkeiten von Quimper. Das Ganze in dieser mittelalterlichen Atmosphäre, die sich hier doch bewahrt hat in Quimper. Sarah Bilaski ist unser Guide und die große Edith Piaf begleitet uns auf der Straße der Erinnerung.

in Quimper. 15 Kilometer nördlich von Bénodet gelegen ist die zweite größte Stadt vom Finistère. Wir spazieren gerade hier durch die Fußgängerzone von Quimper in Richtung der Kathedrale mit der Altstadt, die schönen Fachwerkhäuser von dem 17. Jahrhundert von Quimper. Sie können hier, wenn Sie in Bénodet zum Beispiel Urlaub machen, sehr schnell mit dem Auto oder auch mit dem Bus einen Tag mal durch Quimper spazieren gehen, bummeln. Sie haben auch wunderschöne Museen in Quimper. Eins, das Musée des Beaux-Arts, das Kunstmuseum und ein spezielles Museum über unsere Tradition von der Bretagne. Außerdem ist nicht zu vergessen die kleine Kirche von Loc Maria und die Kathedrale Quimper, die Corentin-Kathedrale. Wir sind gerade von der Kathedrale hoch zu dem Place au Beurre. Place au Beurre, jetzt auf Deutsch übersetzt, heißt der Butterplatz. Und auf diesem kleinen, charmanten Platz haben sie drumherum nur Creperien in verschiedenen schönen Stein- und Fachwerkhäusern. Und heute Abend werden wir ja geradezu sehen und kosten, wie man diese leckeren Crêpes mit Buchweizenmehl und Sucré Salé isst und auch kosten.

0: man muss auch bedenken, dass in Quimper zwei Fabriken sehr wichtig sind. Das ist die Céramique Fayence, Deutsch Porzellanfabrik HB Henriot. Die kann man auch besichtigen und da kommt dieser berühmte Bol Breton her. Und die Fabrik Armor Lux, diese Marinen-T-Shirts, die kann man auch besichtigen. Und das ist sehr wie die Fayencerie, dieses Ceramik, ein schönes Souvenir, um mit nach Deutschland zu bringen.
1: Genau dieses Souvenir, eine bretonische Keramikschale mit meinen Initialien gebrannt, habe ich mir aus der Bretagne mitgebracht. Aber nicht nur Kunsthandwerk habe ich gekauft, denn kein Frankreich-Urlaub ohne kulinarische Erinnerung. Die Bretagne hat nicht nur die Crêpes und Galettes, die wir später noch versprochen, kosten und verschlingen werden. Die Meeresfrische von Austern, der zarte Schmelz einer Jakobsmuschel, die Knusprigkeit des bretonischen Butterkuchens, Premier Amand, es ist typisch eben bretonisch. Karamell aus gesalzener Butter, eine Schale voll prickelndem Cidre, eine auf den Punkt gereifte Erdbeere aus Plougastel, der runde Geschmack eines Buchweizen-Whiskys. Ja, so schmeckt sie eben, die Bretagne. In meine Taschen kulinarischer Mitbringsel verschwanden unter anderem süße Dinge aus der Biscuiterie von Benody, gekauft bei Isabelle Hubert.
2: Bienvenue à la biscuiterie François Garec. On fabrique des crêpes, des gâteaux, des kouign-amann, des biscuits.
0: Wir sind jetzt hier in der Biscuiterie François Garec in Benodé. In dieser Biscuiterie wird schon auch sehr, sehr lange, weil das auch eine Familienfabrik ist, François Garec, sein Vater hat das hier schon hergestellt. Hier werden die traditionellen bretonischen Süßsachen hergestellt, wie Crêpes, Galettes, Kouign-amann, Farbe Breton.
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0: Jeden Tag in der Hauptsaison im Sommer kann man diese Biscuiterie gratis besichtigen und diese Biscuiterie ist das ganze Jahr geöffnet und hier sehen wir gerade, wie ein Bäcker diesen berühmten Kouign-amann, also der Kouign-amann,

0: heißt Kuchen, am Mann heißt Butter. Das ist pur Zucker, Butter und ein bisschen Mehl. Und das ist, wird dann, wenn das gekocht wird, karamellisiert. Das schmeckt traumhaft, lecker, aber man muss es ein ganz kleines Stückchen nur essen. Das ist sehr kalorienvoll, aber das ist wirklich ein Traum. Außer den Süßwaren von der Biscuiterie François Garec findet man auch den berühmten Cidre, den man natürlich auch zu diesen Kuchen trinken kann. Diesen Apfelcidre. Sie finden auch hier andere Souvenirs, auch noch wie bretonisches Bier. Da gibt es Weizbier, da gibt es das normale Bier, da gibt es auch dieses rote Bier und das dunkle Bier. Und es gibt auch so einen Whisky, der mit diesem Buchweizenmehl hergestellt wird. Und es gibt auch Bier so ein bisschen mit Algen.
1: Jere Fräulein mit Bier aus Algen. Algen passt ja auch zum Atlantik. Am Hafen von Benoli gibt es eine Reihe von Fischrestaurants. Unsere Gruppe war im Restaurant Carbon Aventure, das heißt übersetzt bei den Piraten. Hier hatte Valérie Lemoine, unsere Gruppe, eine große Platte mit Meeresfrüchten serviert. Groß war sie gewesen. Krabben, Krebse, Austern, alles aber noch nicht filetiert. Also hatte man wirklich als Laie sehr zu tun, um ein wenig an Fleisch zu kommen. Die Aufgabe war es nämlich gewesen, diese Fische mit der großen Zange zu knacken, das Fleisch mit den Skalpellen herauszupulen, die Gräten abzuziehen, die Eingeweide zu entfernen und das alles eben recht elegant, ja, ohne großes Aufsehen zu erregen. Neben mir war dann ein großer Teller voller Fischreste, voller Gräten und Gedärme. Ich kam mir vor wie in diesem Lied hier von Sascha Distel.

0: Hôtel Bonaventure, je suis Valérie. Nous tenons l'établissement depuis 75, enfin les générations avant. Et nous avons toujours fait crêperie et dégustation de fruits de mer.
1: Valérie, le Mang ist die Besitzerin von der Crêperie Ker Bonaventure. Sein Familienrestaurant seit 1975. Ihr Vater war schon hier der Besitzer. Die Spezialitäten hier isst man eigentlich diese berühmte bretonische Meeresfrüchteplatte. Aber zur Vorspeise kann man auch diese bretonische Jakobmuschel auf die bretonische Art probieren. Die Miesmuschel überbacken mit Kräuterbutter und ein bisschen Knoblauch. Auf dieser Meeresfrüchteplatte haben sie diese berühmten Langustinen, diese rosa Krebse, die man auch La Demoiselle nennt, dieses kleine Fräulein. Sie haben La Galatée, das ist der Flusskrebs, die Austern, die verschiedenen großen Krabben wie die Dormeur, Schlafklappe, Tourteau. Die Araignée ist diese Meeresspinne. Und dann haben sie diese kleinen Meeresschnecken, die man die Bigorneau nennt.
0: Das fameux Plateau de fruits de mer. Avec crabe, langoustine, huître, palourde, bigorneau et galatée.

0: Voilà, et ensuite vous avez poursuivi par des crêpes de sarrasin et de froment.
1: Die andere Spezialität des Hauses sind die berühmten Crêpes, die Buchweizencrêpes. Und diese Froment, die süßen Crêpes, die man dann eher mit Butter, Zucker, Konfitüre, Marmelade und auf dem Buchweizencrêpe isst man dann eher Schinken, Käse, Spezialitäten von der Bretagne. Und gerade zum Dessert diesen flambierten Crêpe mit einem Glas Lambic.
2: Klingt sehr schön, die Formation Château Marmont. Nicht verwechseln bitte mit dem Chateaubriand, hier der Song Main dans la Main. Austern sollten immer fangfrisch gegessen werden, das weiß man, aber wie sie bis zu uns auf den Teller kommen, das ist den meisten doch völlig schleierhaft. Sie können diesen Schleier lüften, wenn Sie wollen, in der Bretagne, denn Austernzüchter nehmen Touristen ab und zu mit auf Austernfang, zum Beispiel im Golf von Morbihan, und nehmen die Fischer Kurs auf die Austernbänke, die befinden sich auf der Insel Langue und in der Nähe von Quiberon. Als Gast zieht man dann einen Schutzanzug an und folgt den Fischern zu den Netzen, aus denen sie die Austern holen. Die Handgriffe sehen simpel aus, sind sie aber nicht, zumindest für uns Laien, denn man muss auf die Austern einklopfen. Zurück auf dem Boot können die Austern dann bereits verkostet werden, mit einem Glas Weißwein, Brot und Butter. Ja, lecker. Fast schon dekadent, könnte man sagen. In fast allen Geschäften der Region finden Sie Fischgläser und auch Konserven. Manchmal sind die Preise extra für uns Touristen schön angepasst. Daher ist es doch besser und ratsam, beim Produzenten direkt einzukaufen, wie zum Beispiel bei Christian Montfort. Bei ihm ist alles, wie hier Mireille Mathieu besingen wird, made in France.

0: Je m'appelle Christian et donc je tiens la boutique de Bénodet. Je vais quand même vous dire qu'on a plusieurs magasins. On est présent à Guérande, à Quiberon.
1: Also der heißt Christian und er leitet dieses Geschäft hier in Bénodet. Die haben insgesamt 6 Geschäfte.
0: Nous avons 6 magasins.
2: Also wir sind gerade jetzt in dem kleinen Geschäft La Compagnie Bretonne du Poisson. Das ist eine Boutique, die in Bénodet direkt hinterm Hafen liegt. Aber diese Boutique gehört zu dieser Konservenfabrik Furic. Das ist eine sehr berühmte Familie, die direkt am Fischerhafen von Saint-Guénolé-Pamar liegt.
0: Notre produit de base, c'est la sardine. Alors la sardine, pour nous, on la travaille entre le mois de juin et le mois d'octobre.
1: Das Hauptprodukt ist die Sardine. Die bearbeiten die Fische so zwischen Juni und Oktober, weil es die Zeit ist, wo die Fische am meisten also da sind. Und zweitens, da sind die auch fettig genug, weil um gut in der Dose konserviert zu werden, muss es also mindestens 10% an Fett haben.
0: De graisse minimum de 10%.
2: In dieser Boutique hier findet man die berühmte Fischsuppe, die Sardinen, les Maquereaux in der Dose, verschiedene Kleinigkeiten wie Rillettes, Fischpastete. Und was auch sehr, sehr berühmt sind, sind unsere Algen. Diese Algen, die man hier essen kann, sind diese Haricots de la mer, jetzt literalisch übersetzt, grüne Bohnen vom Meer, die man in Salat isst, die man mit Meeresfrüchten isst, die man auch sehr schön zu Pellkartoffeln essen kann.
3: Nach dem Fisch kommt nun, wie versprochen, das süße Dessert, wobei es nicht nur süß ist, Crêpe. Es ist die Buchweizen und Wasser ersetzt, auch Eier wurden

0: c'est sympa.
1: La pâte à crêpes, donc c'est fait avec la farine de blé noir, avec juste de l'eau, du sel et un petit peu de miel. Et on étale la pâte.
2: Es gibt zwei Sorten von Crêpes. Im Gegensatz zu anderen Regionen der Bretagne sagt man hier Crêpes und nicht Galettes. Weil die Galette, das sagt man in Ille-et-Vilaine, im Morbihan und im Côte d'Armor. Hier sagt man Crêpes de blé noir, Crêpes de froment. Die Crêpes de blé noir ist einfach nur das Buchweizenmehl, Wasser und Salz. Und ihre Spezialität ist, das ein bisschen, ganz klein wenig Honig noch reinzutun. Diese traditionelle Crêpe ist Jambon Fromage, also Käse mit Schinken, oder das Komplett auch noch zusätzlich mit Ei.
1: Et après on la garnit avec les ingrédients qu'on veut, de l'œuf, du fromage, du jambon. Nos spécialités, donc à la Saint-Jacques, comme vous avez goûté, la bergère avec la compotée de cidre.
2: Seine Spezialitäten hier von La Moitrieuse sind die Saint-Jacques, die mit Jakobmuscheln. Die Bergère ist die spezielle mit Ziegenkäse, sowie ein Compoté ist sowie ein Chutney mit Charlotten. Das ist gekocht in Cidre. Das macht dann so einen süß-salzigen Geschmack.
1: Die Variante, die accompagne les Salades ou les Crêpes.
2: Die Spezialität noch von La Moitrieuse, die kann ich auch gut empfehlen, vielleicht einen Mittag. Die machen spezielle Salate mit Crêpes, mit verschiedenen kleinen Crêpes, so wie Blinis.
3: Blinis, ja, das wird ja immer schöner. Viele denken bei der Bretagne sicher an den berühmten Klosterfelsen Mont Saint-Michel. Der liegt aber geografisch bereits in der Normandie, aber den empfehlen wir durchaus für einen kleinen Ausflug, denn Urlaub kennt ja keine Grenzen von Departements. Wir empfehlen auch einen Ausflug an die Nordküste zu den Felsen von Armor oder nach Süden an die Côte du Morbihan. Hier wachsen Mimosen, Feigen und Palmen. Ja, die Bretagne hat viele Gesichter und auch viele Perlen. So ein Juwel ist zum Beispiel Concarneau, mit einer Altstadt auf einer Halbinsel im Atlantik, geschützt von Festungsmauern aus dem 14. Jahrhundert, die im 17. Jahrhundert vollendet wurden. Hunderte Fischerboote liegen im Hafen, der wiederum dann direkt in den Markt übergeht. Sarah Bilaski führt uns durch die Altstadt und weil ja rund um Concarneau so schöne helle Strände liegen, singt Dalida jetzt von der Sonne. Soleil, soleil.
2: Stadt von Concarneau. Concarneau liegt ungefähr 25 Kilometer von Bénodet, südlich gelegen. Nach Concarneau kommt man um diese berühmte Ville Close, diese Festung von der Stadtmauer von Concarneau, wie man auch nennt, dieses kleine Saint-Malo. Sie finden hier ein Museum, das über die Fischer erzählt, und ganz viele kleine Boutiquen und Restaurants.

0: hat einen sehr belebten und auch großen Fischerhafen, sowie auch nicht weit entfernt von Bénodet der Hafen von Le Guilvinec, der auch ein großer Fischerhafen ist.
1: Monsieur Adamo sur la mer. Mehr übers Meer, mehr über die Geschichte der Küste, der Fischer, der Region, lernen Sie unter anderem im Museum von Bénodet kennen.
0: Wir sind jetzt im Musée du Bord de Mer, in dem kleinen Museum von Bénodet, dort, wo man die Geschichte von diesem kleinen Badeort entdecken kann. In diesem Musée du Bord de Mer reden wir hauptsächlich über dieses Plaisir du Bord de Mer, Art de vivre à la mer, das heißt Strandvergnügen, Meeresvergnügen. Im 19. Jahrhundert, wo die ersten Touristen an unseren bretonischen Küsten zum Urlaub kamen. Yeah.

Menschen kamen dann in verschiedenen Villen, weil die Familie dann hier wunderbare Häuser gekauft haben, wie sie auch hier sehr schön in Schwarz-Weiß Kinder hier am Strand sehen, die das erste Mal so vom Frühjahr diese Badeanzüge trugen, so spezielle kleine Regatten, die man auch machte hier in Benaudet. Das war dieses Vergnügen von Segelschifffahrten.

0: Dutron, Jaime Le Fay, ja, er hat sie alle geliebt. Und viele lieben die Bretagne wegen der mystischen Geschichten, der Landschaften und auch wegen der Literatur. Denn dieses Departement hat einen Platz auf der Kriminallandkarte inzwischen erobert. Auf den paradiesischen Glenan-Inseln wurden nämlich drei Leichen angespült. Zum Glück nur im Buch Bretonische Brandung von Jean-Luc Banalek. Über diesen Bestseller sind Vera und Werner Moyer aus Berlin auf diese Region gestoßen. Und dazu jetzt die Musik L'été en Bretagne, also der Sommer in der Bretagne.
1: Wir sind mit dem Zug bis nach Paris gefahren, dann noch mit einem kleinen Zug bis nach Orléans, dann mit dem Fahrrad die Loire entlang bis nach Saint-Nazaire und dann jetzt die Küste hoch und wollen die Bretagne erkunden. Traumhafte Strände, wirklich wunderschöne Strände. Es ist etwas schwierig, mit dem Fahrrad zu fahren, da es sehr hügelig ist.
2: Qual der Wahl, was man sich zu essen aussucht. Das Essen ist sehr gut. Meeresfrüchte. Das, was am Wegesrand liegt. Wenn man mit dem Auto unterwegs ist, achtet man mehr darauf, wohin man fährt. Zum Aussteigen und Rumlaufen. Hier ist einfach die Strecke, die Besichtigung.
1: Mir gefällt es, dass man einerseits ein südliches Flair hat, weil wir haben Palmen, wir haben weiße Strände, blaues Meer. Und dann hat man aber trotzdem die Wälder, Eichenwälder zum Beispiel. Riesige Eichenwälder, die es schon kaum noch gibt. Also
2: und die Felsküsten. Also wir hatten schon mehrmals gesagt, das ist irgendeine Verbindung von Irland und Cornwall mit gutem Essen.
1: Genau.
0: Ja, quasi das Beste aus Frankreich und Großbritannien, hier in der Bretagne. Die Touristiker werben mit dieser Formulierung, Zitat, die Bretagne erlebt man in vielen schönen Augenblicken, zwischen Ausflügen und Köstlichkeiten, Träumereien und Entdeckungen, auf Wanderungen, am Strand, auf Kopfsteinpflaster, die Nase im Wind. Die Bretagne wird auch ihr Herz erobern. Zitat Ende. Ja, liegt immer an den Menschen, denen man auf Reisen begegnet. Uns hat auf dieser Radioreise die charmante Sarah Bilaski begleitet. Die spricht hervorragend Deutsch mit diesem kleinen, feinen Akzent, der eben doch den Reiz ausmacht. Sarah war auch mal Deutsch, aber eigentlich auch immer schon Französin. Wie auch immer, sie ist eine Auswanderin und erzählt uns die ganze Geschichte jetzt gemeinsam mit Elsa, die etwas aus ihrem Herzen singen wird. Quelque chose dans mon cœur.
3: Mein Vater ist Bretone, meine Mama ist Deutsche. Ich bin in Düsseldorf geboren und mit 13 Jahren dann mit den Eltern hier rübergezogen und habe hier studiert und arbeite seitdem jetzt als Direktorin im Fremdenverkehrsamt.

kulturell fehlt mir, das wird wahrscheinlich manchen Leuten ein bisschen zum Lachen bringen, manches Essen. Ich mag gerne das Schwarzbrot mit Leberwurst und Gurken, Kartoffelsalat. Was ich auch so gerne mag von meinem Zuhause ist die Erbsensuppe und Remouladen mit Klöße und Sauerbraten.

0: 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Ja, Remouladen mit Klößen und Sauerbraten. Darauf müssen Sie in der Bretagne garantiert verzichten. Auch auf Leberwurst und das Schwarzbrot, sicher auch auf Eisbein und bayerische Schweinsbraten, auf Spätzle oder Eierschecke. Aber Sie werden nicht verhungern deswegen. Ganz im Gegenteil. Die französische Küche ist doch, glaube ich, noch vielfältiger und noch raffinierter als unsere. Und wenn Sie jetzt noch nicht überzeugt sind, dann überzeugt Sie Sarah mit Desserts aus der Bretagne. Ganz süße Sachen.
1: Farce Breton mit Pflaumen, den berühmten bretonischen Butterkuchen und Les Galettes sind diese kleinen Butterkekse. Das isst man hauptsächlich zum Kaffee. Das isst jeder. Zum Naschen gibt es kein Alter. Junge Leute wie ältere Leute. Das ist das Typischste, was man hier natürlich aus der Bretagne mitbringen muss als Souvenir. Das gibt es in keiner anderen Region. So wie der Baskenkuchen, so wie in Provence Les Calissons. Hier ist es diese bretonischen Kekse und Butterkuchen. Und der berühmte Karamell. Diese Karamellbonbons aus dieser Salzbutter hergestellt.

0: Veritable Charles Aznavour sollte hier nochmal rein. Ich erinnere mich noch, wie mir Jugendliche einmal an der Côte d'Azur sagten, Charles Aznavour, this is the France. Und diese Jugendlichen treffen sie auf unserer Reise nach Cannes. Eine unserer vielen Anschlussreisen, die wir ihnen gern empfehlen, wie immer kostenfrei, denn die Radioreise begleitet sie durch viele schöne Provinzen in Frankreich. Es ist ja ein Land mit so schönen Regionen, von der Ardèche bis nach Lente, von der Champagne bis zur Region Midi-Pyrénées. Ich habe bisher nur einen klitzekleinen Teil von La France gesehen, wie zum Beispiel die Ardèche. Da war ich mal im Herbst und habe den Kult um die Kastanie erlebt. Oder sie folgen uns, und das ist ja ganz nah von der Bretagne, rüber in die Normandie. Eine andere Radioreise bringt sie von der Bretagne nach Süden, nach Aquitanien, also südlich von Bordeaux gelegen. Eine recht unbekannte Provinz im Zentrum Frankreichs ist die Region Lot. Da haben wir tolle Geschichten für die Radioreise gesammelt und mehrfach waren wir bereits in Monaco gewesen. Ich weiß, gehört nicht zu Frankreich, ist aber doch umgeben von La Grande Nation und sei deswegen an dieser Stelle auch erlaubt als Hinweis. Und all das zu finden unter www.radioreise.de. Hier gibt es alle Podcasts und viele Reisen, auch mit Fotos und Text in unseren Blogs. www.radioreise.de. Die aktuellen Infos auf Facebook, Instagram und überall da, wo der moderne Mensch heute noch so unterwegs ist. Ich verabschiede mich in ein paar Sprachen der Welt, die Sie garantiert auch in der Bretagne hören können. Goodbye, adios, ciao, do sudania, salam alaikum, shalom und natürlich au revoir, salut à tout, bon voyage et bonne vacances.
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0: Allez, allez France. Auf nach Frankreich und in andere schöne Länder dieser Erde. Also bleiben Sie gesund und bitte schön reisefreudig, meine Damen und Herren, denn es gibt noch mindestens 1000 Orte in dieser Welt zu entdecken. In diesem Bereich wie immer. Bis bald.
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6: Ich bin Silas Quiring. Der Top-Favorit ist raus. Im WM-Halbfinale hat Spanien Frankreich bezwungen. Die Franzosen verloren am Ende mit 0:2. Die Spanier ziehen dank ihrer starken Verteidigung mit nur einem Gegentor im ganzen Turnier ins Endspiel gegen England oder Argentinien. Die Bahn hat immer mehr mit Sabotage zu kämpfen. Laut Bild gab es von Januar bis Juni schon 2200 Sabotagefälle wie Brandstiftung, durchtrennte Kabel oder Metalldiebstahl. Ein Plus von 7% im Vergleich zum letzten Jahr. Darunter leiden nicht nur Fahrgäste, sondern auch der Güterverkehr. Schmerz und Leid sind 5 Jahre nach der verheerenden Flutkatastrophe in Rheinland-Pfalz und NRW nicht vergessen. Das hat Bundespräsident Steinmeier bei einem Besuch im Ahrtal gesagt. Allein dort waren 135 Menschen bei der Flut ums Leben gekommen. Insgesamt starben mehr als 180 Menschen. Donald Trump will den Iran zurück an den Verhandlungstisch zwingen. Der US-Präsident droht mit Angriffen auf Kraftwerke und Brücken im Land, falls die Friedensgespräche nicht vorankommen. Der Iran sieht in der Blockade ihrer Häfen wiederum einen Verstoß gegen das gemeinsame Rahmenabkommen. Ob Kaffee oder Schokolade, immer mehr Menschen greifen beim Einkaufen zu fair gehandelten Produkten. Der Umsatz hat in Deutschland im vergangenen Jahr mit 2,7 Milliarden Euro einen neuen Rekord erreicht. Das zeigt eine Bilanz des Forums Fairer Handel.
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7: Aktuell haben wir bei uns einen teilweise bewölkten Himmel, dabei bleibt es trocken. In Heilbronn und in Hohenlohe gibt es zur Stunde jeweils 19 Grad, im Ostalbkreis sind es 20 Grad. Im Laufe des Vormittags ziehen immer mehr Wolken auf, die Temperaturen steigen auf bis zu 29 Grad. In der kommenden Nacht kühlt es in der gesamten Tonregion auf rund 17 Grad ab. Morgen wird's freundlicher mit längeren sonnigen Abschnitten. Die Höchstwerte liegen bei etwa 32 Grad.
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4: Achtung, auf der A8 von München Richtung Stuttgart zwischen Ulm-West und Märklingen, da steht ein defektes Fahrzeug. Gleiches Problem auf der A81 von Heilbronn Richtung Würzburg zwischen Boxberg und Ahorn. Auch hier sorgt ein defektes Fahrzeug für Gefahrenstellen. 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
1: Ich bin Silas Quiring. Der Iran-Krieg steuert womöglich auf die nächste Eskalationsstufe zu. US-Präsident Trump droht jetzt mit Angriffen auf Kraftwerke und Brücken, wenn Teheran nicht an den Verhandlungstisch zurückkehrt. Der Iran sagt wiederum, die USA haben mit ihrer Hafenblockade das gemeinsame Rahmenabkommen demontiert. Dieser Tag ist ein Auftrag an uns alle, dafür zu sorgen, dass sich Hochwasserkatastrophen möglichst nicht wiederholen. Das hat Bundespräsident Steinmeier bei einem Besuch im Ahrtal gesagt. Dort waren bei der Flutkatastrophe vor genau 5 Jahren 135 Menschen gestorben. Insgesamt gab es über 180 Tote. Bürokratie abbauen. Das hat sich die schwarz-rote Bundesregierung ja von Anfang an auf die Fahne geschrieben. Und jetzt soll da das nächste Maßnahmenpaket beschlossen werden. Laut Digitalminister Wildberger sollen Bürger und Unternehmen dadurch um 600 Millionen Euro entlastet werden. Die kleine Pause während der Autofahrt kann schnell zur Enttäuschung werden. Ein aktueller ADAC-Test zeigt, fast jeder zweite Autobahnrastplatz ohne Tanke oder Bistro schneidet schlecht ab. 50 Anlagen wurden überprüft. Vor allem bei den Sanitäranlagen hapert's gewaltig, vor allem in puncto Sauberkeit. Spanien steht im WM-Finale. Die Iberer bremsten Top-Favorit Frankreich und Superstar Mbappé mit ihrer starken Defensive komplett aus und siegten mit 2:0. Im zweiten Halbfinale wollen England und Argentinien heute nachziehen. Das Endspiel steigt dann am Sonntag.
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2: Aktuell haben wir bei uns einen teilweise bewölkten Himmel. In Heilbronn und in Hohenlohe liegen die Temperaturen gerade bei 19 Grad. Im Ostalbkreis gibt es etwa 20 Grad. Im Laufe des Tages steigen die Werte deutlich an. Dabei bleibt es überwiegend stark bewölkt. In der Nacht sinken die Temperaturen in der gesamten Tonregion auf rund 17 Grad ab. Morgen wird es freundlicher mit Sonne. Dazu klettern die Werte auf bis zu 32 Grad.
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3: Derzeit liegen uns keine Meldungen vor. Weiterhin eine gute Fahrt.

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1: Ich bin Silas Quiring. Der Iran-Krieg steuert womöglich auf die nächste Eskalationsstufe zu. US-Präsident Trump droht jetzt mit Angriffen auf Kraftwerke und Brücken, wenn Teheran nicht an den Verhandlungstisch zurückkehrt. Der Iran sagt wiederum, die USA haben mit ihrer Hafenblockade das gemeinsame Rahmenabkommen demontiert. Dieser Tag ist ein Auftrag an uns alle, dafür zu sorgen, dass sich Hochwasserkatastrophen möglichst nicht wiederholen. Das hat Bundespräsident Steinmeier bei einem Besuch im Ahrtal gesagt. Dort waren bei der Flutkatastrophe vor genau 5 Jahren 135 Menschen gestorben. Insgesamt gab es über 180 Tote. Bürokratie abbauen. Das hat sich die schwarz-rote Bundesregierung ja von Anfang an auf die Fahne geschrieben. Und jetzt soll da das nächste Maßnahmenpaket beschlossen werden. Laut Digitalminister Wildberger sollen Bürger und Unternehmen dadurch um 600 Millionen Euro entlastet werden. Die kleine Pause während der Autofahrt kann schnell zur Enttäuschung werden. Ein aktueller ADAC-Test zeigt, fast jeder zweite Autobahnrastplatz ohne Tanke oder Bistro schneidet schlecht ab. 50 Anlagen wurden überprüft. Vor allem bei den Sanitäranlagen hapert's gewaltig, vor allem in puncto Sauberkeit. Spanien steht im WM-Finale. Die Iberer bremsten Topfavorit Frankreich und Superstar Mbappé mit ihrer starken Defensive komplett aus und siegten mit 2:0. Im zweiten Halbfinale wollen England und Argentinien heute nachziehen. Das Endspiel steigt dann am Sonntag.
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2: Zur Stunde haben wir bei uns einen teilweise bewölkten Himmel. In Heilbronn und im Ostalbkreis liegen die Temperaturen jeweils bei 19 Grad. In Hohenlohe gibt es gerade 19 Grad. Im Verlauf des Vormittags ziehen immer mehr Wolken auf, dazu bleibt es überwiegend trocken. In der Nacht sinken die Werte in der gesamten Thunregion auf um die 17 Grad ab. Morgen startet ihr mit einem klaren Himmel in den Tag. Die Höchstwerte erreichen rund 30 bis 32 Grad.
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3: Achtung, auf der A6 von Nürnberg Richtung Heilbronn. Zwischen Kreuz Weinsberg und Heilbronn-Neckarsulm steht ein defektes Fahrzeug. 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
5: Ja, falsch, ohne Megis, der ist die Woche im Urlaub. Trotzdem guten Morgen auch an alle, die sich die Tage in ihrer Dachgeschosswohnung fühlen wie ein Hähnchen, das langsam durchgegart wird, weil der Ventilator eben auch nur die heiße Luft aufwirbelt. Vielleicht hat es ja auch bei euch ein bisschen geregnet gestern und der Morgen ist ja sowieso immer so schön zum Durchatmen. Mach mal einmal zusammen. Und los geht's.
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0: Schönen guten Morgen am Mittwoch. Ja, und gerade sage ich es noch, Maggis ist im Urlaub, aber hey, auf den ist halt Verlass. Der hat mir und euch ja ein bisschen was zum mehr oder weniger Schmunzeln dagelassen, ne?
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2: Caro, darf ich dir das erste Lächeln des Tages aufs Gesicht zaubern?
0: Nein!
2: Ich mach's trotzdem. Okay. Ein Mann geht zum Arzt und fragt: Herr Doktor, können Sie mich bitte kastrieren? Sind Sie sicher? Das ist ein richtiger Eingriff. Ja, ja, und machen Sie bitte schnell. Ich will mit meiner Frau noch ins Kino. Die wartet unten. Alles klar, der Arzt kastriert den Mann. Der geht runter, seine Frau wartet schon und fragt: Und, hast du dich impfen lassen? Ach, impfen!
0: Was ist denn eigentlich los in deinem Krankenhirn?
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Tiffany Harris bei Radio Ton, übrigens Singer-Songwriterin aus Hamburg. Das ist die beste aktuelle Musik und das ist euer Mittwochmorgen. Übrigens, mehr davon gibt's auch online auf radioton.de oder in unserer App. Da haben wir die verschiedenen Musikstreams, also nur aktuelle zum Beispiel, die 2000er natürlich, Live-Musik und klar, was darf nicht fehlen, die 80er. Gibt's auch jetzt auf die Ohren, einer eurer absoluten Lieblingshits, Whitesnake, Is This Love? Guten Morgen!

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3: Ich bin Silas Quiring. Der Iran-Krieg steuert womöglich auf die nächste Eskalationsstufe zu. US-Präsident Trump droht jetzt mit Angriffen auf Kraftwerke und Brücken, wenn Teheran nicht an den Verhandlungstisch zurückkehrt. Der Iran sagt wiederum, die USA haben mit ihrer Hafenblockade das gemeinsame Rahmenabkommen demontiert. Dieser Tag ist ein Auftrag an uns alle, dafür zu sorgen, dass sich Hochwasserkatastrophen möglichst nicht wiederholen. Das hat Bundespräsident Steinmeier bei einem Besuch im Ahrtal gesagt. Dort waren bei der Flutkatastrophe vor genau 5 Jahren 135 Menschen gestorben. Insgesamt gab es über 180 Tote. Bürokratie abbauen, das hat sich die schwarz-rote Bundesregierung ja von Anfang an auf die Fahne geschrieben. Und jetzt soll da das nächste Maßnahmenpaket beschlossen werden. Laut Digitalminister Wildberger sollen Bürger und Unternehmen dadurch um 600 Millionen Euro entlastet werden. Die kleine Pause während der Autofahrt kann schnell zur Enttäuschung werden. Ein aktueller ADAC-Test zeigt, fast jeder zweite Autobahnrastplatz ohne Tanke oder Bistro schneidet schlecht ab. 50 Anlagen wurden überprüft. Vor allem bei den Sanitäranlagen hapert's gewaltig, vor allem in puncto Sauberkeit. Spanien steht im WM-Finale. Die Iberer bremsten Top-Favorit Frankreich und Superstar Mbappé mit ihrer starken Defensive komplett aus und siegten mit 2:0. Im zweiten Halbfinale wollen England und Argentinien heute nachziehen. Das Endspiel steigt dann am Sonntag.
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4: Ein Mix aus Sonne und Wolken ist das heute in der Thun-Region und die Luftmischung bleibt weiter explosiv. Das heißt, es kann auch heute weiter zu Gewittern kommen. Wir bekommen maximal 25 Grad in Ostwürttemberg und bis zu 29 in Heilbronn-Franken und im Main-Tauber-Kreis. Also vielleicht so 2-3 Grad kühler als noch die letzten Tage. Dazu scheint die Sonne maximal 6 Stunden.
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4: Und da sind wir heute auf Stufe 1 unterwegs. Heißt natürlich langsam machen, wenn ihr merkt, ja, die Hitze ist doch ein bisschen krass. Aber zu dramatisch ist es heute nicht. Wir erinnern uns halt gegenseitig an die regelmäßigen Trinkpausen. Ist das ein Deal? Ich glaube schon.
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4: So, und da haben wir aktuell noch nichts. Also, ein paar Autos sind sicher unterwegs. Grüße zu euch, aber noch keine Staus. Und Blitzer habe ich auch noch keine. Falls ihr schon was gesehen habt, Staus oder Blitzer, dann gern durchmelden. Immer kostenlos 0800 50 65 und dreimal die 0. Gute Fahrt, kommt sicher an. Radio Thun ist dabei. Ich bin Caro Hoffmann.

0: sogenannte unbewirtschaftete Rastplätze. Das sind die, die eigentlich auch immer nur jeder ansteuert, wenn er wirklich mal ganz, ganz dringend muss, weil es da auch gar nichts gibt, außer so ein Toilettenhäuschen. Und das Ergebnis ist deutschlandweit betrachtet, ihr habt es in den News gehört, insgesamt eher negativ. Ja, verdeckte oder verschlossene Toilettenhäuschen, Vandalismus gibt es viel zu häufig. Aber wir mussten natürlich mal für die Tonregion nachfragen. Julian Häusler vom ADAC Württemberg. Es gibt bei uns auch positive Beispiele, zum Beispiel auf der A6 Heilbronn Richtung Nürnberg zwischen Schwäbisch Hall und Ilshofen-Wolpertshausen. Da liegt der Rastplatz Kochertalbrücke Süd.
1: Er war tatsächlich gut im wahrsten Sinne des Wortes, also hat die Note gut bekommen. Rang 2 in Baden-Württemberg und bundesweit sogar Platz 7. In allen 4 Kategorien, die wir getestet haben, gab es ein gutes Ergebnis, also keinerlei Ausreißer nach oben und nach unten. Wirklich solide, empfehlenswerter Rastplatz. Die Toiletten waren auch in Ordnung, waren sauber, so wie es sein soll. Man kann auch dazu sagen, im Vergleich zu 2022, da haben wir die Rastplätze schon mal getestet, da waren die Toiletten deutlich schlechter, also hat sich hier die Kochertalbrücke deutlich verbessert.
0: Also zwischen Schwäbisch Hall und Ilshofen-Wörpershausen kann man gut mal runterfahren, der positive Rastplatz, aber leider gibt es auch einen negativen auf der 81 Würzburg Richtung Stuttgart zwischen Mundelsheim und Pleidelsheim. Da haben wir den Rastplatz Kelbling-West, Herr Häusler.
1: Kelbling-West ist wirklich so das Sorgenkind in Baden-Württemberg, das war die schlechtest getestete Anlage im Südwesten, vor allem die Toiletten waren sehr mangelhaft, da gab es kein Toilettenpapier, die Seifenspender waren defekt, also da muss man wirklich noch mal ran und da hoffen wir, dass sich der Zustand auch deutlich verbessert in nächster Zeit.
0: Höhen und Tiefen, alles dabei in der Tonregion. Ihr müsst halt gucken, wo ihr runterfahrt. Kochertalbrücke Süd, ja, Kelbling West, naja, wenn es unbedingt sein muss, ne?
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0: Und gute Fahrt euch um 5:43 Uhr.

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10: Ich bin Sabrina Ammon, guten Morgen. Über 20 Flächen brennt es seit dem Wochenende. Das ist die Bilanz der Polizei Heilbronn. Am Montag zum Beispiel waren zwei Gerstenfelder bei Großrinderfeld in Brand geraten. Oft reicht schon ein kleiner Funke. Die Folgen sind aber erheblich. Teilweise entstand Sachschaden im fünfstelligen Bereich. In mindestens zwei Fällen gehen die Ermittler derzeit davon aus, dass achtlos weggeworfene Zigarettenkippen die Brände ausgelöst haben. Ein weiterer Brand entstand mutmaßlich, nachdem Kinder mit Böllern gespielt hatten. Mit etwas Aufmerksamkeit lassen sich viele dieser Brände verhindern, so die Bitte der Polizei. Sabrina Ammon, Radioton Heilbronn.
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11: Ich bin Philipp Nützig. Der Top-Favorit ist raus. Im WM-Halbfinale hat Spanien Frankreich bezwungen. Die Franzosen verloren am Ende mit 0:2. Die Spanier ziehen dank ihrer starken Verteidigung mit nur einem Gegentor im ganzen Turnier ins Endspiel gegen England oder Argentinien. Donald Trump will den Iran zurück an den Verhandlungstisch zwingen. Der US-Präsident droht mit Angriffen auf Kraftwerke und Brücken im Land, falls die Friedensgespräche nicht vorankommen. Der Iran sieht in der Blockade ihrer Häfen wiederum einen Verstoß gegen das gemeinsame Rahmenabkommen. Bürokratie abbauen. Das hat sich die schwarz-rote Bundesregierung ja von Anfang an auf die Fahnen geschrieben. Und heute soll da das nächste Maßnahmenpaket beschlossen werden. Laut Digitalminister Wildberger sollen Bürger und Unternehmen dadurch um 600 Millionen Euro entlastet werden. Zum ersten Mal seit der Flutkatastrophe vor 5 Jahren hat das Land Rheinland-Pfalz um Entschuldigung gebeten. Das Schutzversprechen des Staates wurde nicht eingehalten, so Ministerpräsident Schnieder bei einer Gedenkfeier. In Rheinland-Pfalz und NRW waren bei der Katastrophe über 180 Menschen gestorben.
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13: Guten Morgen in die Tonregion. Heute Morgen wurde ich schon mit leichtem Regen in meiner Heimatgemeinde Wüstenrot geweckt. Ihr vielleicht auch. Und durch diesen leichten Regen kommt zumindest kurz etwas Abkühlung. Die Tageshöchstwerte fallen deshalb heute auch etwas niedriger aus und liegen bei bis zu 28 Grad in der Tonregion. Ja, und aktuell um kurz nach 6 Uhr messen wir 18 Grad in Neckarsulm im Landkreis Heilbronn, 17 Grad in Kupferdreh Oberzell im Hohenlohe-Kreis und 16 Grad in Bopfingen auf der Ostalb.
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13: Ja, heute Stufe 1 von 4. Das bedeutet, die Hitzebelastung ist nicht ganz so hoch wie an den vergangenen Tagen. Wetter-App wegen der Gewitterlage am besten trotzdem immer mal wieder checken, falls ihr draußen unterwegs seid. Nicht, dass ihr nass werdet. Oh Gott.
5: Ja. Guten Morgen. Guten Morgen, wir machen auf.
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12: Um 3:06 Bietigheim-Bissingen, B27 an der Baustelle zwischen der Kammgarn-Spinnerei und der Karl-May-Allee. Haben wir schon dichten Verkehr, 5 Minuten plus. Vorsicht auf der A6 Nürnberg Richtung Heilbronn zwischen Bretzfeld und dem Kreuz Weinsberg, ein defektes Fahrzeug. Und Vorsicht der 81 Stuttgart Richtung Heilbronn zwischen Stuttgart-Feuerbach und Stuttgart-Zuffenhausen, auch ein defektes Fahrzeug hier auf der rechten Spur. Blitzer haben wir in Heilbronn-Wilhelmstraße in der 40er-Zone. Danke Radiotonhörer Otto fürs Melden. Und Sulzbach an der Mur, Höhe Sägmühle blitzt bei 60. Ihr macht es wie Otto, durchklingeln oder WhatsApp schicken, immer kostenlos. 0800 50 65 und dreimal die 0. Gute Fahrt!
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12: Ja, irgendjemand hat dem Megis eine Woche Urlaub genehmigt, weiß auch nicht, wie das sein konnte. Guten Morgen.
13: Guten Morgen.
12: Aber Wetterfrau Martin Willers ist da und wir haben uns gerade schon im Hintergrund drüber unterhalten. Mhm. Es ist wirklich schwierig, früh ins Bett zu gehen bei der Hitze. Ne?
13: Total. Man kann irgendwie noch nicht lüften, wenn wir eigentlich ins Bett müssen. Ja. Ne? Also furchtbar.
12: Gehen wir halt nicht ins Bett. Also seht uns eventuelle Versprecher und Verdrücker vielleicht ein bisschen mehr nach als sonst, aber wir müssen halt auch irgendwie einen kühlen Kopf bewahren hier. Starten zusammen rein, gleich mit Madonna und los geht's mit Ray Gabi.
13: Guten Morgen.
12: Guten Morgen.
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0: 0:2 ging es dann gestern aus, und zwar für Spanien das erste WM-Halbfinale bei den Fußballmännern. 6:12 haben wir es hier natürlich, Radio Ton, die Caro. Und ich habe tatsächlich fast richtig getippt, hätte 3:2 für Spanien getippt. Also die Franzosen waren nicht so stark, wie viele erwartet hatten. Und bei uns gibt es ja auch viele Überraschungen. Wir spielen jetzt keinen Fußball, aber dafür den WM-Kopfsalat. Es geht immer noch um 1.000 Euro. Und da starten wir heute 6:50 auch mit dem Halbfinale tatsächlich. Davor gab es gestern Nachmittag noch einen Viertelfinaleinzug. Ihr wisst, wie das Ganze funktioniert. Richtig ist falsch, falsch ist richtig. Ihr antwortet immer das Gegenteil. Und wer jeweils am Tag mehr Punkte gesammelt hat, der ist die letzten Tage eingezogen ins Halbfinale, das wir heute starten. Gestern hieß es Melanie aus Heidenheim gegen Petra aus Öhringen. Und die Melanie hat morgens bei mir 5 richtig falsche gesammelt. Jetzt müssen wir natürlich noch in die Nachmittagsrunde mit der Petra reinhören. Die hat mit dem Patrick gespielt.
1: Los geht's.
2: Jogi Löw wird nächster Bundestrainer.
3: Richtig.
2: Deutschland ist im Elfmeterschießen ausgeschieden.
3: Richtig.
2: Französische Fans werfen Baguettes aufs Feld.
3: Richtig.
2: Heute Abend spielt Spanien.
3: Falsch.
2: Es gibt gelbe, rote und schwarze Karten.
3: Richtig.
2: Ein WM-Ball kostet 1 Million Euro.
3: Richtig.
2: Bei der nächsten WM bekommen die Schiedsrichter eine Trompete.
3: Richtig.
2: Oh, so, das war knapp, aber den nehmen wir noch mit rein.
3: Okay.
2: Das waren 6 richtige.
3: Oh, Wahnsinn. Oh Gott, ich bin total fertig.
0: Und damit, ihr erinnert euch, Melanie hatte 5, hat Petra ganz knapp den Einzug ins Halbfinale geschafft. Und heute dann das erste Halbfinale. Unser Kandidat um 6:50, der mittlerweile schon Kopfsalatübung hat, denke ich doch, ist Stefan aus Weikersheim. Mal schauen, wie er sich dann schlägt. Es geht weiter um 1.000 Euro.
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Boah, gefällt uns die Kombi, oder? Ed Sheeran zusammen mit DJ Martin Garrix. Das ist die beste aktuelle Musik bei Radioton. 20 nach 6, euer Mittwochmorgen natürlich auch immer mit euren Lieblingshits. Mary Had, One Night in Bangkok. Ich bin Caro Hoffmann und wünsche euch einen ganz tollen und entspannten Start rein in den Tag.

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11: Ich bin Franjo Bendeich. Guten Morgen. Heidenheim fehlt es an Kindern. Wegen zu geringer Nachfrage mussten nun die ersten Heidenheimer Krippegruppen dicht machen. Diese Entwicklung könnte sich auf Kindergärten ausweiten, so zumindest David Mittner, Leiter vom Bereich Kinder, Jugend und Familie der Stadt Heidenheim. Im Interview erklärt er, was die Stadt bei so einer Schließung einspart.
12: So im Durchschnitt 200.000 Euro sind es. Andererseits, wir bekommen vom Land Baden-Württemberg Zuschüsse für jeden belegten Kindergartenplatz, sodass wir unterm Strich nicht größere Einsparungen zu verzeichnen haben.
11: Mehr zu den Hintergründen heute im Programm. Franjo Bendeich, Radioton Heidenheim.
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13: Ich bin Philipp Nützig. Der Top-Favorit ist raus. Im WM-Halbfinale hat Spanien Frankreich bezwungen. Die Franzosen verloren am Ende mit 0:2. Die Spanier ziehen dank ihrer starken Verteidigung mit nur einem Gegentor im ganzen Turnier ins Endspiel gegen England oder Argentinien. Donald Trump will den Iran zurück an den Verhandlungstisch zwingen. Der US-Präsident droht mit Angriffen auf Kraftwerke und Brücken im Land, falls die Friedensgespräche nicht vorankommen. Der Iran sieht in der Blockade ihrer Häfen wiederum einen Verstoß gegen das gemeinsame Rahmenabkommen. Bürokratie abbauen. Das hat sich die schwarz-rote Bundesregierung ja von Anfang an auf die Fahnen geschrieben. Und heute soll da das nächste Maßnahmenpaket beschlossen werden. Laut Digitalminister Wildberger sollen Bürger und Unternehmen dadurch um 600 Millionen Euro entlastet werden. Zum ersten Mal seit der Flutkatastrophe vor 5 Jahren hat das Land Rheinland-Pfalz um Entschuldigung gebeten. Das Schutzversprechen des Staates wurde nicht eingehalten, so Ministerpräsident Schnieder bei einer Gedenkfeier. In Rheinland-Pfalz und NRW waren bei der Katastrophe über 180 Menschen gestorben.
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16: Guten Morgen. In Heilbronn, Franken im Main-Tauber-Kreis und auf der Ostalb startet der Mittwoch mit einem Mix aus Sonne und Wolken und immer wieder einzelnen Regenschauern. Örtlich können sich auch Gewitter entwickeln. Ja, mit Tageshöchstwerten von bis zu 28 Grad können wir heute aber erstmal etwas durchatmen. Und auch der Radio Thon 3-Tage-Wettertrend, ja, der ist ein bisschen durchwachsen. Morgen gibt es wieder viel Sonnenschein und die Temperaturen steigen auf knapp über 30 Grad. Am Freitag wird es kühler, dafür aber auch sehr schwül mit Gewittern und örtlich Unwettergefahr. Am Samstag beruhigt sich voraussichtlich die Wetterlage wieder. Und ich habe jetzt auch einen Frosch im Hals. Und es erwartet uns ja ein angenehmer Sommertag.
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16: Ja, heute Stufe 1 von 4. Das bedeutet, die Hitzebelastung ist nicht ganz so hoch wie an den vergangenen Tagen. Ausreichend Wasser trinken sollte trotzdem nicht vergessen. Aber das wisst ihr ja. Ja, danke dir.
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19: Um 6:45 schauen wir auf die A6 Nürnberg Richtung Heilbronn zwischen Bretzfeld und dem Kreuz Weinsberg. Vorsicht, defektes Fahrzeug. Blitzer in Heilbronn, Wilhelmstraße in der 40er-Zone und es blitzt in Sulzbach an der Moorhöhe Sägmühle. Da sind 60 erlaubt. Ihr meldet alles durch, Staus und Blitzer immer kostenlos. 0800 50 65 und dreimal die 0. Gute Fahrt, kommt sicher an.
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19: Nicht ganz, Megis im Urlaub, aber wir machen es uns natürlich schön heute am Mittwoch. Und ihr habt es in den News gehört, zu wenig Kinder in Heidenheim. Da muss eine Kita schließen. Was ist da genau los? Ist das vielleicht ein Problem in der ganzen Thon-Region? Das klären wir gleich mal mit Nachrichtenfrau Sabrina Amon. Und zwar um 6:40. Davor die Weather Girls und wir bleiben auch kinderfreundlich mit ganz frischer aktueller Musik. Toy Story 5 kommt in einer guten Woche in die Kinos und da durfte eine gewisse Taylor Swift den Soundtrack beisteuern. I knew it, I knew you bei Radio Thon.

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0: Radioton ist dabei. Die Caro hier und ich weiß nicht, wie es euch geht, aber höre ich Kita-Plätze, denke ich irgendwie immer noch automatisch an lange Wartelisten, zu wenig Platz, Personalmangel und jetzt schwupps, alles andersrum, genau das Gegenteil. Ihr habt es in den Nachrichten gehört vielleicht, zu viele Plätze und Kindermangel. Die Konsequenz ist jetzt zum Beispiel in Heidenheim, Gruppen werden zusammengelegt, aufgelöst oder ganze Einrichtungen geschlossen. Und bei mir ist jetzt auch Nachrichten-VO Sabrina Amon. Guten Morgen.
1: Guten Morgen.
0: Und das heißt ja für die Eltern wieder eine ganz andere Herausforderung, ne?
1: Genau, also erst war es ja schnell einen Kita-Platz sichern, schon bei der Schwangerschaft. Und ja, jetzt sinken seit 2022 die Geburtenzahlen in Baden-Württemberg ganz deutlich. Und das Statistische Landesamt sagt, 2040 gibt es circa 9% weniger Kita-Kinder, also U3-Kinder im Vergleich zu heute. Und schon jetzt sehen wir einen spürbaren Rückgang von Kita-Kindern. Ja, auch welche Auswirkungen diese Entwicklung auf die Tonregion hat. Und erste Kitas im Ostalbkreis und Aalen müssen zumachen, weil einfach ganz klar Kinder fehlen.
0: So, Sabrina, wenig Kinder heißt ja jetzt nicht keine Kinder.
1: Genau.
0: Also warum gleich schließen?
1: Naja, ein Thema ist mangelnde Wirtschaftlichkeit. Kitas finanzieren sich maßgeblich über staatliche Zuschüsse pro Kind. Sinkt die Kinderzahl drastisch, ist der Betrieb separater Gruppen finanziell oft nicht mehr tragbar. Das zwingt Kommunen und Träger zunehmend dazu, Gruppen zu verkleinern, zusammenzulegen oder betroffene Gruppen eben komplett aufzulösen. Außerdem reduzieren die Träger bei weniger Kindern den Personalschlüssel, was natürlich hier und da auch dann Kündigungen bedeutet.
0: Gut, man könnte ja jetzt auch das Personal da lassen und dann bessere Betreuung, aber gut, es gibt einfach weniger Geld dann auch.
1: Ja.
0: Und wir fragen natürlich auch bei der Kita in Heidenheim nach, beziehungsweise in Heidenheim selbst, Sabrina, das hast du auch getan und das hören wir dann in einer Stunde. Wie die Stadt vielleicht auch dagegen vorgehen will, gegen das Problem. Zu wenig Kinder. Kitas müssen teilweise schließen, auch in der Tonregion.
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0: Ich wollte euch nur kurz mitteilen, dass ich gerade wieder rausgefunden habe, wie gut das tun kann, sich morgens mal so richtig nach oben zu strecken. Ah, vielleicht macht ihr das einfach mal mit für einen guten Start in den Tag. 10 vor 7 aber. Caro Hoffmann, das ist Radioton. Oh yeah, jetzt mit den Backstreet Boys. I want it that way. So können wir doch reinstarten, oder?
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0: aktuelle Musik mit Kamerad auf die nächste Viertelstunde bei Radioton. Und immer eure Lieblingshits mit Taylor Dane, Taylor to my heart. Davor alles, was wichtig ist, in euren Radioton-Nachrichten um 7. Bleibt dran!
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15: Der Besitzer des Unternehmens Segway, James Heselden, starb 2010, als er mit seinem Segway-Roller über eine Klippe stürzte.
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0: Ich bin Sabrina Ammon, guten Morgen. Der Unternehmer Reinhold Wirth hat eine mangelnde Arbeitsmoral in Deutschland kritisiert. Der Leistungsgedanke ist verloren gegangen, sagte der 91-Jährige im Podcast der Medienplattform Pionier. In den vergangenen Jahrzehnten sei in der Bevölkerung die Haltung erwachsen, für was soll ich mich anstrengen? Aus Wirths Sicht habe das mit dem Wohlstand im Land zu tun. Den Bürgern gehe es gut, es müsse niemand frieren oder hungern. Die Menschen müssten aber begreifen, dass der Wohlstand nicht vom Himmel heruntergeflogen komme, mahnt Wirth. Wir müssen die Ärmel hochkrempeln und müssen uns einsetzen. Sabrina Ammon, Radioton Künzelsau.
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17: Ich bin Philipp Nützig. Spanien steht im WM-Finale. Sie bremsten Top-Favorit Frankreich und Superstar Mbappé mit ihrer starken Defensive komplett aus und gewannen mit 2:0. Im zweiten Halbfinale wollen England und Argentinien heute nachziehen. Das Endspiel steigt dann am Sonntag. Der Iran-Krieg steuert womöglich auf die nächste Eskalationsstufe zu. US-Präsident Trump droht jetzt mit Angriffen auf Kraftwerken und Brücken, wenn Teheran nicht an den Verhandlungstisch zurückkehrt. Der Iran sagt wiederum, die USA haben mit ihrer Hafenblockade das gemeinsame Rahmenabkommen ruiniert. Sturm, Regen und Hagel haben vor allem in Süddeutschland für zahlreiche Einsätze gesorgt. Besonders betroffen war die Region um Nürnberg. Ein Mensch wurde dort von einem umstürzenden Baum verletzt. Straßen verwandelten sich teils in reißende Flüsse. Lebensmittel sind in Deutschland seit 2020 über ein Drittel teurer geworden. Das zeigen laut Rheinischer Post Zahlen des Landeswirtschaftsministeriums. Damit liegt der Anstieg weit über der allgemeinen Inflation. Besonders groß war der Preissprung bei Geflügel, Eiern und Milchprodukten.
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3: Einen schönen guten Morgen. Heute ist wieder so ein Tag in der Thun-Region, an dem Schirm und Sonnenbrille am besten gemeinsam dabei sind. Denn an der Jagst am Neckar und am Korre erwartet uns ein Mix aus Sonne und Wolken mit immer wieder Regenschauern. Örtlich sind im Tagesverlauf auch Gewitter mit Unwetterpotenzial möglich. Ja, und aktuell um kurz nach 7 Uhr messen wir 19 Grad in Nordhain im Landkreis Heilbronn, 18 Grad in Dörzbach im Hohenlohe-Kreis und 17 Grad in Aalen auf der Ostalb.
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3: Heute liegen wir bei Stufe 1 von 4. Das heißt für euch, die Hitzebelastung ist zum Glück nicht allzu hoch. Bei Tageshöchstwerten von bis zu 28 Grad können wir fast schon ein bisschen durchatmen, oder nicht, Caro?
0: Gut, machen wir es zusammen. Danke dir.
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0: Drei nach sieben, wir schauen auf die B27 nach Bietigheim-Bissingen an der Baustelle zwischen der Kammgarn-Spinnerei und Karl-May-Allee. 7 Minuten Zeitverlust aktuell. Vorsicht auf der A6 Nürnberg Richtung Heilbronn zwischen Bretzfeld und dem Kreuz Weinsberg. Da steht ein defektes Fahrzeug. Berufsverkehr auch auf der B27, Mosbach Richtung Heilbronn zwischen Bad Wimpfen und Bad Friedrichshall-Jagstfeld. 5 Minuten plus. Und B14 Stuttgart Richtung Backnang zwischen Leutenbach-Nelmersbach und Backnang-Waldrems. Auch 5 Minuten Zeitverlust. Alles kürzere. Also kürzere Verzögerungen, lest ihr nach auf radioton.de oder in unserer App und meldet uns auch gern Staus und Blitzer rein. Einer steht in Heidenheim in der Sichenbergstraße in der 30er-Zone, schreibt Radiotonhörer Patrick. Heilbronn, die Wilhelmstraße ist blitzt bei 40 und in Sulzbach an der Moorhöhe Seckmühle haben wir einen bei 60. Euch eine gute Fahrt und kommt sicher an.
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0: Ja, fast ohne Megis, der hat Urlaub. 1000 Euro für richtig viele richtig falsche Antworten, das ist unser Deal beim WM-Kopfsalat. Wir sind jetzt im Halbfinale angekommen. Ihr sagt immer das Gegenteil, das ist die einzige Regel. Und Stefan aus Weikersheim-Lautenbach fühlt sich heute Morgen hoffentlich wie ein Spanier und macht es genauso gut wie die gestern Abend bei der WM. 2-0 gegen Frankreich. Du bist unser erster Halbfinalkandidat, Stefan. Guten Morgen.
5: Hallo.
0: Wie ist die Aufregung? Geht's?
5: Naja, es steigt.
0: Dann machen wir das doch gleich zusammen. Stefan, einmal durchatmen, genau. 7:10, deine Spielrunde, wir sind gespannt.
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0: Autofahrer, Walldürn B27, Nähe Walkmühle, hat es einen Verkehrsunfall gegeben. War wohl ein Frontalzusammenstoß. Eine Person zum Glück nur leicht verletzt. Also Walldürn B47, Nähe Walkmühle, gab es einen Unfall. So, und jetzt wird's hier aufregend.
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0: Ja, und um die geht's, um die 1.000 €. Wir haben die letzten Wochen parallel zur WM fleißig gespielt. Richtig ist falsch, falsch ist richtig. Ihr hört gleich, wie das geht. Sind mittlerweile im Halbfinale angekommen. Heute das erste Halbfinale, jetzt am Morgen und dann am Nachmittag. Es kommt wirklich drauf an, wer heute mehr Punkte sammelt und damit tatsächlich einzieht ins Finale. Stefan aus Walkersheim-Laudenbach. Unser Kandidat, dein Gegner ist Gürtschan aus Öhringen heute Nachmittag. Er hat im Viertelfinale sehr gute 7 richtig falsche Punkte geholt. Wir wissen nicht, wie er sich heute Nachmittag im Halbfinale schlägt. Aber leg jetzt auf jeden Fall mal gut vor, okay?
2: Okay, okay.
0: Also, okay, lieber Stefan, ich erkläre es nochmal für alle, die es vielleicht noch nicht gehört haben, warum auch immer. 30 Sekunden sind Zeit, richtig ist falsch und falsch ist richtig. Und du darfst jetzt wirklich so viele wie möglich richtig falsche sammeln. Denn du misst dich halt an deinem Gegner. Bist du bereit?
2: Moment.
0: Nochmal durchatmen.
2: Ja, okay,
0: leg mal los. Alles klar.
1: Los geht's.
0: Vor einem Finale braucht man 2 Halbfinals.
2: Falsch.
0: Laut offizieller Fußballregeln müssen immer 2 Bälle auf dem Feld sein.
2: Richtig.
0: Der Schiedsrichter macht sich bei den Spielern mit einem Dudelsack bemerkbar.
2: Richtig.
0: Die reguläre Spielzeit beim Fußball beträgt 90 Minuten.
2: Falsch.
0: Deutschland ist bei der WM im Elfmeterschießen ausgeschieden.
2: Falsch.
0: Lothar Matthäus ist der bekannteste Philosoph unserer Zeit.
2: Falsch.
0: Die Eckfahne befindet sich in der Mitte des Spielfelds.
2: Richtig.
0: Fußball ist in der Regel eckig.
2: Falsch.
0: Sagt er jetzt noch. Ui.
2: Ja.
0: Lothar Matthäus ist der bekannteste Philosoph unserer Zeit. Du hast falsch gesagt, es wäre richtig gewesen, weil ich meine, er versucht zu philosophieren,
2: macht
0: das aber nicht so gut. Ne? Es sind 1, 2, 3, 4, 5, 6 richtige trotzdem und das ist nicht schlecht, Stefan. Das ist nicht schlecht.
2: Ich hoffe mal, dass der Mitspieler nicht besser wird.
0: Weil das Ding ist, es muss der Gürtschan jetzt erstmal top und man hat nicht immer gleich gute Tage. Ne?
2: Also,
0: ganz, ganz viel Glück und jetzt erstmal einen ganz tollen Resttag.
2: Ich danke dir. Das wünsche ich dir auch.
0: Ich drücke die Daumen.
2: Danke.
0: Ciao, ciao.
2: Ja.
0: Gleich um 4:15, was heißt gleich heute Nachmittag, 4:15, dann die zweite Runde mit Gürtschan aus Öhringen. Wir sind sehr gespannt, wie das ausgeht hier.
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0: Das wäre so ein Problem, was irgendwann mal in 30 Jahren auf mich zukommt. Guten Morgen, Radioton. Caro und eigentlich der Megastar hat Urlaub, aber Wetterfrau Martin Villers ist da.
1: Ja, guten Morgen.
0: Heute Hobby-Gesundheitsexpertin, denn gerade jetzt bei diesen heißen Temperaturen draußen, kennt ihr es vielleicht auch, die Beine fühlen sich am Abend plötzlich so schwer an. Sind sogar leicht geschwollen. Gestern gucke ich so runter meine Schlappen und denke mir, wow, die Füße sind da richtig reingeschwollen. Woran liegt das und welche Tipps und Tricks helfen? Darüber wollen wir heute ein bisschen sprechen. Warum macht uns denn die Hitze ausgerechnet auch in den Beinen so zu schaffen, Madeleine?
1: Ja, also es liegt tatsächlich an der Wärme. Unsere Blutgefäße erweitern sich, damit der Körper überschüssige Wärme besser abgeben kann. Dadurch fließt das Blut aber langsamer zurück zum Herzen und auch die Lymphflüssigkeit wird langsamer abtransportiert. Vor allem nach langem Sitzen oder Stehen kann sich dadurch Flüssigkeit im Gewebe sammeln und die Beine fühlen sich sehr schwer an oder ja, sind auch leicht geschwollen, wie du gerade schon erzählt hast.
0: Okay, jetzt wollen wir wissen, was hilft im Alltag, wenn wir den ganzen Tag im Büro oder im Auto sitzen oder einen Beruf haben, bei dem man ja, viel stehen muss einfach.
1: Ja, das ist tatsächlich ein großes Problem in unserer Gesellschaft. Das Wichtigste ist nämlich regelmäßige Bewegung. Aber schon 2 bis 3 Minuten gehen, die Füße kreisen lassen oder mehrmals auf die Zehenspitzen wippen, aktiviert die sogenannte Muskelpumpe in den Waden. Sie unterstützt Venen und Lymphgefäße dabei, Blut und Lymphflüssigkeit wieder Richtung Herz zu transportieren.
0: So, Achtung, ganz kurz, siehst du, wie schön ich schon wippe? Wir wippen jetzt alle mal kurz auf die Zehen hier.
1: Caro, das sieht mega aus.
0: Ja. Zehenwippen, okay, also klingt logisch, ist vielleicht auch für viele ganz gut umsetzbar, zwischendurch mal ein bisschen zu wippen. Ich mache das hier mal wieder aus. Aber lieber irgendwie öfter mal kurz bewegen, statt stundenlang in der Position zu bleiben. Das ist wichtig, ne?
1: Ja, ganz genau. Also zu Hause hilft es außerdem, die Beine für 10 bis 15 Minuten hochzulegen. Mache ich auch immer, wenn ich nach der Arbeit nach Hause komme. Auch eine kühle Dusche für die Beine. Immer von den Füßen Richtung Knie. Ja, das kann dann die Gefäße anregen. Und ganz wichtig, ich weiß, man hört es immer wieder, ausreichend Wasser trinken.
0: Klar.
1: Ja. Also gerade bei der Hitze unterstützt das den Kreislauf und den Flüssigkeitshaushalt.
0: Und wenn der Chef heute schimpft, dass ihr die Füße im Büro hochlegt, dann habt ihr jetzt eine Ausrede und könnt sagen, das ist alles für die Lymphe.
1: Genau.
0: Was sagst du denn hier? Ich muss doch gesund bleiben. Guten Morgen.
1: Guten Morgen.

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11: Ich bin Sabrina Ammon, guten Morgen. Über 20 Flächen brennt es seit dem Wochenende. Das ist die Bilanz der Polizei Heilbronn. Am Montag zum Beispiel waren zwei Gerstenfelder bei Großrinderfeld in Brand geraten. Oft reicht schon ein kleiner Funke. Die Folgen sind aber erheblich. Teilweise entstand Sachschaden im fünfstelligen Bereich. In mindestens zwei Fällen gehen die Ermittler derzeit davon aus, dass achtlos weggeworfene Zigarettenkippen die Brände ausgelöst haben. Ein weiterer Brand entstand mutmaßlich, nachdem Kinder mit Böllern gespielt hatten. Mit etwas Aufmerksamkeit lassen sich viele dieser Brände verhindern, so die Bitte der Polizei. Sabrina Ammon, Radio Thun, Heilbronn.
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13: Ich bin Philipp Nützig. Spanien steht im WM-Finale. Sie bremsten Top-Favorit Frankreich und Superstar Mbappé mit ihrer starken Defensive komplett aus und gewannen mit 2:0. Im zweiten Halbfinale wollen England und Argentinien heute nachziehen. Das Endspiel steigt dann am Sonntag. Der Iran-Krieg steuert womöglich auf die nächste Eskalationsstufe zu. US-Präsident Trump droht jetzt mit Angriffen auf Kraftwerken und Brücken, wenn Teheran nicht an den Verhandlungstisch zurückkehrt. Der Iran sagt wiederum, die USA haben mit ihrer Hafenblockade das gemeinsame Rahmenabkommen ruiniert. Sturm, Regen und Hagel haben vor allem in Süddeutschland für zahlreiche Einsätze gesorgt. Besonders betroffen war die Region um Nürnberg. Ein Mensch wurde dort von einem umstürzenden Baum verletzt. Straßen verwandelten sich teils in reißende Flüsse. Lebensmittel sind in Deutschland seit 2020 über ein Drittel teurer geworden. Das zeigen laut Rheinischer Post Zahlen des Landeswirtschaftsministeriums. Damit liegt der Anstieg weit über der allgemeinen Inflation. Besonders groß war der Preissprung bei Geflügel, Eiern und Milchprodukten.
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14: Mit Wetterfrau Madeline Willers.
15: Guten Morgen. In der Thurn-Region zwischen Kraichgau und Ostalb erwartet uns heute ein Mix aus Sonne und Wolken. Zwischendurch kann es immer wieder kurze Regenschauer geben, örtlich auch Gewitter mit Unwetterpotenzial. Ja, schauen wir noch kurz auf den Radio Thurn 3-Tage-Wettertrend. Morgen erwartet uns wieder viel Sonnenschein und die Temperaturen klettern auf knapp über 30 Grad. Am Freitag wird es etwas kühler, aber dafür schwül mit Gewitter und örtlich Unwettergefahr. Am Samstag beruhigt sich die Wetterlage wieder und es wird voraussichtlich ein richtig schöner Sommertag.
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15: Heute liegen wir bei Stufe 1 von 4, heißt für euch, die Hitzebelastung ist nicht allzu hoch. Bei Tageshöchstwerten von bis zu 28 Grad können wir fast schon ein bisschen durchatmen, auch mal gut.
14: Dankeschön, schauen wir auf die Straßen.
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14: 4:30, wir starten mit der 81, Heilbronn Richtung Stuttgart zwischen Ludwigsburg Nord und dem Dreieck Leonberg. 9 Kilometer stockender Verkehr heißt knapp 10 Minuten Zeitverlust. So auch auf der B27 zwischen Bietigheim, Bissingen, Kammgarn, Spinnerei und der Karl-May-Allee an der Baustelle. Dann Vorsicht der 81, Stuttgart Richtung Heilbronn, Bereich Anschlussstelle Ludwigsburg, haben wir ein defektes Fahrzeug. Und nochmal die 81, Heilbronn Richtung Stuttgart zwischen Ludwigsburg Nord und dem Dreieck Leonberg. Das haben wir gerade schon gehabt, ne? 10 Minuten Zeitverlust hier im Stau. Jetzt aber Berufsverkehr B39 Meinhard Richtung Heilbronn zwischen Obersulm-Sülzbach und Ellhofen sind es knapp 10 Minuten Zeitverlust. Und auf der B14 Stuttgart Richtung Backnang zwischen Leutenbach-Nelmersbach und Backnang-Waldrems auch 10 Minuten plus. Alles zum Nachlesen, auch die kürzeren Verzögerungen findet ihr auf radioton.de oder in unserer App. Da vielleicht nochmal die Info für Walldürn, die B47 Nähe Walkmühle hat einen Verkehrsunfall gegeben. Es war ein Frontalzusammenstoß, wohl eine Person leicht verletzt. Auch da könnte es vielleicht ein bisschen haken. Und Blitzer stehen in Heidenheim in der Sichenbergstraße 30 erlaubt, Heilbronn die Wilhelmstraße 40 und Sulzbach an der Mur, Höhe Segmühle, dürfte 60 fahren. Ihr meldet auch Staus und Blitzer durch 0800 50 65 und 3x die 0. Gute Fahrt, kommt sicher an.
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14: Ja, fast, Megis hat Urlaub, die Caro hier, hallo. Und eine Kita in Heidenheim muss schließen. Habt ihr heute vielleicht in den Radio Thurn Nachrichten schon gehört? Wie kann das überhaupt sein? Ja, die Geburtenzahlen sinken auch in Baden-Württemberg. 2040 gibt es wohl circa 9% weniger Kita-Kinder, so das Statistische Landesamt. Die Prognose. Aber wir haben in Heidenheim auch mal direkt nachgefragt, was da los ist und was die Stadt vielleicht machen will. Das hört ihr nach zwei Songs, Michael Jackson und David Guetta für euch.
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0: David Guetta. 7.40 Uhr, wer ist da noch? Guten Morgen.
1: Ja, Wolfgang, guten Morgen. Wenn man in der Neckarbrücke von Neckargattach her Richtung Westen fährt,
0: ja,
1: wenn man Richtung Karl-Wüsch-Straße der Buckel runterfährt, kurz vor der Ampel, rechts im Gebüsch steht der Blitzerhänger.
0: Wie viel ist da?
1: 50. Direkt vor der Ampel, wenn unter an der Ampel grün ist, hast du immer Schwung drauf.
0: Okay, dann lieber weniger Schwung. Ich danke dir fürs Melden, ich wünsche dir einen tollen Tag, ja?
1: Alles klar.
0: Ciao.
1: Gut.

0: 7.43 Uhr, euer Mittwoch bei Radio Ton und Entschuldigung, hallo, was ist hier los? Das ist immer noch ein Familienprogramm hier. Keine Angst, hier ist immer noch eure Morningshow bei Radio Ton. Und Nachrichtenfrau Sabrina Amon ist jetzt bei mir.
1: Guten Morgen. Ja. Gutes Thema, Caro.
0: Also, aber es geht um Kitas, die schließen müssen heute Morgen, weil es so wenige Kinder gibt. Jetzt ist meine Bilanz erstmal, ich habe kein Kind.
1: Du bist im Minusbereich.
0: Ich bin im Minus, hab's nicht geplant. Du hast ein Kind.
1: Das eine Kind wird uns wahrscheinlich auch nicht retten.
0: So, es gibt ja immer zwei Seiten. Die eine Seite, die Kommunen sagen, wir müssen schließen. Und die andere Seite eben Eltern wie dich, die eben ganz andere Probleme haben.
1: Es werden einem wahnsinnig viele Steine in den Weg gelegt. Es ist schwierig, nebenher Vollzeit berufstätig zu sein. Ja. Wie stellt ihr euch das denn bitte alle vor?
0: So, und ihr habt da sicher auch eine Meinung dazu. Wollen wir gerne drüber sprechen, die Mamas und vielleicht auch Papas, die zuhören. Gerne auch Papas, bitte. 0850 65 3x die 0, geht ja alle was an. Und du hast dich jetzt mal damit auseinandergesetzt, dass eine Kita in Heidenheim eben schließen muss, weil es zu wenige Kinder gibt. Was gibt es denn da für Antworten?
1: Ja, also der Mangel an Kita-Gruppen ist jetzt ein bisschen viel gesagt. Allzu ungewöhnlich ist so eine Schließung nicht. Die genauen Hintergründe hat David Mittner für uns. Er ist Leiter in Heidenheim vom Bereich Kinder, Jugend und Familie. Guten Morgen.
0: Guten Morgen.
2: Guten Morgen.
1: Herr Mittner, wie konnte es denn dazu kommen?
2: Also der Hauptgrund ist einfach der Rückgang der Geburtenzahlen. Seit 2 Jahren gehen die Geburtenjahrgänge einfach deutlich zurück. Das heißt, es sind einfach viel weniger Kinder da. Und auch die Zuwanderung ist nicht mehr in dem Maße, wie sie noch vor 3-4 Jahren stattgefunden hat.
1: Was kann denn die Stadt Heidenheim oder andere Städte tun, um diesen Trend vielleicht ein bisschen entgegenzuwirken?
2: Also die Stadt Heidenheim trägt aktiv dazu bei, dass es viele unterschiedliche Angebote für Familien gibt, vom Waldkindergarten zu normalen Hauskindergarten. Wir haben viele Vereine, Freizeitangebote und wir unterstützen auch die Elternbeiträge für Eltern, die nicht in der Lage sind, diese zu finanzieren, beispielsweise durch den Förderpass.
1: Also ein Problem, was wir nicht nur in der Region wiedergespiegelt sehen, sondern natürlich auf der ganzen Welt. In Deutschland konnte die Zahlen mit der Migration der letzten Jahre etwas gesünder aussehen lassen, aber jetzt bei sinkender Migration sehen wir auch die bittere Realität.
0: Unter anderem eben auch die Schließung von Kitas in der Tonregion wie jetzt in Heidenheim. Danke Sabrina für die Einschätzung.
1: Ja, gerne.
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0: die beste aktuelle Musik bei Radio Ton und WM-Halbfinale 1 gestern, Frankreich gegen Spanien. Spanien gewinnt 2:0. Jetzt nicht wegschalten, wenn euch das alles überhaupt nicht mehr interessiert mit dem Fußball, denn es gibt ja auch noch Sachen drumherum, die sehr interessant ist, und damit kommen wir wieder mal dazu.
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0: Und was es da nicht alles gibt, Radio Ton, Sportreporter und WM-Experte Maxi Schwab, guten Morgen.
2: Guten Morgen, Caro.
0: Bevor wir jetzt über andere sehr wichtig, unwichtige Dinge sprechen, müssen wir kurz über den Norweger Erling Haaland sprechen. Den kenne ja sogar ich, ja. Auf jeden Fall viele Tore geschossen, keine Ahnung. Mich interessieren nur diese Bilder, wie er gestern aus dem Flugzeug aussteigt, gelandet in Norwegen und als Mitbringsel einen ausgestopften Waschbären mit Whiskyflasche in der Hand. Weiß ich, für wen bringt er das? Hast du das gesehen, diese Fotos?
2: Ich habe es tatsächlich gesehen, ja, aber Haaland ist ja auch ein Spieler, der, sag ich mal, auch auf und neben dem Platz außergewöhnlich ist ein bisschen, ne?
0: Was kannst du mitbringen aus dem Urlaub? Kühlschrank, Magneten, irgendwelche Postkarten oder ein Whisky-Waschbären. So, eigentlich treffen wir uns hier jetzt wegen was ganz anderem, Maxi, denn es geht ums Thema Senegal und dass da was Lustiges rausgekommen ist, hat nichts mit Waschbären zu tun, aber es steht der Mannschaftsarzt im Mittelpunkt, der eigentlich gar keiner sein sollte.
2: Der Präsident des senegalesischen Fußballverbands hat jetzt nämlich eingeräumt, der langjährige Teamarzt war eigentlich ein Gynäkologe.
0: Das passt ja bei Männerfußball, ne? Okay,
2: gut. Ja, auf jeden Fall. Und eben kein Sportmediziner. Das habe er selbst ein bisschen zu spät erfahren, nämlich nach 10 Jahren Amtszeit.
0: Meine Frage ist jetzt, wie konnte das niemand merken, Maxi?
2: Ja, also scheinbar wurde es einfach nie hinterfragt. Der Verbandspräsident sagt außerdem, viele Spieler hätten dem Arzt wohl ohnehin nicht richtig vertraut und sich lieber anderweitig behandeln lassen. Jetzt sorgt das Ganze natürlich für ordentlich Wirbel.
0: Hi. Es gibt und gab übrigens in der Geschichte noch mehr sehr interessante Berufshochstapler. Über die skurrilsten sprechen wir auch mal um 7:50. Unter anderem über einen Geschäftsmann, der den Eiffelturm als Altmetall verscherbeln wollte. Ja, sehr skurril.
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11: Ich bin Franjo Bendeich. Guten Morgen. Heidenheim fehlt es an Kindern. Wegen zu geringer Nachfrage mussten nun die ersten Heidenheimer Krippegruppen dicht machen. Diese Entwicklung könnte sich auf Kindergärten ausweiten, so zumindest David Mittner, Leiter vom Bereich Kinder, Jugend und Familie der Stadt Heidenheim. Im Interview erklärt er, was die Stadt bei so einer Schließung einspart.
12: So im Durchschnitt 200.000 Euro sind es. Andererseits, wir bekommen vom Land Baden-Württemberg Zuschüsse für jeden belegten Kindergartenplatz, sodass wir unterm Strich nicht größere Einsparungen zu verzeichnen haben.
11: Mehr zu den Hintergründen heute im Programm. Franjo Bendeich, Radioton Heidenheim.
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13: Ich bin Philipp Nützig. Der Top-Favorit ist raus. Im WM-Halbfinale hat Spanien Frankreich bezwungen. Die Franzosen verloren am Ende mit 0:2. Die Spanier ziehen dank ihrer starken Verteidigung mit nur einem Gegentor im ganzen Turnier ins Endspiel gegen England oder Argentinien. Heftige Unwetter mit Sturm, Regen und Hagel haben Teile Süddeutschlands getroffen. In Nürnberg wurde ein Mann durch einen umstürzenden Baum verletzt. Bei der Leitstelle gingen innerhalb weniger Stunden rund 3000 Notrufe ein. Auch heute warnt der Deutsche Wetterdienst vor allem am Alpenrand vor schweren Unwettern. Weniger Bürokratie in Deutschland. Um dieses Ziel zu erreichen, will die Bundesregierung heute weitere Maßnahmen auf den Weg bringen. Unter anderem geht es dabei um mehr Digitalisierung in Arztpraxen und Krankenhäusern. Ein historischer Moment an Europas Südspitze. Zwischen Spanien und Gibraltar fallen die Grenzkontrollen ab sofort weg. Nach 6,5 Jahren Brexit-Streit profitieren vor allem tausende Pendler, die täglich über die Grenze müssen. Gibraltar gehört seit mehr als 300 Jahren zu Großbritannien.
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16: Einen schönen guten Morgen in Heilbronn-Franken, im Main-Tauber-Kreis und auf der Ostalb startet der Mittwoch mit einem Mix aus Sonne und Wolken und immer wieder einzelnen Regenschauern. Örtlich können sich außerdem Gewitter entwickeln, vereinzelt auch mit Unwetterpotenzial bei Tageshöchstwerten von bis zu 28 Grad. Ja, und aktuell um kurz nach 8 Uhr messen wir 17 Grad in Meinhard im Landkreis Schwäbisch Hall, 19 Grad in Möckmühl im Landkreis Heilbronn und 18 Grad in Giengen an der Brenz.
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16: Heute liegen wir bei Stufe 1 von 4. Heißt für euch, die Hitzebelastung ist zum Glück nicht ganz so hoch wie in den vergangenen Tagen. Den Wasserhaushalt trotzdem immer wieder im Blick behalten. Genügend Flüssigkeit ist einfach wichtig, aber wisst ihr ja.
15: Ich habe das Gefühl, sie schaut mich direkt an, weil ich auch immer mit zu wenig trinke.
16: Ja, dankeschön.
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15: Um 7:35 längster Stau auf der 81 Heilbronn Richtung Stuttgart. Zwischen Mundelsheim und dem Dreieck Leonberg sind es 8 Kilometer Stau und stockender Verkehr, knappe Viertelstunde Zeitverlust. Vorsicht auch, 81 Stuttgart Richtung Heilbronn, Bereich Ludwigsburg Süd haben wir ein defektes Fahrzeug. Die A6 Nürnberg Richtung Heilbronn zwischen dem Kreuz Weinsberg und Heilbronn-Neckarsulm auch 5 Kilometer stockender Verkehr und knapp 10 Minuten plus. Und nochmal A81 Würzburg Richtung Heilbronn zwischen dem Kreuz Weinsberg und Weinsberg-Ellhofen sind es 1 Kilometer Stau und 5 Minuten Zeitverlust. B27 Baustelle in Bietigheim Bissingen zwischen der Kammgarn-Spinnerei und der Karl-May-Allee habt da 10 Minuten Zeitverlust. Und B27 Stuttgart Richtung Heilbronn zwischen der Kirchheimer Höhe, Bönnigheim und Ilsfeld auch 10 Minuten. Außerdem Aalen B29a zwischen Aalen-Ebnat und Aalen-Unterkochen knapp 10 Minuten. Und B293 Eppingen Richtung Heilbronn zwischen Heilbronn-Frankenbach und Böckingen Gewerbegebiet West knapp 10 Minuten. Alles drunter lest ihr nach auf radioton.de oder in unserer App, da auch immer der Überblick über den Berufsverkehr, und meldet uns gern Staus und Blitzer durch. Einer steht in Heiden in der Siechenbergstraße in der 30er-Zone. Danke Radiotonhörerin Anna fürs Melden. Heilbronn, die Wilhelmstraße ist blitzt bei 40 und in Sulzbach an der Moorhöhe Sägmühle blitzt bei 60. Euch allen eine gute Fahrt und kommt sicher an.
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15: Ja, Megis diese Woche im Urlaub. Wir machen uns den Mittwoch aber schön. Ihr habt das jetzt gerade gehört, ne? Der senegalesische Mannschaftsarzt ist eigentlich einfach nur Gynäkologe. Das hat sich jetzt nach 10 Jahren rausgestellt. Und da wollen wir uns ein bisschen mit befassen, nämlich mit anderen Betrugsfällen, die es in der Geschichte schon gab und wo wir uns denken, ich weiß jetzt nicht, soll ich entrüstet sein oder beeindruckt? Unter anderem geht es gleich um den Geschäftsmann, der den Eiffelturm als Altmetall loswerden wollte. Ob er das geschafft hat und was es dann noch so für skurrile Fälle gibt, damit hat sich Franjo Bendeich beschäftigt. Erzählt er uns um 7:50.
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0: Mittwochmorgen, Soft Cell, Tainted Love, und ihr habt es gerade eben gehört. Ja, stellt euch das nochmal vor, ihr gehört zur deutschen Fußball-Elf bei der WM vom Senegal. Ihr stürzt, der Arzt kommt angerannt und dann denkt ihr, ihr seid in besten Händen, aber eben bei der senegalesischen Mannschaft war es nicht ganz so. Da hat sich jetzt nämlich rausgestellt, der Mannschaftsarzt ist eigentlich nur als Gynäkologe ausgebildet, also nur in Anführungsstrichen, aber eben kein Allgemeinmediziner. Und das wirft bei uns natürlich Fragen auf. Wer in unserer Welt ist noch Hochstapler? Also wir als Radiomoderatoren sind da raus, ist eh eine brotlose Kunst. Aber es gab da in der Geschichte schon einige Berufshochstapler, die solche Nummern abgezogen haben. Radio-Tonkollege Franjo Bendeich hat sich da mal reingefuchst.
1: Victor Lustig hat 1925 versucht, sich als französischer Regierungsbeamter auszugeben, um den Eiffelturm zu verkaufen. Logischerweise vertraut ihm niemand, bis er anfängt, über seinen angeblichen Job zu schimpfen und Schmiergeld zu fordern. Und das von einem Regierungsbeamten war dann so glaubwürdig, dass er den Eiffelturm verkauft bekommen hat und wäre es nicht schlimm genug, auch noch als Altmetall für umgerechnet 90.000 Euro. Frank Abagnale Jr., ein Virtuose im Schauspiel und der Täuschung. Mit 17 Jahren gibt er sich als Pilot aus und lässt sich von der Fluggesellschaft einen Urlaub nach dem nächsten bezahlen, mit teuren Hotels und Restaurants. Ein filmreifes Leben, und das hat sich auch Steven Spielberg gedacht, der dann daraus Catch Me If You Can gemacht hat.
2: Ich würde gern diesen Scheck hier einlösen und Sie dann auf ein saftiges Steak einladen.
1: 1548. Der Bauer Martin verschwindet spurlos. 8 Jahre später kommt er jedoch zurück. Seine Frau freut sich riesig. 4 Jahre ziehen ins Land. Die beiden zeugen währenddessen noch 2 Kinder. Bis irgendwann rauskommt, er ist gar nicht Bauer Martin. Er hat einfach so die Arbeit, die Beziehung und das ganze Leben von einer anderen Person übernommen. Radio

0: 20 nach 8, euer Mittwochmorgen bei Radio Ton. Und eine Kita in Heidenheim muss schließen, weil es zu wenige Kinder dort gibt. Das ist eins unserer Themen heute Morgen. Und Fakt ist ja, schon seit 2022 sinken die Geburtenzahlen in Baden-Württemberg deutlich. Das Statistische Landesamt sagt, 2040 gibt es dann ca. 9% weniger Kita-Kinder im Vergleich zu heute. Aber wir fragen heute Morgen natürlich auch euch, was ist eure Meinung dazu? Und unter anderem der Walter aus Ilzhofen denkt, vielleicht könnte es auch andere Gründe geben als einfach nur, es sind weniger Kinder, Walter.
1: Diese Betreuungskosten, die Mittagskosten, die Verpflegung in allen Orten sind dermaßen hochgegangen, dass viele Eltern überlegen müssen, können wir uns das überhaupt noch leisten, diese ganzen Stunden in Anspruch zu nehmen. Dann haben Leute noch im Schulwesen noch Kinder, das kostet auch mehr und die melden dann tageweise ab oder auch halbe Tag weniger. Ist spürbar in vielen Gemeinden, ich höre das bei ganz vielen Diskussionen, dass die Kosten ganz große Rolle spielen auch.
0: Kriegst du es auch irgendwie als Opa mit?
1: Meine Enkelkinder sind jetzt aus dem Kindergarten raus, sind aber in der Schule und da ist die Betreuungszeit natürlich auch mit Kosten verbunden, aber mit richtigen Kosten, ja.
0: Das ist nämlich auch, finde ich, vielleicht nicht nur der Punkt wenig Kinder oder zu wenig Kinder, sondern auch, wir können es uns nicht leisten, die betreuen zu lassen, ne?
1: Wenn ich da 700, 800, 900 Euro verdiene und da geht fast das alles für Kindergarten und Schule drauf. Natürlich, ganz oft, ja.
0: Ist also sehr gut, dass du das ansprichst, weil ich glaube, das ist echt ein wichtiger Punkt. Vielen Dank.
1: Alles klar und euch einen schönen Tag noch.
0: Dankeschön. Ja. Mach's gut. Ciao.
1: Ciao, ciao. Danke.
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7: Ich bin Maxi Schwab, guten Morgen. Das SEK war am Dienstagabend in Ellwangen im Einsatz. Ein 20-Jähriger kam dabei in Gewahrsam. Der Mann soll zuvor eine Bedrohung ausgesprochen haben, weil Hinweise auf eine akute psychische Erkrankung vorlagen und er der Polizei bereits wegen Gewaltdelikten aus der Vergangenheit bekannt war, rückte das Spezialeinsatzkommando an. Der 20-Jährige wurde bei dem Einsatz unverletzt festgenommen und für ihn ging es anschließend in eine psychiatrische Einrichtung. Wie wichtig das Eingreifen der Beamten war, das zeigte sich dann erst später. In seiner Wohnung fanden die Einsatzkräfte nämlich eine griffbereite Schreckschusswaffe sowie mehrere Messer. Maxi Schwab, Radio Ton, Ellwangen.
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8: Ich bin Philipp Nützig. Der Top-Favorit ist raus. Im WM-Halbfinale hat Spanien Frankreich bezwungen. Die Franzosen verloren am Ende mit 0:2. Die Spanier ziehen dank ihrer starken Verteidigung mit nur einem Gegentor im ganzen Turnier ins Endspiel gegen England oder Argentinien. Heftige Unwetter mit Sturm, Regen und Hagel haben Teile Süddeutschlands getroffen. In Nürnberg wurde ein Mann durch einen umstürzenden Baum verletzt. Bei der Leitstelle gingen innerhalb weniger Stunden rund 3000 Notrufe ein. Auch heute warnt der Deutsche Wetterdienst vor allem am Alpenrand vor schweren Unwettern. Weniger Bürokratie in Deutschland. Um dieses Ziel zu erreichen, will die Bundesregierung heute weitere Maßnahmen auf den Weg bringen. Unter anderem geht es dabei um mehr Digitalisierung in Arztpraxen und Krankenhäusern. Ein historischer Moment an Europas Südspitze. Zwischen Spanien und Gibraltar fallen die Grenzkontrollen ab sofort weg. Nach 6,5 Jahren Brexit-Streit profitieren vor allem tausende Pendler, die täglich über die Grenze müssen. Gibraltar gehört seit mehr als 300 Jahren zu Großbritannien.
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9: Mit Wetterfrau Madeleine Willers.
10: Einen schönen guten Morgen. Heute ist wieder so ein Tag in der Tonregion, an dem Schirm und Sonnenbrille am besten gemeinsam dabei sind. Denn an der Jagst am Neckar und am Kocher erwartet uns ein Mix aus Sonne und Wolken mit immer wieder Regenschauern. Örtlich sind im Tagesverlauf auch Gewitter mit Unwetterpotenzial möglich. Schauen wir noch kurz auf den Radio Ton 3-Tage-Wettertrend. Morgen gibt es wieder viel Sonne und knapp über 30 Grad. Am Freitag wird es etwas kühler, dafür aber schwül mit Gewittern und auch örtlich Unwettergefahr. Am Samstag beruhigt sich die Wetterlage wieder und es wird hoffentlich ganz angenehm.
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10: Heute liegen wir bei Stufe 1 von 4. Heißt für euch, die Hitzebelastung ist nicht allzu hoch, zum Glück. Bei Tageshöchstwerten von bis zu 28 Grad können wir ja auch schon fast wieder ein bisschen durchatmen und lüften.
9: Ha, danke. Schauen wir auf die Straßen in 12 Sekunden.
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9: 8:53, wir schauen auf den längsten Stau auf der A6, Nürnberg Richtung Heilbronn zwischen Öhring und Heilbronn-Neckarsulm. 5 Kilometer Stau und stockender Verkehr. 10 Minuten Zeitverlust hält sich doch in Grenzen heute. Die A6 Heilbronn Richtung Nürnberg zwischen Heilbronn-Neckarsulm und dem Kreuz Weinsberg auch ein defektes Fahrzeug. Dann noch A7 Ulm Richtung Würzburg zwischen Langenau und Niederstotzingen, defektes Fahrzeug. Und noch eins auf der 81 Stuttgart Richtung Heilbronn, da Vorsicht im Bereich Anschlussstelle Ludwigsburg-Nord. Die A81 noch Heilbronn Richtung Stuttgart zwischen Ilsfeld und Mundelsheim, 3 Kilometer stockender Verkehr an der Baustelle. Hier 5 Minuten plus und noch Berufsverkehr in Bietigheim-Bissingen, B29. Na, das ist die Baustelle zwischen der Kammgarn-Spinnerei und der Karl-May-Allee. Braucht es knapp 10 Minuten, auch länger. Außerdem B29 Aalen Richtung Nördlingen zwischen Hüttlingen und Aalen-Oberalfingen im dichten Verkehr. 6 Minuten plus. Alles drunter lest ihr nach auf radioton.de oder in unserer App. Und Vorsicht, Blitzer stehen. Wolfgang meldet einen Heilbronn. Der Anhänger auf der Neckarbrücke von Neckar-Gartach kommend Richtung Karl-Wüst-Straße. Das ist Bergabfahren, kurz vor der Ampel. Im Gebüsch versteckt. 50 erlaubt. Heidenheim, die Siechenbergstraße, da dürft ihr 30 fahren. Und in Sulzbach an der Mur, Höhe Seckmühle, da sind 60 erlaubt. Ihr macht das wie Wolfgang, einfach Nachricht schicken auf WhatsApp oder durchrufen 0800 50 65 und dreimal die 0. Gute Fahrt, kommt sicher an.
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0: wahrscheinlich dieser Tage doch für einige von euch sowas wie das zweite Zuhause. 8.41 Uhr, Mittwochmorgen, das ist die Radioton Morning Show. So auch für unsere Brotler vom Wolfplatz, Manne und Horsch, die sich tatsächlich zur Feier des Heat Dome mal vom Bolzplatz wegbewegt haben und sich eine Abkühlung gesucht haben im Freibad. Aber unser Brotler Manne hat am Sprungturm eine traumatische Erfahrung gemacht, von dem oder von der er Horst jetzt natürlich berichten muss.
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3: Sag bloß, war hinterher Keuwasser mit drin?
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2: Ich sag's dir, der Schwall hat dem Kiosk die halbe Soßetheke geflutet.
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2: Richtig, und deswegen gab's als Beilage auch bloß Schwimmnudeln.
3: Prost, Manne!
2: Auf dich, Horst!
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Hey, 8.49 Uhr. Morgen. Radioton an euer Mittwoch. Das ist die Morning Show. Mit einem Lieblingshit von Seal. Crazy. Ich bin Caro.

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5: Ich bin Maxi Schwab. Guten Morgen. Das Wollhaus in Heilbronn steht wohl vor dem Abriss. Das geht aus Informationen hervor, die der Heilbronner Stimme vorliegen. Nachdem Eigentümer Arthur Neufeld seine Pläne seit der ersten Vorstellung 2023 mehrfach überarbeitet hatte, soll er das neue Konzept am Dienstagabend gemeinsam mit seinen Partnern in einer nicht öffentlichen Gemeinderatssitzung vorgestellt haben. Statt einer Sanierung soll der Gebäudekomplex nun größtenteils abgerissen werden. Neu geplant sind rund 600 Wohnungen, darunter auch geförderter Wohnraum sowie Geschäfte, Gastronomie und ein Supermarkt im Erdgeschoss. Sofern die Genehmigungen wie geplant vorliegen, könnte der Abriss schon ab 2028 beginnen. Die Fertigstellung ist für 2032 vorgesehen. Maxi Schwab, Radio Ton, Heilbronn.
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6: Ich bin Philipp Nützig. Spanien steht im WM-Finale. Sie bremsten Topfavorit Frankreich und Superstar Mbappé mit ihrer starken Defensive komplett aus und gewannen mit 2:0. Im zweiten Halbfinale wollen England und Argentinien heute nachziehen. Das Endspiel steigt dann am Sonntag. Bürokratie abbauen. Das hat sich die schwarz-rote Bundesregierung ja von Anfang an auf die Fahnen geschrieben. Und heute soll da das nächste Maßnahmenpaket beschlossen werden. Laut Digitalminister Wildberger sollen Bürger und Unternehmen dadurch um 600 Millionen Euro entlastet werden. Sturm, Regen und Hagel haben vor allem in Süddeutschland für zahlreiche Einsätze gesorgt. Besonders betroffen war die Region um Nürnberg. Ein Mensch wurde dort von einem umstürzenden Baum verletzt. Straßen verwandelten sich teils in reißende Flüsse. Lebensmittel sind in Deutschland seit 2020 über ein Drittel teurer geworden. Das zeigen laut Rheinischer Post Zahlen des Landeswirtschaftsministeriums. Damit liegt der Anstieg weit über der allgemeinen Inflation. Besonders groß war der Preissprung bei Geflügel, Eiern und Milchprodukten.
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7: Mit Wetterfrau Madeline Willers.
8: Guten Morgen. In der Tonregion zwischen Kraichgau und Ostalb erwartet uns heute ein Mix aus Sonne und Wolken. Zwischendurch kann es immer wieder kurze Regenschauer geben, örtlich auch Gewitter mit Unwetterpotenzial. Und aktuell um kurz nach 9 Uhr messen wir in Langgarten im Landkreis Heilbronn, wie auch in Lauda-Königshofen 21 Grad und auf der Ostalb in Heubach 20 Grad.
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8: Ja, heute bei Stufe 1 von 4 heißt für euch, die Hitzebelastung ist zum Glück nicht mehr ganz so hoch wie in den vergangenen Tagen. Trotzdem dran denken, regelmäßig zu trinken und eurem Körper zwischendurch auch mal eine kleine Pause gönnen.
7: Oder ein Schattenplätzchen. Dankeschön.
8: Genau.
7: Schauen wir auf die Straßen.
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7: Genau 3 nach 9 haben wir es. Längster Stau aktuell in Bietigheim-Bissingen auf der B27. Das ist die Baustelle zwischen der Kammgarn-Spinnerei und der Karl-May-Allee. Sind es knapp 10 Minuten Zeitverlust. Vorsicht, A7 Ulm Richtung Würzburg zwischen Langenau und Niederstotzingen. Ein defektes Fahrzeug. Auf der 6 Heilbronn Richtung Nürnberg zwischen Heilbronn-Neckarsulm und dem Kreuz Weinsberg auch ein defektes Fahrzeug. Und noch eins auf der 81 Würzburg Richtung Heilbronn zwischen Ahorn und Boxberg. staut sich auf der A7 Würzburg Richtung Ulm zwischen Dinkelsbühl-Fichtenau und Ellwangen auf 1 Kilometer, hier 6 Minuten Zeitverlust. 81 Heilbronn Richtung Stuttgart zwischen Ilsfeld und Mundelsheim an der Baustelle 3 Kilometer stocken und 5 Minuten plus. Und alle kürzeren Verzögerungen auch im Berufsverkehr liest ihr nach auf radioton.de oder in unserer App. Vorsicht, Blitzeranhänger steht in Heilbronn. Neckar, Brücke von Neckar-Gartach kommt Richtung Karl-Wüst-Straße. Das ist bergab kurz vor der Ampel im Gebüsch versteckt. 50 erlaubt. Danke, Radiotonhörer Wolfgang. Euch eine gute Fahrt und falls ihr was habt, Staus oder Blitzer, gern durchklingeln 0800 50 65 und dreimal die 0. Kommt sicher an.
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7: Fast nur Caro, Megis ist im Urlaub. Wir spielen unser lustiges Spielchen natürlich trotzdem weiter. Der WM-Kopfsalat, richtig ist falsch. Falsch ist richtig, das ist falsch, weil es richtig ist. Ihr wisst Bescheid, ihr sagt immer das Gegenteil. Wir sind im Halbfinale angekommen und hören nochmal, wie sich unser erster Halbfinalkandidat, der Stefan aus Walkersheim, heute Morgen geschlagen hat. Gleich um 8:50 bleibt dran.
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0: Die einzige Regel, ihr antwortet auf unsere lustigen Aussagen rund ums Thema Fußball und WM immer mit dem Gegenteil. Also richtig ist falsch und falsch ist richtig. Morgens gibt es den Kandidaten um 10 nach 7 und nachmittags nochmal einen um 15:45. Und diese beiden spielen gegeneinander. Heute geht es eben um den Einzug ins Finale tatsächlich schon. Und der erste Halbfinalkandidat bei uns war der Stefan aus Weikersheim. Wir hören noch mal in seine Runde von heute Morgen rein. Bist du bereit?
2: Moment.
0: Nochmal durchatmen.
2: Ja, okay. Leg mal los.
0: Alles klar.
1: Los geht's.
0: Vor einem Finale braucht man zwei Halbfinals.
2: Falsch.
0: Laut offizieller Fußballregeln müssen immer zwei Bälle auf dem Feld sein.
2: Richtig.
0: Der Schiedsrichter macht sich bei den Spielern mit einem Dudelsack bemerkbar.
2: Richtig.
0: Die reguläre Spielzeit beim Fußball beträgt 90 Minuten.
2: Falsch.
0: Deutschland ist bei der WM im Elfmeterschießen ausgeschieden.
2: Falsch.
0: Lothar Matthäus ist der bekannteste Philosoph unserer Zeit.
2: Falsch.
0: Die Eckfahne befindet sich in der Mitte des Spielfelds.
2: Richtig.
0: Fußball ist in der Regel eckig.
2: Falsch.
0: Es sind 1, 2, 3, 4, 5, 6 richtige trotzdem. Und das ist nicht schlecht, Stefan. Das ist nicht schlecht.
2: Ja, ich hoffe mal, dass der Mitspieler nicht besser wird.
0: Mit dem Lodder habe ich ihn so ein bisschen aus dem Konzept gebracht, ne?
3: Wäre der Elfmeter reingegangen, wäre
0: Fahrradkette war das. Aber vielleicht schafft der Gegner der Gürtelschan mehr, vielleicht aber auch nicht. Also, 15:45 dann die nächste Runde WM-Kopfsalat. Es geht weiter um die 1000 Euro.
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Glaubt mir, ihr seid nicht allein oder vielleicht bin ich ja allein, aber das ist halt dieser Tage so, wenn es so heiß ist abends und man wartet, bis es endlich so ein bisschen abkühlt und dann ist es halt recht spät, wenn man endlich die Fenster aufreißen und die Frischluft reinlassen kann. Ist es mir aber dann wert, vielleicht ein paar dickere Augenringe zu haben, wie heute am Mittwochmorgen. Wir machen uns den Sommer trotzdem so schön, wie es geht und heute ist es ja nicht zu unerträglich heiß. Kleiner Tipp von mir, vielleicht einfach mal zwischendurch die Sommer-Playlist anschmeißen, den Sommerstream nämlich auf radioton.de oder in unserer App. Das ist eine Playlist fürs Grillen, für das Feierabendgetränk oder auch einfach fürs Sonnen draußen im Freibad. Ihr habt uns ja mit dem Handy auch immer dabei und da ist unter anderem sowas hier mit am Start. Katja Nye, Summer Dreaming. Macht mal gern, 20 nach 9, euer Mittwochmorgen.

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0: Es ist 9:30. 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
23: Ich bin Maxi Schwab. Guten Morgen. Das Wollhaus in Heilbronn steht wohl vor dem Abriss. Das geht aus Informationen hervor, die der Heilbronner Stimme vorliegen. Nachdem Eigentümer Arthur Neufeld seine Pläne seit der ersten Vorstellung 2023 mehrfach überarbeitet hatte, soll er das neue Konzept am Dienstagabend gemeinsam mit seinen Partnern in einer nicht öffentlichen Gemeinderatssitzung vorgestellt haben. Statt einer Sanierung soll der Gebäudekomplex nun größtenteils abgerissen werden. Neu geplant sind rund 600 Wohnungen, darunter auch geförderter Wohnraum sowie Geschäfte, Gastronomie und ein Supermarkt im Erdgeschoss. Sofern die Genehmigungen wie geplant vorliegen, könnte der Abriss schon ab 2028 beginnen. Die Fertigstellung ist für 2032 vorgesehen. Maxi Schwab, Radio Ton, Heilbronn.
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24: Ich bin Philipp Nützig. Spanien steht im WM-Finale. Sie bremsten Top-Favorit Frankreich und Superstar Mbappé mit ihrer starken Defensive komplett aus und gewannen mit 2:0. Im zweiten Halbfinale wollen England und Argentinien heute nachziehen. Das Endspiel steigt dann am Sonntag. Bürokratie abbauen. Das hat sich die schwarz-rote Bundesregierung ja von Anfang an auf die Fahnen geschrieben. Und heute soll da das nächste Maßnahmenpaket beschlossen werden. Laut Digitalminister Wildberger sollen Bürger und Unternehmen dadurch um 600 Millionen Euro entlastet werden. Sturmregen und Hagel haben vor allem in Süddeutschland für zahlreiche Einsätze gesorgt. Besonders betroffen war die Region um Nürnberg. Ein Mensch wurde dort von einem umstürzenden Baum verletzt. Straßen verwandelten sich teils in reißende Flüsse. Lebensmittel sind in Deutschland seit 2020 über ein Drittel teurer geworden. Das zeigen laut Rheinischer Post Zahlen des Landeswirtschaftsministeriums. Damit liegt der Anstieg weit über der allgemeinen Inflation. Besonders groß war der Preissprung bei Geflügel, Eiern und Milchprodukten.
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3: Mit Wetterfrau Madeleine Willers. Einen schönen guten Morgen in Heilbronn, Franken, im Main-Tauber-Kreis und auf der Ostalb. Erwartet uns heute nicht nur einen Mix aus Sonne und Wolken, sondern auch immer wieder Regenschauer. Örtlich können sich daraus auch Gewitter mit Unwetterpotenzial entwickeln. Ja, schauen wir noch kurz auf den Radio Thurn 3-Tage-Wettertrend. Morgen gibt es wieder viel Sonne und knapp über 30 Grad. Am Freitag wird es etwas kühler, aber dafür auch schwül mit Gewittern und auch Unwettergefahr. Am Samstag beruhigt sich die Wetterlage wieder und es wird voraussichtlich ziemlich angenehm.
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3: Heute liegen wir bei Stufe 1 von 4. Heißt für euch, die Hitzebelastung ist zum Glück nicht allzu hoch. Bei Tageshöchstwerten von bis zu 28 Grad können wir fast schon wieder ein bisschen durchatmen und lüften und ja.
8: Genug trinken. Ja,
3: danke genau. Schön.
8: Schau auf die Straße in 12 Sekunden.
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8: 3:30, längster Stau aktuell auf der A7 Würzburg Richtung Ulm. Zwischen Dinkelsbühl, Fichtenau und Ellwangen sind es 2 Kilometer. 10 Minuten plus. Vorsicht auf der 81 noch Würzburg Richtung Heilbronn. Zwischen Ahorn und Boxberg ein defektes Fahrzeug. Dann noch die A3 Frankfurt Richtung Würzburg. Zwischen Würzburg-Kist und Würzburg-Heidingsfeld 2 Kilometer Stau. 5 Minuten plus. Und die Baustelle auf der B27 Bietigheim-Bissingen zwischen der Kammgarn-Spinnerei und der Karl-May-Allee sorgt immer noch für dichten Verkehr und knapp 10 Minuten Zeitverlust. Blitzer stehen einmal in Heidenheim in der Siechenbergstraße, 30 erlaubt, und der Anhänger in Heilbronn auf der Neckarbrücke von Neckargartach kommt. Richtung Karl-Wüst-Straße fahren bergab ist das, und zwar kurz vor der Ampel im Gebüsch, 50 erlaubt. Gute Fahrt euch, falls ihr was habt, Staus oder Blitzer, gern auch durchklingeln oder WhatsApp schicken 0800 50 65 und 3x die 0. Kommt sicher an.
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0: 5% weniger Kita-Kinder in Baden-Württemberg bis 2040. So die Prognose des Statistischen Landesamts. Und es hat jetzt schon Auswirkungen. 9.41 Uhr haben wir es. Das ist Radio Ton an eurem Mittwochmorgen. Eine Heidenheimer Kita muss dicht machen. Habt ihr vielleicht heute schon in den Nachrichten gehört. Und Nachrichtenfrau Sabrina Ammon und ich, wir sind nicht unbedingt vorbildlich bei dem Thema, Sabrina.
1: Guten Morgen.
0: Ja. So, es geht um Kitas, die schließen müssen. Heute Morgen, weil es zu wenige Kinder gibt. Jetzt ist meine Bilanz erstmal, ich habe kein Kind.
1: Du bist im Minusbereich.
0: Bin im Minus, hab's nicht geplant. Du hast ein Kind.
1: Das eine Kind wird uns wahrscheinlich auch nicht retten.
0: Naja, Karriere und Kind unter einen Hut kriegen, ganz anderes Thema. Vielleicht auch ein Grund, warum manch einer keine Kids will. Radiotonhörer Walter aus Ilshofen hat auch noch was angemerkt.
2: Betreuungskosten, die Mittagskosten, die Verpflegung in allen Orten sind dermaßen hochgegangen. Wenn ich da 700, 800, 900 Euro verdiene und da geht fast das alles für Kindergarten und Schule drauf.
0: Ja.
2: Natürlich, ganz oft, ja.
0: Also ob weniger Kinder oder weniger, die ihre Kids anmelden, Sabrina, was heißt das dann für die Kitas? Warum müssen die gleich dicht machen?
1: Naja, ein Thema ist mangelnde Wirtschaftlichkeit. Kitas finanzieren sich maßgeblich über staatliche Zuschüsse pro Kind. Sinkt die Kinderzahl drastisch, ist der Betrieb separater Gruppen finanziell oft nicht mehr tragbar. Allzu ungewöhnlich ist so eine Schließung nicht. Die genauen Hintergründe hat David Mittner für uns. Er ist Leiter in Heidenheim vom Bereich Kinder, Jugend und Familie. Guten Morgen.
0: Guten Morgen.
3: Guten Morgen.
1: Herr Mittner, wie konnte es denn dazu kommen?
3: Also der Hauptgrund ist einfach der Rückgang der Geburtenzahlen. Seit 2 Jahren gehen die Geburtenjahrgänge einfach deutlich zurück. Das heißt, es sind einfach viel weniger Kinder da. Und auch die Zuwanderung ist nicht mehr in dem Maße, wie sie noch vor 3, 4 Jahren stattgefunden hat.
0: Also es gibt einige Gründe, dass eben jetzt zum Beispiel in Heidenheim schon eine Kita schließen musste. Kinder werden weniger, auch in Baden-Württemberg. Eins unserer Themen heute Morgen.
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0: Tonhörer Georg meldet auf WhatsApp rein. Blitzer kurz vor Öhringen von Friedrichsruhe kommt auf der Brücke über die A6 fahrend. Da sind 70 erlaubt. Danke dir. Und wer ist jetzt noch da?
1: Ja, hallo, hier ist der Frank. Liebe Caro, ich habe einen Blitzer an Neckarsulmerstraße in der Höhe der Bushaltestelle, ehemals Reifenfriedle. Man sieht ihn richtig schlecht. Der ist nämlich genauso grün wie die Kacheln im Hintergrund.
0: In Heilbronn, ne?
1: Heilbronn Richtung Neckarsulm.
0: Ach so, den haben sie extra angestrichen, meinst du? Oder ist der
1: ja, du, pass auf, ich sag dir das.
0: Ja,
1: der ist grün, so wie die Kacheln im Hintergrund. Also man sieht es wirklich kaum. Okay. Also 40er-Zone.
0: Dann wünsche ich dir einen tollen Tag und danke fürs Durchklingeln.
1: Ja, bis dann.
0: Ciao, ciao.

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3: Ich bin Philipp Nützig. Weniger Bürokratie in Deutschland. Um dieses Ziel zu erreichen, will die Bundesregierung heute weitere Maßnahmen auf den Weg bringen. Unter anderem geht es dabei um mehr Digitalisierung in Arztpraxen und Krankenhäusern. Sturm, Regen und Hagel haben vor allem in Süddeutschland für zahlreiche Einsätze gesorgt. Besonders betroffen waren die Regionen Nürnberg und Reutlingen. Ein Mensch wurde von einem umstürzenden Baum verletzt. Straßen verwandelten sich teils in reißende Flüsse. Der Iran-Krieg steuert womöglich auf die nächste Eskalationsstufe zu. US-Präsident Trump droht jetzt mit Angriffen auf Kraftwerken und Brücken, wenn Teheran nicht an den Verhandlungstisch zurückkehrt. Der Iran sagt wiederum, die USA haben mit ihrer Hafenblockade das gemeinsame Rahmenabkommen ruiniert. Titelverteidiger Argentinien trifft heute im zweiten WM-Halbfinale auf England. Zwischen beiden Ländern gab es schon legendäre WM-Duelle. Diego Maradonas Hand Gottes 1986 zum Beispiel. Im Endspiel wartet Europameister Spanien.
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4: Aktuell gibt es bei uns einen stark bewölkten Himmel, dazu bleibt es trocken. In Heilbronn haben wir am Vormittag 23 Grad, in Hohenlohe sind es 23 Grad und im Ostalbkreis 22 Grad. Im Laufe des Tages steigen die Temperaturen weiter an, später lockern die Wolken ein bisschen auf. Heute Nacht kühlt es in der gesamten Thunregion auf rund 17 Grad ab. Morgen wird es freundlicher mit längeren sonnigen Abschnitten. Die Höchstwerte liegen dann bei um die 32 Grad.
0: 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Achtung auf der A7 Ulm Richtung Würzburg. Zwischen Uffenheim-Langensteinach und Gollhofen liegen Holzstücke auf der Fahrbahn. Auf der A3 von Frankfurt Richtung Nürnberg gibt es ein defektes Fahrzeug zwischen Würzburg-Heidingsfeld und Würzburg-Randersacker. Ebenfalls auf der A3 in Richtung Würzburg zwischen Wertheim-Lenkfurt und Helmstadt blockiert ein defektes Fahrzeug die Straße. Auf der A81 Würzburg Richtung Heilbronn steht ein defektes Fahrzeug zwischen Ahorn und Boxberg. Noch mehr Verkehr, ausführlich zum Nachlesen, findet ihr auf radioton.de und in unserer App.
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7: Aktuell gibt es bei uns einen stark bewölkten Himmel, dazu bleibt es trocken. In Heilbronn haben wir am Vormittag 23 Grad, in Hohenlohe sind es 23 Grad und im Ostalbkreis 22 Grad. Im Laufe des Tages steigen die Temperaturen weiter an, später lockern die Wolken ein bisschen auf. Heute Nacht kühlt es in der gesamten Tonregion auf rund 17 Grad ab. Morgen wird es freundlicher mit längeren sonnigen Abschnitten. Die Höchstwerte liegen dann bei um die 32 Grad.
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9: Achtung auf der A7 Ulm Richtung Würzburg. Zwischen Uffenheim-Langensteinach und Gollhofen liegen Holzstücke auf der Fahrbahn. Auf der A3 von Frankfurt Richtung Nürnberg gibt es ein defektes Fahrzeug zwischen Würzburg-Heidingsfeld und Würzburg-Randers. Acker. Ebenfalls auf der A3 in Richtung Würzburg zwischen Wertheim-Lenkfurt und Helmstadt blockiert ein defektes Fahrzeug die Straße. Auf der A81 Würzburg Richtung Heilbronn steht ein defektes Fahrzeug zwischen Ahorn und Boxberg. Noch mehr Verkehr, ausführlich zum Nachlesen, findet ihr auf radioton.de und in unserer App. Oh!

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6: Ich bin Philipp Nützig. Bürokratie abbauen, das hat sich die schwarz-rote Bundesregierung ja von Anfang an auf die Fahnen geschrieben. Und heute soll da das nächste Maßnahmenpaket beschlossen werden. Laut Digitalminister Wildberger sollen Bürger und Unternehmen dadurch um 600 Millionen Euro entlastet werden. Heftige Unwetter mit Sturmregen und Hagel haben Teile Süddeutschlands getroffen. In Nürnberg wurde ein Mensch durch einen umstürzenden Baum verletzt. In Reutling war der Strom komplett weg. Straßen wurden überflutet. Auch heute warnt der Deutsche Wetterdienst vor allem am Alpenrand vor schweren Unwettern. Eine große Schweinemastanlage ist in der Nacht in Sachsen-Anhalt abgebrannt. Nach ersten Schätzungen sind dabei rund 20.000 Schweine gestorben. Einige konnten noch aus den Flammen gerettet werden. Auch 4 Feuerwehrleute wurden bei dem Einsatz in Coswig verletzt. Wer folgt Spanien ins Finale der Fußball-WM? Heute treffen Titelverteidiger Argentinien und England im zweiten Halbfinale aufeinander. Beide Teams taten sich in der K.O.-Phase bislang oft schwer. Anstoß ist um 21 Uhr.
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8: Aktuell gibt es bei uns einen stark bewölkten Himmel, dazu bleibt es trocken. In Heilbronn haben wir am Vormittag 23 Grad, in Hohenlohe sind es 23 Grad und im Ostalbkreis 22 Grad. Im Laufe des Tages steigen die Temperaturen weiter an, später lockern die Wolken ein bisschen auf. Heute Nacht kühlt es in der gesamten Tonregion auf rund 17 Grad ab. Morgen wird es freundlicher mit längeren sonnigen Abschnitten. Die Höchstwerte liegen dann bei um die 32 Grad.
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9: Derzeit liegen uns keine Meldungen vor. Weiterhin eine gute Fahrt. Noch mehr Verkehr ausführlich zum Nachlesen findet ihr auf radiothun.de und in unserer App.
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14: Zur Stunde gibt es bei uns einen stark bewölkten Himmel. In Heilbronn haben wir gerade um die 26 Grad. In Hohenlohe und im Ostalbkreis liegen die Werte jeweils bei etwa 24 Grad. Im Laufe des Nachmittags steigen die Temperaturen in der gesamten Tonregion noch ein bisschen an. Im Ostalbkreis können zwischendurch Gewitter durchziehen. Zum Abend hin lockern die Wolken stellenweise auf. In der Nacht kühlt es auf rund 17 bis 22 Grad ab. Morgen startet ihr mit einem Mix aus Sonne und Wolken. Später ziehen immer wieder Schauer durch, bei Höchstwerten um die 29 bis 32 Grad.
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16: Achtung, auf der A7 von Ulm Richtung Würzburg. Ein defekter LKW sorgt bei der Anschlussstelle Giengen-Herbrechtingen für Gefahr. Auf der A6 von Nürnberg Richtung Heilbronn zwischen Aurach und Feuchtwangen Nord müsst ihr auch mit einem defekten Fahrzeug rechnen. Auf der A7 ebenfalls von Ulm Richtung Würzburg behindern Bergungsarbeiten im Baustellenbereich zwischen Marktbreit und Kitzingen den Verkehr. Der Standstreifen ist blockiert. Auf der A3 Richtung Nürnberg gibt es zwischen Würzburg-Heidingsfeld und Würzburg-Randersacker ein defektes Fahrzeug. Hier bitte besonders aufmerksam fahren. Noch mehr Verkehr, ausführlich zum Nachlesen, findet ihr auf radioton.de und in unserer App.

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7: Übrigens, in Schwetzingen steht der älteste Spargelhof Deutschlands, der seit dem 18. Jahrhundert Spargel anbaut.
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9: Ich bin Philipp Nützig. Die klassische Überweisung auf Papier beim Arzt, der rosa Zettel, soll verschwinden. Das hat Bundesdigitalminister Wildberger in der ARD angekündigt. Künftig soll alles digital laufen. Weitere Maßnahmen zum Bürokratieabbau werden in diesen Minuten vorgestellt. Sturm, Regen und Hagel haben vor allem in Süddeutschland für zahlreiche Einsätze gesorgt. Besonders betroffen waren die Regionen Nürnberg und Reutling. Ein Mensch wurde von einem umstürzenden Baum verletzt. Straßen verwandelten sich teils in reißende Flüsse. Die Schufa speichert offenbar Millionen alte Verbraucherdaten länger als bislang bekannt. Dafür nutzt die Auskunftei eine Art Schattendatenbank, zeigen Recherchen unter anderem der Süddeutschen Zeitung. Die Schufa meint, alles ist rechtens, die Infos seien für Tests. Verbraucherschützer warnen vor möglichem Datenmissbrauch. Es dürfte eines der brisantesten Spiele dieser Fußball-WM sein. Heute treffen England und Argentinien im Halbfinale aufeinander. Nach dem Falklandkrieg Anfang der 80er hatte es bei Duellen immer wieder Ausschreitungen gegeben. Die Polizei in Atlanta ist in Alarmbereitschaft. Der Gewinner trifft im Endspiel auf Spanien.
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2: Derzeit haben wir bei uns einen stark bewölkten Himmel. In Heilbronn liegen die Temperaturen am Vormittag bei rund 26 Grad. In Hohenlohe gibt es etwa 26 Grad und im Ostalbkreis rund 25 Grad. Im weiteren Verlauf des Nachmittags steigen die Werte auf bis zu 29 Grad. Dabei lockern die Wolken teilweise auf. Zum Abend hin kühlt es in der gesamten Tonregion auf um die 27 Grad ab. In der Nacht gehen die Temperaturen dann weiter auf etwa 17 bis 22 Grad zurück. Morgen startet ihr mit einem Mix aus Sonne und Wolken. Später ziehen dann wieder mehr Wolken auf, bei Höchstwerten um 32 Grad.
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1: Achtung, auf der A7 in Richtung Würzburg. Zwischen der Anschlussstelle Giengen-Herbrechtingen steht ein defekter LKW und zwischen Bad Windsheim und Uffenheim-Langensteinach blockiert ein defektes Fahrzeug die Strecke. In der Gegenrichtung von Würzburg Richtung Ulm habt ihr zwischen Feuchtwangen West und Ellwangen 5 Kilometer Stau mit mindestens 19 Minuten mehr auf der Uhr. Und in Ulm Richtung Würzburg zwischen Ellwangen und Dinkelsbühl-Fichtenau dauert's ungefähr 6 Minuten länger. Noch mehr Verkehr ausführlich zum Nachlesen findet ihr auf radioton.de und in unserer App.
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1: Hallo, ich bin Daniel Heinze von der katholischen Kirche. Heute steht ein Heiliger mit einem schillernden Namen im Kalender neben dem Datum. Christen auf der ganzen Welt denken heute an einen gewissen Bonaventura. Eigentlich hieß der Johannes und wurde 1221 geboren. Der kleine Johannes soll sich als Kind von einer schweren Krankheit erholt haben, als der heilige Franziskus von Assisi ihn segnete. Später, bei einem Besuch mit seiner Mutter, freute sich Franziskus über diese glückliche Fügung. Tja, und seither wurde Johannes auch Bonaventura genannt. Glückliche Fügung auf Latein. Später trat er dem Franziskanerorden bei. Als Theologieprofessor setzte er sich mit Fragen von Armut und Reichtum in der Kirche auseinander und auch, wie sich Vernunft und Glauben miteinander in Einklang bringen lassen. Bonaventura zählt zu den großen Kirchenlehrern des Mittelalters. Und heute, am 15. Juli, ist sein Gedenktag.
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7: Verlässt ein Vater seine Familie, kommen die Söhne später in den Stimmbruch und die Töchter beginnen früher mit der Pubertät.
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8: Derzeit haben wir bei uns einen stark bewölkten Himmel. In Heilbronn liegen die Temperaturen zur Mittagszeit bei rund 27 Grad. In Hohenlohe sind es 26 Grad und im Ostalbkreis 25 Grad. Im weiteren Verlauf des Nachmittags lockern die Wolken stellenweise etwas auf, wobei es im Ostalbkreis zwischendurch auch mal Gewitter mit Blitz und Donner geben kann. In der Nacht kühlt es in der gesamten Tonregion auf um die 17 bis 19 Grad ab. Morgen wird's freundlicher, mit einem Mix aus Sonne und Wolken bei Höchstwerten um die 30 Grad.
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10: Auf der A6 von Nürnberg Richtung Heilbronn gibt es zwischen Aurach und Feuchtwangen Nord ein defektes Fahrzeug. In der Gegenrichtung von Heilbronn Richtung Nürnberg steht zwischen Bretzfeld und Öhringen ebenfalls ein defektes Fahrzeug. Achtung auf der A81 Richtung Heilbronn zwischen Möckmühl und Neuenstadt müsst ihr mit einem defekten Fahrzeug rechnen. Auf der A7 von Ulm Richtung Würzburg ist im Bereich der Anschlussstelle Giengen-Herbrechtingen ein LKW liegen geblieben. Noch mehr Verkehr, ausführlich zum Nachlesen, findet ihr auf radioton.de und in unserer App.

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15: Ich bin Philipp Nützig. Mehr Digitalisierung, weniger Bürokratie. Die Bundesregierung hat ein neues Maßnahmenpaket beschlossen. Davon soll vor allem der Gesundheitsbereich profitieren. Unter anderem soll der rosa Überweisungsschein beim Arzt digital werden. Termine sollen außerdem über die elektronische Patientenakte gebucht werden können. Heftige Unwetter mit Sturmregen und Hagel haben Teile Süddeutschlands getroffen. In Nürnberg wurde ein Mensch durch einen umstürzenden Baum verletzt. In Reutling war der Strom komplett weg. Straßen wurden überflutet. Auch heute warnt der Deutsche Wetterdienst vor allem am Alpenrand vor schweren Unwettern. Eine große Schweinemastanlage ist in der Nacht in Sachsen-Anhalt abgebrannt. Nach ersten Schätzungen sind dabei rund 20.000 Schweine gestorben. Einige konnten noch aus den Flammen gerettet werden. Auch 4 Feuerwehrleute wurden bei dem Einsatz in Coswig verletzt. Wer folgt Spanien ins Finale der Fußball-WM? Heute treffen Titelverteidiger Argentinien und England im zweiten Halbfinale aufeinander. Beide Teams taten sich in der K.O.-Phase bislang oft schwer. Anstoß ist um 21 Uhr.
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16: Aktuell haben wir bei uns einen stark bewölkten Himmel, dazu bleibt es trocken. In Heilbronn und in Hohenlohe liegen die Temperaturen am Mittag bei jeweils 27 Grad, im Ostalbkreis sind es 26 Grad. Im weiteren Verlauf des Nachmittags ziehen im Ostalbkreis leichte Schauer durch, während es in Heilbronn und in Hohenlohe trocken bleibt. Zum Abend hin gibt es vereinzelt leichten Regen, in der Nacht sinken die Werte in der gesamten Tonregion auf rund 17 bis 19 Grad. Morgen startet ihr mit Sonne. Später ziehen Wolken auf und es gibt immer wieder Schauer, dazu mit Blitz und Donner.
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17: Auf der A7 Richtung Ulm gibt es zwischen den Anschlussstellen Dinkelsbühl, Fichtenau und Ellwangen einen 6 Kilometer langen Stau. Ihr braucht mindestens 27 Minuten länger. Achtung, auf derselben Strecke, da steht ein defektes Fahrzeug. Auf der A7 Richtung Würzburg im Bereich der Anschlussstelle Giengen-Herbrechtingen müsst ihr mit einem defekten LKW rechnen. Dann noch die A6 Richtung Heilbronn. Zwischen Sinsheim-Steinsfurt und Bad Rappenau staut es sich 3 Kilometer, plant hier mindestens 7 Minuten mehr ein. Noch mehr Verkehr, ausführlich zum Nachlesen, findet ihr auf radioton.de und in unserer App.
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11: Derzeit haben wir bei uns einen stark bewölkten Himmel. Im Ostalbkreis fällt gerade leichter Regen. In Heilbronn und in Hohenlohe liegen die Temperaturen am Mittag jeweils bei 28 Grad. Im Ostalbkreis gibt es 26 Grad. Im weiteren Verlauf des Nachmittags bleibt es überwiegend bedeckt. Die Werte klettern noch ein bisschen auf bis zu 30 Grad. Heute Nacht sinken die Temperaturen in der gesamten Tonregion auf um die 17 bis 19 Grad. Morgen startet ihr mit Sonne und freundlichem Wetter in den Tag. Im Laufe des Tages ziehen dann wieder Wolken auf und es gibt vereinzelt Gewitter.
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13: Achtung, auf der A3 von Nürnberg Richtung Würzburg zwischen Kitzingen-Schwarzach und Kreuzbibelried blockiert ein defekter LKW den Standstreifen. Auf der A7 von Würzburg Richtung Ulm staut es sich zwischen Dinkelsbühl-Fichtenau und Ellwangen auf 5 Kilometern. Ihr braucht etwa 20 Minuten mehr. Weiterhin auf der A7 in der gleichen Richtung zwischen dem Kreuzbibelried und Marktbreit ist die Fahrbahn gesperrt. Wegen einer Unfallaufnahme steht ihr dort auf 1 Kilometer und müsst mit mindestens 12 Minuten Verzögerung rechnen. Und auf der A8 Richtung Stuttgart zwischen Ulm-West und Merklingen gibt es 3 Kilometer Stau. Plant hier mindestens 13 Minuten mehr ein. Noch mehr Verkehr ausführlich zum Nachlesen findet ihr auf radioton.de und in unserer App.

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4: Ich bin Gisa Weber. Der Überweisungsschein beim Arzt soll digital werden, der Perso künftig online beantragt werden können. Die Bundesregierung hat ein großes Maßnahmenpaket zum Bürokratieabbau auf den Weg gebracht. Auch Unternehmen sollen entlastet werden, indem zahlreiche Berichtspflichten wegfallen. Das Interesse an der Bundeswehr ist gestiegen. Sowohl bei der Zahl der Bewerber als auch bei den Neueinstellungen gab es im Juni ein deutliches Plus im Vergleich zum Juni im letzten Jahr. In den nächsten 10 Jahren soll die Bundeswehr ja um mehrere 10.000 Soldaten wachsen. Die Schufa speichert offenbar Millionen alte Verbraucherdaten länger als bislang bekannt. Dafür nutzt die Auskunft Thai eine Art Schattendatenbank. Das zeigen Recherchen unter anderem der Süddeutschen Zeitung. Die Schufa meint, alles rechtens, die Infos seien für Tests. Verbraucherschützer warnen vor möglichem Datenmissbrauch. Donald Trump will den Iran zurück an den Verhandlungstisch zwingen. Der US-Präsident droht mit Angriffen auf Kraftwerke und Brücken im Land, falls die Friedensgespräche nicht vorankommen. Der Iran sieht in der Blockade seiner Häfen wiederum einen Verstoß gegen das gemeinsame Rahmenabkommen. Es dürfte eines der brisantesten Spiele dieser Fußball-WM sein. Heute treffen England und Argentinien im Halbfinale aufeinander. Nach dem Falklandkrieg Anfang der 80er hatte es bei Duellen immer wieder Ausschreitungen gegeben. Die Polizei in Atlanta ist in Alarmbereitschaft. Der Gewinner trifft im Endspiel auf Spanien.
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5: Mit einem Sonne-Wolken-Mix gehen wir durch den Nachmittag. Dazu 27 Grad in Kitzingen im Landkreis Bad Mergentheim, 28 in Hohenlohe in Ilshofen, 25 in Giengen auf der Ostalb. Und vor allem Richtung Ostalb, hier und da heute Nachmittag, schwere Gewitter möglich mit Hagel, Orkanböen und heftigem Regen. Wo was runterkommt und ob überhaupt, das steht noch nicht so genau fest. Schauen wir auf den Radio Thun 3-Tage-Wettertrend. Morgen ähnlich, ab Freitag dann Abkühlung in Sicht, örtlich aber wieder mit Unwettergefahr.
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5: Da sind wir auf Stufe 1 heute, bisschen entspannter als teilweise in den letzten Tagen bei längerem Aufenthalt und körperlicher Arbeit. Draußen wird man aber schon ein bisschen schneller erschöpft als sonst, einen kleinen Gang runterschalten.
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5: Um 3 Minuten nach 2 der längste Stau zwischen Kraichgau und Ostalb, aktuell auf der A7, Würzburg Richtung Ulm, zwischen Dinkelsbühl, Fichtenau und Ellwangen, 4 Kilometer Stau, 20 Minuten dauert es hier aktuell länger. Schauen wir auf die Gegenrichtung, A7 Ulm Richtung Würzburg, zwischen Markbreit und Kitzingen, 2 Kilometer Stau, hier dauert es 15 Minuten länger. Schauen wir auf die A7 Würzburg Richtung Ulm nochmal, zwischen Kreuzbibelried und Markbreit, 2 Kilometer Stau, auch hier dauert es 15 Minuten länger, hier wird gerade ein Unfall aufgenommen. Gehen wir zu euch auf die A8 München Richtung Stuttgart zwischen Merklingen und Mühlhausen. 6 Kilometer stockender Verkehr. 10 Minuten dauert es hier länger. Und der 81 Heilbronn Richtung Stuttgart zwischen Ilsfeld und Mundelsheim. 3 Kilometer Stau. Auch hier kommen ungefähr 10 Minuten obendrauf. Dann haben wir noch ein defektes Fahrzeug auf der A7 Ulm Richtung Würzburg zwischen Bad Windsheim und Offenheim Langensteinach. Hier vorsichtig fahren. Geblitzt wird heute Nachmittag in Heilbronn in der Brüggemannstraße. Hier sind 50 erlaubt, in Schwäbisch Gmünd bei Weiler in den Bergen in der Strümpfelbachstraße dürft ihr 30 fahren und in Kollenberg in der Hauptstraße auch 30. Danke Radiotonhörer Alex fürs Melden. Wenn ihr noch was habt, klingeln kostenlos durch, schickt eine WhatsApp rein an die 0800 50 65 3x die 0.
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5: Mit Patrick Berger, mit der besten aktuellen Musik und mit euren Lieblingshits. Tears for Fears haben wir gleich mit dabei, außerdem Nickelback. Und das hier, das ist eine Frau, bei der läuft's richtig gut aktuell. Chapel Roan, Good Luck Babe, gibt's jetzt. Hallo zusammen.
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0: Wo sind sie denn, die Kids in der Tonregion? Ja, gibt offenbar immer weniger davon, stellt jetzt auch erste Kitas vor Probleme, denn immer mehr schließen, weil es zu wenige Kinder gibt bei uns. Nach Berechnungen, da sinken die Zahlen sogar weiter. 2040, da soll es 10% weniger Kita-Kinder geben als jetzt. Liegt unter anderem daran, haben wir heute schon mal aufgedröselt, dass wir alle weniger Kinder bekommen und dass auch weniger Kinder aus dem Ausland zu uns kommen. Und wenn es zu wenige Kinder gibt, dann sind Kitas nicht mehr wirtschaftlich und dann machen sie zu. So ist das jetzt auch im Ostalbkreis geschehen. Wir haben auch mal nachgefragt bei David Mittner, Leiter vom Bereich Kinder, Jugend und Familie in Heidenheim, was die Stadt da eigentlich generell so bereithält für die Kids.
1: Also die Stadt Heidenheim trägt aktiv dazu bei, dass es viele unterschiedliche Angebote für Familien gibt, vom Waldkindergarten zu normalen Hauskindergarten. Wir haben viele Vereine, Freizeitangebote und wir unterstützen auch die Elternbeiträge für Eltern, die nicht in der Lage sind, diese zu finanzieren, beispielsweise durch den Förderpass.
0: Ja, also da werden eben auch Eltern unterstützt. Eine Meinung, die von euch heute auch schon reinkam, vielleicht liegt es auch einfach daran, dass das für Eltern insgesamt ein bisschen schwierig ist mit Kita und mit Finanzierung und dergleichen. Kitas, die schließen, immer wieder kommt's vor allem bei uns in der Tonregion.
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14: Mit Sonne und Wolken gehen wir durch den Nachmittag zwischen Kraichgau und Ostalb. Hier und da sind schwere Unwetter möglich mit Orkanböen und Hagel, vor allen Dingen in Richtung Ostalb bis in den Abend hinein. Ob und was wirklich runterkommt, das lässt sich aktuell noch nicht vorhersagen. Schauen wir auf den Radio Thurn 3-Tage-Wettertrend. Morgen ähnlich, ab Freitag dann etwas Abkühlung in Sicht mit verbreitet wolkig und auch ein bisschen Regen.
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14: Da sind wir heute bei Stufe 1. Wer draußen arbeitet, der wird schneller erschöpft, ausreichend Pausen machen und genug trinken. Das hilft auf jeden Fall.
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14: Der längste Stau zwischen Kraichgau und Ostalb aktuell auf der A7 Ulm Richtung Würzburg zwischen Marktbreite und Kitzingen. 4 Kilometer Stau, halbe Stunde kommt hier aktuell oben drauf. Schauen wir auf die A7 Ulm Richtung Würzburg nochmal. Zwischen Allenwesthausen und Ellwangen 2 Kilometer Stau. Hier dauert es 10 Minuten länger. Auf die Gegenrichtung A7 Würzburg Richtung Ulm zwischen Kreuz Bibelried und Marktbreit 2 Kilometer Stau. 15 Minuten dauert es hier länger. Hier wird ein Unfall aufgenommen. Und zwischen Dinkelsbühl-Fichtelsbühl Lichtenau und Ellwangen 3 Kilometer Stau, 15 Minuten kommen hier oben drauf. Gehen wir noch zu euch auf die A8 München Richtung Stuttgart, zwischen Merklingen und Mühlhausen, 5 Kilometer stockender Verkehr, in 5 Minuten seid ihr da durch. Defektes Fahrzeug haben wir noch auf der A3 Frankfurt Richtung Würzburg, zwischen Wertheim-Lenkfurt und Helmstadt, hier aufpassen. Und geblitzt wird heute Nachmittag in Aalen in der Hofherrenstraße, hier sind 50 erlaubt, in Rot am See in der Brettheimer Straße dürft ihr 30 fahren. Danke Radiotonhörer Jan fürs Melden. Und in Heilbronn in der Brüggemannstraße sind 50 erlaubt. Wenn ihr noch was entdeckt, kostenlos durchklingeln oder eine WhatsApp zu mir ins Studio schicken an die 0800 50 65 dreimal die 0. Ich bin Patrick Berger, wünsche euch eine gute Fahrt gleich mit Paula Abdul, mit Siegel und mit der aktuellen von Holly Humberstone. To Love Somebody gibt's jetzt. Schönen Mittwochnachmittag mit uns.

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0: Single begleitet uns am Mittwochnachmittag. Und weil wir so durch die Tonregion gehen und uns die Wiesen und die Gärten anschauen, ja, da fühlt man sich wie in der Wüste, alles so ein bisschen vertrocknet bei uns. Anila Arnold ist Landschaftsökologin beim NABU. Wenn wir jetzt auch so einen vertrockneten Rasen zu Hause im Garten stehen haben, sag ich mal, wie können wir dann trotz der Hitze den Rasen noch ein bisschen besser grün halten, ohne dass wir irgendwie andauernd gießen müssen jetzt?
1: Der beste Tipp ist eigentlich, dass man den Bewuchs, gerade auch den Rasen, einfach etwas länger lässt, weil je höher der Bewuchs ist, desto besser bleibt auch die Feuchtigkeit im Boden. Und wenn man jetzt einen klassischen englischen Rasen hat, der ganz kurz ist, dann kann einfach sehr viel Feuchtigkeit da verdampfen. Und wenn man stattdessen eher eine Wiese hat oder einen Kräuterrasen, wo es einfach ein bisschen höher ist, dann bleibt das Wasser im Boden und dann bleibt es eben auch grüner und schöner.
0: Ja, jetzt kommt hoffentlich irgendwann bald auch mal ein bisschen Abkühlung bei uns, ein bisschen Regen runter. Örtlich kann es ja auch schon heftiger werden. Freut sich der Rasen jetzt über so eine ordentliche Dusche?
1: Ja, also grundsätzlich ist natürlich der Regen gut für den Rasen. Es kann aber manchmal sein, wenn der Boden dann schon ziemlich ausgetrocknet ist und verdichtet ist, dann kann es sein, dass er das Wasser nicht mehr richtig aufnehmen kann und dann kommt es einfach gar nicht mehr beim Rasen an.
0: Also zu viel Regen auf einmal ist dann auch nicht gut und literweise Wasser draufschütten, um den Rasen zu retten, rettet ihn dann halt am Ende leider auch nicht. Lieber ein bisschen länger wachsen lassen, dann hält er sich von alleine grün, sagt die Expertin.
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0: Das ist Leonie. Schönen Nachmittag.

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1: Ich bin Gisa Weber. Mit einem neuen Maßnahmenpaket will die Bundesregierung der Bürokratie an den Kragen. Unter anderem sollen Gespräche mit dem Jobcenter künftig auch per Videocall möglich sein. Und E-Autofahrer brauchen die grüne Umweltplakette nicht mehr. Bundestag und Bundesrat müssen den Plänen noch zustimmen. Bei der Produktion von militärischen Drohnen will die EU vom Know-how der Ukraine profitieren. Eine entsprechende Vereinbarung ist jetzt unterzeichnet worden. Die Ukraine bringe das Wissen, Europa industrielle Möglichkeiten, so EU-Kommissionschefin von der Leyen bei einem Besuch in Kiew. Lebensmittel sind in Deutschland seit 2020 über ein Drittel teurer geworden. Das zeigen laut Rheinischer Post Zahlen des Landwirtschaftsministeriums. Damit liegt der Anstieg weit über der allgemeinen Inflation. Besonders groß war der Preissprung bei Geflügel, Eiern und Milchprodukten. Der Iran-Krieg steuert womöglich auf die nächste Eskalationsstufe zu. US-Präsident Trump droht jetzt mit Angriffen auf Kraftwerken und Brücken, wenn Teheran nicht an den Verhandlungstisch zurückkehrt. Der Iran wiederum sagt, die USA haben mit ihrer Hafenblockade das gemeinsame Rahmenabkommen ruiniert. Titelverteidiger Argentinien trifft heute im zweiten Halbfinale der Fußball-WM auf England. Zwischen beiden Ländern gab es schon legendäre WM-Duelle. Diego Maradonas Handtor, die Hand Gottes 1986 oder die rote Karte für David Beckham 98. Im Endspiel wartet Europameister Spanien.
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2: Sonne und Wolken haben wir mit dabei. Örtlich ist es ordentlich warm und vereinzelt Richtung Ostalb sind Unwetter möglich. Vor allen Dingen rund um Heidenheim könnte in den nächsten Stunden ein bisschen was runterkommen. Dazu haben wir aktuell 25 Grad in Bopfingen, 28 in Hohenlohe in Künzelsau und 30 in Heilbronn. Der Radio Thun 3-Tage-Wettertrend. Morgen ähnlich, ab Freitag kühler, unter anderem dank Regen und örtlich wieder Gewitter dann mit dabei.
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2: Da sind wir bei Stufe 1. Zu lang draußen ist heute auch nicht gut, auch wenn es vielerorts ein paar mehr Wolken hat als die letzten Tage. Bisschen Gang runterschalten.
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2: Der längste Stau zwischen Kraichgau und Ostalb, aktuell auf der A7 Ulm Richtung Würzburg. Zwischen Allenwesthausen und Dinkelsbühl-Fichtenau 8 Kilometer. Stockender Verkehr, 15 Minuten braucht ihr hier mindestens länger. Schauen wir auf die A7 Ulm Richtung Würzburg nochmal zwischen Marktbreit und Kreuz Biebelried. 2 Kilometer Stau, knapp 10 Minuten kommen hier oben drauf. Gegenrichtung A7 Würzburg Richtung Ulm zwischen Dinkelsbühl-Fichtenau und Ellwangen 3 Kilometer Stau, 10 Minuten dauert es hier länger. Und A7 Würzburg Richtung Ulm zwischen Kreuz Biebelried und Marktbreit dichter Verkehr, 5 Minuten kommen hier ungefähr oben drauf. Schauen wir noch kurz auf die A8 München Richtung Stuttgart zwischen Merklingen und Mühlhausen, 3 Kilometer stockender Verkehr, hier dauert es 5 Minuten länger. Geblitzt wird heute Nachmittag in Neckarzimmern in der Heilbronner Straße. Hier dürft ihr 50 fahren. In Besigheim in der Bietigheimer Straße sind 30 erlaubt. Und in Lauder-Königshofen, genauer gesagt in Königshofen, in der Hauptstraße, hier hat Melanie im Blitzer entdeckt, Radiotonhörerin. Sie meldet, hier darf man 30 fahren. Wenn ihr was habt, klingelt durch, sagt Bescheid, schickt eine WhatsApp rein, 0800 50 65 3x die 0.
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2: Mit Patrick Berger und Bananarama haben wir gleich mit dabei. Mit Venus, macht gute Laune, passt auch ganz gut zum Wetter da draußen. Sunrise Avenue und das hier ist Austis mit Electrified. Hallo zusammen und schönen Nachmittag.
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0: Sunrise Avenue am Mittwochnachmittag. Ihr habt Radioton eingeschaltet. Ich bin Patrick Berger und wenn wir über die Fußball-WM sprechen, dann müsst ihr mich eigentlich gar nicht fragen. Ich bin wieder auf dem letzten Platz in unserem senderinternen WM-Tippspiel. Viele Ahnung vom Tippen habe ich also nicht, sollte also jetzt kein Bundestrainer werden oder was weiß ich, habe ich auch nicht vor, aber ungeeignet. Tatsächlich war auch der Mannschaftsarzt von Senegal, er hat es bei uns heute schon gehört, da kam jetzt nämlich raus, dass der Mannschaftsarzt gar kein Allgemeinmediziner ist, wie alle dachten, sondern Gynäkologe. Frauenarzt kümmern sich um die Männermannschaft, klar. Gibt aber noch ein paar verrücktere Hochstapler. Radiotonkollege Franjo Bender, ich hatte die mal für uns zusammengefasst.
1: Victor Lustig hat 1925 versucht, sich als französischer Regierungsbeamter auszugeben, um den Eiffelturm zu verkaufen. Logischerweise vertraut ihm niemand, bis er anfängt, über seinen angeblichen Job zu schimpfen und Schmiergeld zu fordern. Und das von einem Regierungsbeamten war dann so glaubwürdig, dass er den Eiffelturm verkauft bekommen hat und wäre es nicht schlimm genug, auch noch als Altmetall für umgerechnet 90.000 Euro. Frank Abagnale Jr., ein Virtuose im Schauspiel und der Täuschung. Mit 17 Jahren gibt er sich als Pilot aus und lässt sich von der Fluggesellschaft einen Urlaub nach dem nächsten bezahlen, mit teuren Hotels und Restaurants. Ein filmreifes Leben, und das hat sich auch Steven Spielberg gedacht, der dann daraus Catch Me If You Can gemacht hat.
2: Ich würde gern diesen Scheck hier einlösen und Sie dann auf ein saftiges Steak einladen.
1: 1548. Der Bauer Martin verschwindet spurlos. 8 Jahre später kommt er jedoch zurück. Seine Frau freut sich riesig. 4 Jahre ziehen ins Land. Die beiden zeugen währenddessen noch 2 Kinder, bis irgendwann rauskommt, er ist gar nicht Bauer Martin. Er hat einfach so die Arbeit, die Beziehung und das ganze Leben von einer anderen Person übernommen. 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
11: Ordentlich was runter, kommt gerade rund um Aalen und Heidenheim. Da zieht gerade ein kräftiges Gewitter durch. Vor allen Dingen auch Richtung Ostalb. In den nächsten Stunden wieder weiter Hitzegewitter möglich. Ansonsten haben wir einen relativ freundlichen Sonne-Wolken-Mix bei 27 Grad in Kitzingen im Landkreis Bad Mergentheim, 28 in Hohenlohe in Ilshofen und knapp 30 in Heilbronn. Morgen ähnliches Wetter. Ab Freitag dann überall mehr Abkühlung in Sicht, örtlich allerdings auch wieder mit Unwettergefahr.
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11: Wir sind bei Stufe 1, bei längerem Aufenthalt und körperlicher Arbeit draußen, da wird man schon schneller erschöpft, schattige Plätzchen suchen und genügend trinken.
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11: Der längste Stau zwischen Kraichgau und Osthalb aktuell auf der A7 Ulm Richtung Würzburg zwischen Aalen-Oberkochen und Dinkelsbühl-Fichtenau. 8 Kilometer Stau, 25 Minuten braucht ihr hier aktuell länger. Schauen wir auf die A7 Würzburg Richtung Ulm zwischen Dinkelsbühl-Fichtenau und Ellwangen. 2 Kilometer Stau, 10 Minuten kommen hier oben drauf. Die A8 haben wir noch München Richtung Stuttgart zwischen Merklingen und Mühlhausen. Hier haben wir stockenden Verkehr. Und auf der B27 Laufen am Neckar zwischen Thalheim-Rauer-Stich und Laufen am Neckar dichter Verkehr 10. 10 Minuten dauert es hier aktuell länger. Geblitzt wird heute Nachmittag in Kollenberg in der Hauptstraße. Hier sind 30 erlaubt. Danke Radiotonhörer Alex fürs Melden. In Schwäbisch Gmünd, Weiler in den Bergen in der Strümpfelbachstraße. Hier dürft ihr auch 30 fahren. Und Radiotonhörerin Clara hat noch einen Blitzer entdeckt auf der B290 von Lauda nach Königshofen. Beim Ortsausgang Königshofen Blitzer. Hier dürft ihr 30 fahren. Danke fürs Melden. Wenn ihr noch was habt, klingelt kostenlos durch oder macht's wie Clara. Schickt eine WhatsApp rein an die 0800 50 65 3x die 0. Radioton ist hier. Ich bin Patrick Berger. Wir schauen gleich mal auf die Sommerpressekonferenz von Bundeskanzler Friedrich Merz in 10 Minuten bei Radioton.

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0: The Killers. Bei Radiotron an diesem Mittwochnachmittag. Und da war sie auch schon wieder rum, seine zweite Pressekonferenz als Bundeskanzler. Friedrich Merz, der hat heute Mittag von 13 bis knapp 15 Uhr die Fragen der Journalisten beantwortet. Besondere an der Sommerpressekonferenz ist ja, es gibt keine Vorgaben. Die können also im Grunde alles fragen, was sie wollen. Radiotron-Chefredakteurin Sabrina Amon ist bei mir im Studio. Du hast das Ganze so ein bisschen mitverfolgt. Wie wirkte denn unser Bundeskanzler auf dich?
1: Ja, also wie erwartet, zurückhaltend, ruhig. Er hat wenig Überraschendes gesagt, auch wenig Neues. Schwerpunkte waren Innen- und die Außenpolitik. Und es waren dann in den fast zwei Stunden doch mehr innenpolitische Themen.
0: War auch irgendwas Witziges und Emotionales dabei?
1: Da muss man bei unserem Kanzler schon etwas genauer hinhören, ja, und warten. Er selbst hat sich zum Beispiel als lernfähiges System bezeichnet. Das gab ein paar Lacher. Und auf seine Umfragewerte angesprochen, da hat er gemeint, ja, das gab jetzt keine schlaflosen Nächte bei ihm, aber es hat ihn schon beschäftigt.
0: Ist er denn zufrieden?
2: Wir haben viel erreicht, aber es ist noch lange nicht genug.
1: Damit meint er wohl die Reformen, die zu Steuern, Rente, Arbeitsmarkt auf den Weg gebracht wurden oder ja noch werden. Und auch sagt er, dass die Koalition sich jetzt langsam gefunden hat. Ja, das hat aber auch doch lange gedauert.
0: Kann man so sagen, aber ja, ein bisschen harmonischer wirkte das in letzter Zeit dann schon bei denen. Danke dir, Sabrina.
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0: Das ist die neue von Taylor Swift. I knew it, I knew you.

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0: bei Radio Ton gleich nach 16 Uhr mit dabei. Die beste aktuelle Musik von Teddy Swims. Lose Control und immer eure Lieblingshits. Three Doors Down, das und mehr haben wir gleich nach 16 Uhr.
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2: Radiotonwetterfrau Madeline Willers hat uns erklärt, warum wir öfter mal die Beine hochlegen sollten.
4: Ja, also es liegt tatsächlich an der Wärme. Unsere Blutgefäße erweitern sich, damit der Körper überschüssige Wärme besser abgeben kann. Dadurch fließt das Blut aber langsamer zurück zum Herzen und auch die Lymphflüssigkeit wird langsamer abtransportiert und die Beine fühlen sich sehr schwer an.
2: Und unnütze Facts rund um die WM gab es von Sportexperte Maxi Schwab, zum Beispiel von einem senegalesischen Mannschaftsarzt, der eigentlich gar keiner ist.
5: Der Präsident des senegalesischen Fußballverbands hat jetzt nämlich eingeräumt, der langjährige Teamarzt war eigentlich ein Gynäkologe, eben kein Sportmediziner.
2: Das passt ja bei Männerfußball, ne? Okay, gut.
5: Ja, auf jeden Fall.
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15: Ich bin Franjo Bendeich. Guten Tag. Das Wollhaus Heilbronn wird abgerissen. Wir müssen uns von dem brutalistischen Heilbronner Betonblock verabschieden. Heute kam zutage, dass es sich bei der geplanten Sanierung des Wollhaus tatsächlich um einen fast vollständigen Abriss und Neubau handelt. Heilbronner Passanten reagieren überwiegend positiv.
16: Das Wollhaus, auf das kann man, glaube ich, gut verzichten. Das schaut aus, als würde da überall schon der Schimmel wachsen und trotzdem ist da ein Arztzentrum drin. Es wundert mich, warum da überhaupt noch freiwillig

0: heute reingehen.
1: Also, es ist ein Schandfleck gerade in Heilbronn. Es gehörte wenigstens verschönert. Ob abgerissen, sei dahingestellt, aber auf jeden Fall saniert und verschönert.
2: Der zuständigen Investorengemeinschaft zufolge könnte man spätestens 2032 mit dem neuen Wollhaus rechnen. Franjo Bendeich, Radioton Heilbronn.
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4: Ich bin Gisa Weber. Der Überweisungsschein beim Arzt soll digital werden, der Perso künftig online beantragt werden können. Die Bundesregierung hat ein großes Maßnahmenpaket zum Bürokratieabbau auf den Weg gebracht. Auch Unternehmen sollen entlastet werden, indem zahlreiche Berichtspflichten wegfallen. Die Koalition hat Tritt gefasst und wichtige Reformen auf den Weg gebracht. So hat Kanzler Merz die Arbeit seiner Regierung bei der traditionellen Sommerpressekonferenz in Berlin verteidigt. Die weiter schlechten Umfragewerte seien für ihn ein Ansporn für die Zukunft. Das Interesse an der Bundeswehr ist gestiegen. Sowohl bei der Zahl der Bewerber als auch bei den Neueinstellungen gab es im Juni ein deutliches Plus im Vergleich zum Juni im letzten Jahr. In den nächsten 10 Jahren soll die Bundeswehr ja um mehrere 10.000 Soldaten wachsen. Pünktlich zu den Sommerferien haben die Spritpreise noch einmal angezogen. Laut ADAC kosten Diesel und Benzin im bundesweiten Schnitt jeweils knapp über 2 Euro pro Liter. Das liegt vor allem an den gestiegenen Ölpreisen, aber auch die bevorstehende Reisewelle mag eine Rolle spielen, heißt es vom ADAC. Wer folgt Spanien ins Finale der Fußball-WM? Heute treffen Titelverteidiger Argentinien und England im zweiten Halbfinale aufeinander. Es dürfte ein Duell auf Augenhöhe werden. Beide Teams taten sich in der K.O.-Phase aber bislang oft schwer. Anstoß in Atlanta ist um 21 Uhr unserer Zeit.
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5: Überwiegend gehen wir mit Sonne und Wolken durch den Nachmittag zwischen Kraichgau und Ostalb. Hier und da vor allen Dingen Richtung Ostalb schwere Unwetter möglich, teilweise auch mit Hagel. Momentan kommt vor allen Dingen rund um Aalen und Heidenheim einiges runter. Schauen wir mal auf den Radioton 3-Tage-Wettertrend. Morgen ähnlich ab Freitag, dann ein bisschen Abkühlung in Sicht, aber auch wieder mit Unwettergefahr.
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5: Da sind wir heute bei Stufe 1. Wer draußen arbeitet, der wird ein bisschen schneller erschöpft, auch wenn die Wolken da sind. So wirklich kühler machen sie es auch nicht. Ausreichend Pausen machen und genug trinken auf jeden Fall.
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5: Es ist einiges los. Wir fangen an mit dem längsten Stau zwischen Kraichgau und Ostalb. Der ist auf der A7 Ulm Richtung Würzburg zwischen Aalen, Oberkochen und Dinkelsbühl-Fichtenau. 5 Kilometer Stau, 25 Minuten braucht er hier aktuell länger. Gehen wir zu euch auf die A7 Würzburg Richtung Ulm zwischen Dinkelsbühl-Fichtenau und Ellwangen. 2 Kilometer Stau, hier kommen knapp 5 Minuten oben drauf. Die A6 haben wir Heilbronn Richtung Nürnberg zwischen Pretzfeld und Öhringen. 2 Kilometer Stau, knapp 10 Minuten dauert es hier länger. Und auf der A81 Stuttgart Richtung Heilbronn zwischen Ludwigsburg-Nord und Pleidelsheim 1 Kilometer stockender Verkehr, knapp 5 Minuten dauert es hier länger. Defektes Fahrzeug haben wir noch auf der A6 Heilbronn Richtung Nürnberg zwischen Kirchberg und Kreilsheim, hier vorsichtig fahren. Werfen den Blick auf die B29, Aalen Richtung Nördlingen zwischen Hüttlingen B19 und Aalen über Alfingen, dichter Verkehr, 15 Minuten kommen hier oben drauf. Und B19 zwischen Untermünkheim-Steigenhaus, dem Autobahnzubringer zur A6 und Kupferzell-Westernach, dichter Verkehr, knapp 10 Minuten dauert es hier länger. B14 haben wir noch zwischen Leutenbach-Nelmersbach und Backnang-Waldrems, knapp 10 Minuten kommen hier oben drauf. Und nicht zu schnell fahren solltet ihr heute Nachmittag erst recht nicht in Aalen, in der Hofherrenstraße, hier sind 50 erlaubt. In Rot am See in der Brettheimer Straße wird bei 30 geblitzt. Danke Radiotonhörer Jan fürs Melden. Und dann haben wir noch einen Blitzer in Heilbronn in der Brüggemannstraße. Hier dürft ihr 50 fahren. Wenn ihr noch was entdeckt, sagt uns gern Bescheid. 0800 50 65 3x die 0.
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5: Bei der Fußball-WM, da sind wir schon. Und in unserem 1.000-Euro-WM-Kopfsalat hier bei Radio Ton, da sind wir es auch. im Halbfinale angelangt. Ja, unser Quiz unter dem Motto Falsch ist richtig und richtig ist falsch. Nur einer kann heute den Einzug ins große Finale schaffen. Entweder ist es Stefan aus Weikersheim, der hat heute Morgen vorgelegt und 6 richtige gehabt. Vielleicht ist es aber auch sein Gegner heute Nachmittag, wenn der mehr als 6 richtig hat. Das wird nicht ganz einfach, sagen wir. Gleich nach Tears for Fears, Three Doors Down und Teddy Swims wissen wir mehr. Ich bin Patrick Berger. Hallo zusammen.
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0: Three Doors Down um 16.15 Uhr.
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0: Wir sind im Halbfinale angelangt. Es geht um den Einzug ins Finale. 6 Richtige hat heute Morgen Stefan aus Weikersheim. Damit hat er gut vorgelegt. Gegner von Stefan ist jetzt Joachim aus Erdmannhausen. Hi Joachim.
2: Hallo.
0: Verfolgst du denn weiter die WM?
2: Natürlich, ja.
0: Das ist
2: ja die spannende Phase, Halbfinale.
0: Die Regeln sind wie immer, du bekommst gleich Aussagen und du sagst einfach, ob die richtig sind oder falsch, aber antwortest immer mit dem Gegenteil. Und wenn du mehr als 6 richtig hast oder korrekt benennst, dann kommst du ins Finale und dann kommst du den 1.000 Euro schon mal einen großen Schritt näher.
2: Ja, okay.
1: Los geht's.
0: Im Fußball gibt es Gewichtsklassen.
2: Richtig.
0: Die meisten Spiele der WM finden in Mexiko statt.
2: Richtig.
0: Beim Anpfiff liegt der Ball in der Mitte des Spielfelds.
2: Falsch.
0: Alle Spieler haben eine Nummer auf ihrem Rücken.
2: Falsch.
0: Zuschauer jubeln traditionell für ihr eigenes Land.
2: Falsch.
0: Heute Abend spielt England gegen Deutschland.
2: Richtig.
0: Eigentore zählen doppelt.
2: Richtig.
0: Die gelbe Karte wird auch Arschkarte genannt.
2: Falsch.
0: So.
2: Ich glaube, die letzte war falsch mit der Arschkarte.
0: Genau, weil die Aussage wäre in dem Fall richtig gewesen, weil sie falsch ist. Ich zähle mal durch, du hattest trotzdem 7 Aussagen richtig, das heißt, du stehst im Finale.
2: Klasse.
0: Hast du irgendwie, was ist dein Geheimnis, kann ich dich schon mal fragen. Gibt es eins?
2: Geheimnis nicht. Also ich interessiere mich schon für Fußball. Ich vergesse eher andere Sachen, aber zu Fußball kann ich immer einiges merken.
0: Das sind gute Voraussetzungen. 2. Halbfinale hören wir dann morgen früh.
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19: Ordentlich Regen zwischen Aalen und Heidenheim gerade durchgezogen auf der Ostalb. Gerade da auf der Ostalb weiter Unwetter möglich heute Nachmittag. Ansonsten überwiegend Sonne und Wolken. 28 Grad dazu in Heilbronn, Gralsheim und Bad Mergentheim. Der Radioton 3-Tage Wettertrend. Morgen ähnlich, ab Freitag verbreiteter Abkühlung durch Wolken und auch durch Regen.
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19: Ist heute bei Stufe 1 von 4. Wer draußen arbeitet, wird schneller erschöpft, ausreichend Pausen machen, genug trinken. Trotzdem wichtig, auch wenn es heute vergleichsweise etwas entspannter ist als die letzten Tage.
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19: Der längste Stau zwischen Kraichgau und Ostalb aktuell auf der A6 Heilbronn Richtung Nürnberg. Zwischen Kreuz Weinsberg und Öhringen 8 Kilometer Stau. 25 Minuten braucht ihr hier aktuell länger. Schauen wir auf die A7 Ulm Richtung Würzburg. Zwischen Giengen-Herbrechtingen und Ellwangen 3 Kilometer stockender Verkehr. 15 Minuten kommen hier oben drauf. Und die A81 haben wir noch Stuttgart Richtung Heilbronn. Zwischen Ludwigsburg Süd und Pleidelsheim 4 Kilometer stockender Verkehr. Hier kommen 5 Minuten bei euch oben drauf. Schauen wir noch auf die A6 Heilbronn. Heilbronn Richtung Nürnberg. Hier war ein kaputtes Auto zwischen Kirchberg und Crailsheim. Hier aufpassen. Und auf der 81 Würzburg Richtung Heilbronn zwischen Gerchsheim und Tauberbischofsheim ein defektes Fahrzeug. Hier auch vorsichtig fahren. Schauen wir auf den Pendlerverkehr heute Nachmittag. Viel Geduld braucht ihr auf der B19 zwischen Aalen-Oberkochen dort und Aalen-Unterkochen. Dichter Verkehr, 15 Minuten dauert es hier länger. Und auf der B19 nochmal zwischen Aalen-Oberkochen Süd und Königsbronn. Dichter Verkehr, 10 Minuten kommen hier oben drauf. Noch auf die B39 zwischen Weinsberg-Weißenhof und Ellhofen. 10 Minuten müsst ihr hier mehr Zeit mit einplanen. Und auf der B14, wenn ihr Richtung Backnang unterwegs seid, zwischen Leutenbach und Elmersbach und Backnang-Waldrems, dichter Verkehr, knapp 10 Minuten dauert es länger. Alle Verzögerungen lest ihr nach auf radioton.de und in der Radioton-App. Und fahrt bitte nicht so schnell in Neckarzimmern in der Heilbronner Straße. Hier dürft ihr 50 fahren. Ich habe mal einen Blitzer, dann haben wir einen in Rot am See in der Brettheimer Straße. Hier sind 30 erlaubt. Und dann hat sich der Sven bei uns gemeldet, hat auch einen Blitzer entdeckt. Wo steht der denn?
13: Von Untergruppenbach kommend Richtung Flein im Wald bei 70 erlaubt.
19: Alles klar. Danke dir, Sven, fürs Melden. Wenn ihr auch was habt, klingelt kostenlos durch. Schickt eine WhatsApp rein. 0800 50 65 3, weil die 0 ist die Nummer ins Radioton-Studio. Ich bin Patrick Berger. Schönen Nachmittag.

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0: Es gibt so Songs, die akustisch zu machen, das ist eher schwierig.
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0: Ja, aber nicht für die beiden. Die kriegen nämlich alles hin. Die schaffen es sogar Songs wie die hier. Akustisch aufzuziehen. Gangsters Paradise von Coolio, ein richtig toller 90er bei Radioton. Ist schwierig, aber sie kriegen es nicht nur hin, sondern die beiden wissen sogar noch ein bisschen mehr, was eigentlich dahinter steckt.
2: Ja, hi, ich bin's Alex.
3: Yo, hier ist Jan Pascal.
2: Zusammen sind wir heute Café Del Mundo und wir ziehen heute zum richtig krassen Rap-Song den Stecker.
3: Coolio, Gangsters Paradise. Ist das eine schöne Nummer, oder? Es ist Rap, aber es ist total cool. Gut, es ist einfach voll musikalisch. Also Gangster ist ja eigentlich Godfather of Gangster Rap schon, ne?
2: Ich weiß nicht, ich habe ihn nur immer mit seinen niedlichen Zöpfen irgendwie so vor mir. Nee, was eine geile Nummer, ich habe die schon immer geliebt. Es war eine Herausforderung, das irgendwie auf die Gitarre zu übertragen.
3: Ja, da haben wir jetzt echt geschwitzt, ne? Da waren wir lange dran gesessen, bis diese Rap-Zeilen irgendwie instrumentale Musik wurden. Hey, wow.
2: Ja, und er hat einfach Flow. Also wirklich, wie er die Worte platziert, ist einfach schon grandios. Also, unfassbar coole Nummer.
3: Ein rhythmisches Feuerwerk von Backbeats.
2: Ja, und wenn du eben der Schmusebade auf der Gitarre bist, dann bin ich der Gangster und wir sind in Gitarren-Gangsters Paradise.
3: Hey, aber dann brauchen wir auch so ein Musikvideo, weißt du, mit so einer Limo und dann so richtig und Mädels und Dollarscheine und Sonnenbrille und Goldklunker und so weiter. Also komm, wir hören mal rein. Geiles Stück.
2: Ja, Gangsters Paradise von Coolio.

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0: Jona Lewis und da klingelt es gerade an der 0800 50 65 dreimal die 0. Der Patrick ist hier. Wer ist denn dran?
1: Hallo Patrick, hier ist der Christoph. Grüße dich. Du hast zwar gerade den Wetterbericht schon durchgesagt, aber ich wollte es nochmal betonen. Es steht schon mächtig Wasser auf der Straße in der Region Natheim-Heidenheim. Muss man aufpassen.
0: Gut, da müssen wir also vorsichtig fahren. Danke dir fürs Melden und gute Weiterfahrt dir.
1: Dankeschön. Schönen Nachmittag.
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1: Ja, die Caro hier nochmal und kaum zu glauben, aber das würden wir gern öfter hören in der Tonregion. Ja, so ist besser. Zwischen Kraichgau und Oschleib werden nämlich die Kinder knapp. Die ersten Kitas machen dicht, zum Beispiel in Heidenheim.
2: Seit 2 Jahren gehen die Geburtenjahrgänge einfach deutlich zurück. Das heißt, es sind einfach viel weniger Kinder da und auch die Zuwanderung ist nicht mehr in dem Maße, wie sie noch vor 3-4 Jahren stattgefunden hat.
1: Radiotonwetterfrau Madeline Willers hat uns erklärt, warum wir öfter mal die Beine hochlegen sollten.
3: Ja, also es liegt tatsächlich an der Wärme. Unsere Blutgefäße erweitern sich, damit der Körper überschüssige Wärme besser abgeben kann. Dadurch fließt das Blut aber langsamer zurück zum Herzen und auch die Lymphflüssigkeit wird langsamer abtransportiert.

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17: Ich bin Maxi Schwab. Guten Tag. Wo hunderttausende Menschen gemeinsam feiern, fallen riesige Mengen an Abfall und Wertstoffen an, die bislang ungenutzt bleiben. PreZero und das weltweit bekannte Musikfestival Tomorrowland wollen das grundlegend ändern. Das Unternehmen und das Festival gehen eine strategische Partnerschaft ein. Gemeinsam wollen beide zeigen, wie sich Wertstoffe auf Großveranstaltungen besser sammeln und recyceln lassen. Dafür kommen unter anderem mobile Recycling-Teams direkt auf dem Festivalgelände zum Einsatz. Die Erkenntnisse daraus sollen später auch auf anderen Großevents genutzt werden. Außerdem präsentiert PreZero das Projekt auf der Tomorrowland-Konferenz, dem sogenannten Love Tomorrow Summit, wo gemeinsam mit der UEFA über Kreislaufwirtschaft im Sport- und Eventbereich diskutiert werden soll. Maxi Schwab, Radioton, Neckarsulm.
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1: Ich bin Gisa Weber. Mit einem neuen Maßnahmenpaket will die Bundesregierung der Bürokratie an den Kragen. Unter anderem sollen Gespräche mit dem Jobcenter künftig auch per Videocall möglich sein. Und E-Autofahrer brauchen die grüne Umweltplakette nicht mehr. Bundestag und Bundesrat müssen den Plänen noch zustimmen. Kanzler Merz hat die geplanten Einschnitte beim Unterhaltsvorschuss verteidigt. Der sei finanziell nicht mehr zu stemmen, so Merz bei der Sommerpressekonferenz in Berlin. Über die Pläne, den Unterhalt für 16- und 17-Jährige nicht mehr vorzustrecken, müsse aber noch geredet werden, so Merz. Die Schufa speichert offenbar Millionen alte Verbraucherdaten länger als bislang bekannt. Dafür nutzt die Auskunftei eine Art Schattendatenbank. Das zeigen Recherchen unter anderem der Süddeutschen Zeitung. Die Schufa meint, alles rechtens, die Infos seien für Tests. Verbraucherschützer warnen vor möglichem Datenmissbrauch. Ein historischer Moment an Europas Südspitze. Zwischen Spanien und Gibraltar fallen die Grenzkontrollen ab sofort weg. Nach 6,5 Jahren Brexit-Streit profitieren vor allem tausende Pendler, die täglich über die Grenze müssen. Gibraltar gehört seit mehr als 300 Jahren zu Großbritannien. Es dürfte eines der brisantesten Spiele dieser Fußball-WM sein. Heute treffen England und Argentinien im Halbfinale aufeinander. Nach dem Falklandkrieg Anfang der 80er hatte es bei Duellen immer wieder Ausschreitungen gegeben. Die Polizei in Atlanta ist in Alarmbereitschaft. Der Gewinner trifft im Endspiel auf Spanien.
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2: Ordentlich Regen haben wir gerade bei Heidenheim, Nördlingen, Dillingen, auch bei Dinkelsbühl und im Großraum Ellwangen gerade ein größeres Regengebiet unterwegs. Generell den ganzen Nachmittag und Abend bis in die Nacht rein auf der Ostalb vor allen Dingen immer wieder Unwetter möglich. Ansonsten haben wir überwiegend Sonne und Wolken, 28 Grad dazu in Heilbronn, Crailsheim und Bad Mergentheim aktuell. Schauen wir auf den Radio Thon 3-Tage-Wettertrend. Morgen ähnlich, ab Freitag Abkühlung in Sicht, dann überwiegend wolkiger und regnerischer.
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2: Der liegt heute bei Stufe 1. Wer länger draußen ist und körperlich arbeitet, wird dann schon ein bisschen schneller erschöpft, auch wenn es ein paar mehr Wolken hat heute.
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2: Der längste Stau zwischen Kraichgau und Ostalb aktuell auf der A6 Heilbronn Richtung Nürnberg. Zwischen Kreuz Weinsberg und Öhringen 9 Kilometer Stau. 40 Minuten braucht ihr hier aktuell länger. Ganz viel Geduld hierhin. Schauen wir auf die A81 Stuttgart Richtung Heilbronn. Zwischen Stuttgart-Zuffenhausen und Pleidelsheim 8 Kilometer stockender Verkehr. Hier kommen knapp 10 Minuten obendrauf. Dann haben wir noch ein defektes Fahrzeug auf der A8 München Richtung Stuttgart zwischen Ulm-West und Märklingen. Hier vorsichtig fahren. Pendlerverkehr haben wir einiges unterwegs auf der B19 aktuell zwischen Aalen-Oberkochen Süd und Aalen-Unterkochen. Dichter Verkehr, 20 Minuten dauert es hier länger. Und auf der B466 Mühlhausen im Täler Richtung Heidenheim zwischen dem Sonntheimer Witzhäusle und Heidenheim B19. Dichter Verkehr, 10 Minuten dauert es hier länger. Dann haben wir noch dichten Verkehr auf der B19 zwischen Schwäbisch Hall-Gelbingen und Untermünchheim. 10 Minuten müsst ihr hier mehr Zeit mit einplanen. Und auf der B14 zwischen Leutenbach, Nelmersbach und Backnang-Waldrems. Auch hier kommen ungefähr 10 Minuten obendrauf. Alle Verzögerungen, auch die kürzeren, lest ihr auf radioton.de und in der App. Und fahrt bitte nicht zu schnell heute Nachmittag, sonst wird's teuer. In der Kasulm, in der Salinenstraße, hier ist ein Blitzer. 30 dürft ihr hier fahren. In Michelfeld, in der Friedrichstraße sind ebenfalls 30 erlaubt. Genauso in Grünsfeld, in der Taubertalstraße. Danke Radioton-Hörerin Janine fürs Melden.
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2: Mit Patrick Berger und ich traue mich ja im Schwimmbad. Also wenn ich ehrlich sein soll, 3 Meter Brett ist schon mal, war schon mal so ein bisschen schwierig. Als Kind zumindest. Sagen wir es einfach mal so. Unserem Rudlern Manne und Horst, denen geht's ähnlich. Die haben so ein kleines Drama erlebt in Sachen Sprungturm. Aber gleich nach Madonna, Manu Diao mit dabei und alle Farben. Um 17:45. Hallo zusammen.
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0: Radioton am Mittwoch, Feierabend, habt ihr eingeschaltet. Ich bin Patrick Berger und ich habe gerade schon erzählt, so Sprungtürme im Freibad, gerade als Kind, 3-Meter-Brett, hat mir schon große Angst eingejagt. Bisschen extremer ist es vielleicht bei unserem Bruttland Manne und Horst, zumindest Manne, der hat am Sprungturm eine traumatische Erfahrung gemacht, war ein bisschen mehr als ein 3-Meter-Brett und von der muss er jetzt unbedingt mal dem Horst erzählen.
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2: Ich sag's dir, Horst, nie wieder spring ich vom 5-Meter-Turm. Sag bloß, war hinterher Keuwasser mit drin? Im Becken nimmer, dafür aber im Kiosk nebendran. Und ich hab mich noch gewundert, seit wann wir ein Wellebecken haben. Ich sag's dir, der Schwall hat dem Kiosk die halbe Soßetheke geflutet. Ach, deswegen waren die Schnitzel dann hinterher so salzig. Richtig, und deswegen gab's als Beilage auch bloß Schwimmnudeln. Prost, Manne! Auf dich, Horst!
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19: Wir haben eine Unwettergefahr, vor allen Dingen auf der Ostalb kommt gerade auch einiges runter. Rund um Ellwangen vor allen Dingen zieht jetzt nochmal ein bisschen östlich, auch bei Schwäbisch Gmünd kommt noch mal ein bisschen was runter in den nächsten Minuten. Rund um Dinkelsbühl und Nördlingen, hier haut es ziemlich runter. Im weiteren Tagesverlauf auch noch ein bisschen im Kraichgau bei Bad Mergentheim, auch noch ein kleines Regengebiet heute Abend unterwegs. Ansonsten haben wir eine Mischung aus Sonne und Wolken. Temperaturen liegen dazu bei um die 28 Grad. Schauen wir auf den Radioton. 3 Tage Wettertrend. Morgen ähnlich. Ab Freitag dann verbreitet Abkühlung in Sicht. Örtlich allerdings auch wieder mit Unwettergefahr.
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19: Da sind wir heute bei Stufe 1. Bisschen erträglicher als die letzten Tage. Trotzdem, wer lange draußen ist und vor allen Dingen draußen arbeitet, wird ein bisschen schneller erschöpft und sollte genügend trinken.
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19: Der längste Stau zwischen Kraichgau und Ostalb ist aktuell auf der A6. Heilbronn Richtung Nürnberg zwischen Kreuz Weinsberg und Öhringen. 9 Kilometer Stau. 40 Minuten braucht ihr hier aktuell länger. Grund dafür, hier wird ein Unfall aufgenommen auf dem rechten Fahrstreifen aktuell. Schauen wir auf die A7. Würzburg Richtung Ulm zwischen Feuchtwangen West und Dinkelsbühl-Fichtenau. 1 Kilometer Stau. 5 Minuten dauert es hier länger. A81 haben wir noch Stuttgart Richtung Heilbronn. Zwischen Stuttgart, Zuffenhausen und Pleidelsheim. 8 Kilometer stockender Verkehr. Hier kommen 10 Minuten obendrauf. Defekten LKW haben wir auf der A7 Würzburg Richtung Ulm. Zwischen Feuchtwangen West und Dinkelsbühl-Fechtenau. Der rechte Fahrstreifen hier gesperrt. Und dann schauen wir noch auf die A8 München Richtung Stuttgart. Zwischen Ulm-West und Merklingen. Hier war auch ein kaputtes Auto. Auf die Bundesstraßen haben wir die B27. Zwischen Thalheim, Rauer Stich und Laufen am Neckar. 10 Minuten Berufsverkehr, müsst ihr mehr Zeit mit einplanen. B19 zwischen Allenoberkochen Süd und Königsbronn, auch dichter Verkehr, 10 Minuten dauert es hier ebenfalls länger. Und auf der B39 zwischen Weinsberg, Weißenhof und Ellhofen, dichter Verkehr, auch hier kommen ungefähr 10 Minuten obendrauf. Geblitzt wird heute Nachmittag in Michelfeld in der Friedrichstraße, hier dürft ihr 30 fahren. Danke Radiotonhörer Tobias fürs Melden. In Besigheim haben wir Blitzer in der Bietigheimer Straße, auch hier sind 30 erlaubt. Und in Lauder-Königshofen, genauer gesagt in Königshofen, in der Hauptstraße, auch hier 30. Wenn ihr was entdeckt, klingelt kostenlos durch, schickt eine WhatsApp rein. Die Nummer ist die 0800 50 65 3x die 0. Das ist Taylor Swift. Schönen Feierabend euch.

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0: Radio Einhaus bei Radio Ton und wir schauen auf Bundeskanzler Friedrich Merz. Der hat heute seine zweite Sommerpressekonferenz gegeben. Von 13 Uhr bis knapp 15 Uhr hat das Ganze gedauert, hat sich den Fragen von den Journalisten gestellt. Das Besondere daran ist ja, es gibt im Grunde kein Thema, es gibt keine Vorgaben. Die Journalisten, die fragen im Grunde einfach mal alles durch, was so ansteht. Radio Ton Chefredakteurin Sabrina Amon, wie wirkte Merz denn auf dich heute?
1: Ja, also wie erwartet, zurückhaltend, ruhig. Er hat wenig Überraschendes gesagt, auch wenig Neues. Schwerpunkte waren Innen- und die Außenpolitik. Und es waren dann in den fast zwei Stunden doch mehr innenpolitische Themen.
0: War auch irgendwas Witziges und Emotionales dabei?
1: Da muss man bei unserem Kanzler schon etwas genauer hinhören, ja, und warten. Er selbst hat sich zum Beispiel als lernfähiges System bezeichnet.
2: Ich bin ein lernfähiges System und lerne jeden Tag dazu.
1: Das gab ein paar Lacher, und auf seine Umfragewerte angesprochen, da hat er gemeint, ja, das gab jetzt keine schlaflosen Nächte bei ihm, aber...
2: Mich ärgert das nicht, aber mich beschäftigt das und ich versuche auch die Gründe festzustellen. Ich versuche auch mit meinem Team Fragen zu beantworten, was können wir besser machen, was müssen wir besser machen, müssen wir besser kommunizieren, müssen wir vielleicht auch unsere Politik überprüfen, das tun wir ständig. Und es hat sicherlich auch eine Erwartungshaltung in der Bevölkerung gegeben, die wir bis jetzt nicht erfüllt haben.
0: Ist er denn zufrieden?
2: Wir haben viel erreicht, aber es ist noch lange nicht genug.
1: Damit meint er wohl die Reformen, die zu Steuern, Rente, Arbeitsmarkt auf den Weg gebracht wurden oder ja noch werden. Und auch sagt er, dass die Koalition sich jetzt langsam gefunden hat. Ja, das hat aber auch doch lange gedauert.
0: Ja, aber doch kann man schon so sagen, ein bisschen harmonischer sind sie zuletzt ja doch aufgetreten. Bundeskanzler Friedrich Merz hat sich heute fast zwei Stunden den Fragen gestellt von den Hauptstadtjournalisten in der Sommerpresse.

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11: Ich bin Maxi Schwab. Guten Tag. Die Flucht vor der Polizei kostete seinen Beifahrer das Leben. Nach dem tödlichen Unfall in Schweigernstetten im Landkreis Heilbronn geht es für den mutmaßlichen Fahrer vom Krankenhaus jetzt wohl direkt in Untersuchungshaft. Die Staatsanwaltschaft wirft dem 27-Jährigen ein verbotenes Autorennen mit Todesfolge vor. Der Mann soll sich in der Nacht zum Samstag einer Polizeikontrolle entzogen haben und bei einer anschließenden Verfolgungsjagd mit vermutlich mehr als 100 Stundenkilometern gegen eine Hauswand geprallt sein. Sein 20-jähriger Beifahrer starb noch an der Unfallstelle. Die Polizei sucht jetzt weitere Zeugen, die Angaben zu Flucht oder gefährlichen Situationen während der Fahrt machen können. Maxi Schwab, Radio Ton, Schweigernstetten.
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12: Ich bin Gisa Weber. Der Überweisungsschein beim Arzt soll digital werden, der Perso künftig online beantragt werden können. Die Bundesregierung hat ein großes Maßnahmenpaket zum Bürokratieabbau auf den Weg gebracht. Auch Unternehmen sollen entlastet werden, indem zahlreiche Berichtspflichten wegfallen. Die Koalition hat Tritt gefasst und wichtige Reformen auf den Weg gebracht. So hat Kanzler Merz die Arbeit seiner Regierung bei der traditionellen Sommerpressekonferenz in Berlin verteidigt. Die weiter schlechten Umfragewerte seien für ihn ein Ansporn für die Zukunft. Das Interesse an der Bundeswehr ist gestiegen. Sowohl bei der Zahl der Bewerber als auch bei den Neueinstellungen gab es im Juni ein deutliches Plus im Vergleich zum Juni im letzten Jahr. In den nächsten 10 Jahren soll die Bundeswehr ja um mehrere 10.000 Soldaten wachsen. Fluch und Segen gleichzeitig, das sind wohl TikTok, Instagram und Co. für Jugendliche. In einer neuen Studie sagen gut 80% der 14- bis 17-Jährigen, dass sie viel auf Social Media lernen. Mehr als 70%

0: sagen aber auch, dass sie so von wichtigen Dingen abgelenkt werden. Jürgen Klopp wird womöglich schon nächste Woche offiziell als neuer Bundestrainer vorgestellt. Laut Kicker laufen die Verhandlungen zwischen DFB und Klopps jetzigem Arbeitgeber Red Bull nach Plan. Klopp soll als Nagelsmann-Nachfolger einen 4-Jahres-Vertrag bis zur WM 2030 bekommen.
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2: Bisschen Regen haben wir aktuell rund um Osterburgen, Tauber, Bischofsheim, Bad Mergentheim in dem Bereich und auch bei Ellwangen, Geildorf, Schwäbisch Gmünd. Hier zieht gerade überall so ein bisschen Regen durch. Teilweise auch den ganzen Abend und in die Nacht rein immer wieder Unwettergefahr mit Gewitter und Starkregen. Hagel örtlich auch möglich. Vor allen Dingen in Richtung Ostalb rund um Aalen und Heidenheim. Abgesehen davon haben wir Sonne-Wolken-Mix, recht freundlich, andernorts. Dazu um die 28 Grad in Kitzingen, Ilshofen und auch in Heilbronn. Der Radio-Thurn-Dreitage-Wettertrend morgen recht ähnlich. Abkühlung in der gesamten Region ab Freitag in Sicht, örtlich dann allerdings auch wieder mit Unwettern.
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2: Mehr Geduld braucht ihr aktuell auf der 6 Heilbronn Richtung Nürnberg, zwischen Kreuz Wandsberg und Öhringen 9 Kilometer Stau, 40 Minuten kommen hier aktuell oben drauf. Das ist der längste Stau momentan, Grund dafür den Unfall, den es gegeben hat. Schauen wir auf die A7 Würzburg Richtung Ulm, zwischen Feuchtwangen West und Dinkelsbühl-Fichtenau 1 Kilometer Stau, hier 10 Minuten dauert es länger. A81 Stuttgart Richtung Heilbronn, zwischen Stuttgart-Zuffenhausen und Pleidelsheim 8 Kilometer stockender Verkehr, 10 Minuten kommen hier oben drauf. Schauen wir noch auf die A6 Heilbronn Richtung Nürnberg. Hier war ein defektes Fahrzeug zwischen Feuchtwangen Nord und Aurach. Der rechte Fahrstreifen ist hier blockiert. Und auf der A7 Würzburg Richtung Ulm zwischen Feuchtwangen West und Dinkelsbühl-Fichtenau. Der rechte Fahrstreifen ist hier gesperrt wegen einem defekten LKW. Deswegen auch der Stau da, den wir gerade eben schon hatten. Pendlerverkehr haben wir ein bisschen auf der B39 zwischen Weinsberg-Weißenhof und Ellhofen. 10 Minuten mehr Zeit mit einem Plan. Und in Laufen am Neckar auf der B27 zwischen Thalheim, Rauer Stich und Laufen am Neckar ebenfalls 10 Minuten, die hier oben drauf kommen. Fahrt nicht zu schnell in Ellwangen in der Hallerstraße. Hier steht ein Blitzer, 50 sind da erlaubt. Danke Radiotonhörerin Elena fürs Melden. In Neckarsulm haben wir einen an der Salinenstraße, hier dürft ihr 30 fahren. Und in Grünsfeld in der Taubertalstraße sind ebenfalls 30 erlaubt. Wenn ihr was entdeckt, gebt uns gern Bescheid. 0800 50 65 dreimal die 0 und kommt gut an.
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11: Derzeit gibt's bei uns ein unterschiedliches Bild. In Heilbronn liegen die Temperaturen am Abend bei 29 Grad. In Hohenlohe sind es ebenfalls 29 Grad, während im Ostalbkreis Gewitter durchziehen und es dort 24 Grad hat. Die Wolken bleiben bei uns teils präsent. Im Ostalbkreis bleibt es auch weiterhin unbeständig mit Schauern. Heute Nacht kühlt es in der gesamten Tonregion auf rund 17 bis 20 Grad ab. Dabei lockern die Wolken zeitweise auf. Morgen startet ihr mit viel Sonne in den Tag. Die Temperaturen klettern im Tagesverlauf auf bis zu 32 Grad, bevor am Abend erneut Gewitter aufziehen können.
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13: Auf der A6 von Heilbronn Richtung Nürnberg gibt es zwischen dem Kreuz Weinsberg und der Anschlussstelle Öhringen 8 Kilometer Stau. Plant mindestens 42 Minuten mehr ein. Zwischen Kirchberg und Kreilsheim auf derselben Route gibt es eine Gefahr durch ein defektes Fahrzeug. Ebenso auf der A8 von Stuttgart Richtung München zwischen Mühlhausen und der Ausfahrt Hohenstadt. Achtung, dort steht ebenfalls ein defektes Fahrzeug. Auf der A6 zwischen Feuchtwangen Nord und Aurach ist durch ein defektes Fahrzeug der rechte Fahrstreifen blockiert. Noch mehr Verkehr ausführlich zum Nachlesen findet ihr auf radioton.de und in unserer App.

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8: Ich bin Gisa Weber. Mit einem neuen Maßnahmenpaket will die Bundesregierung der Bürokratie an den Kragen. Unter anderem sollen Gespräche mit dem Jobcenter künftig auch per Videocall möglich sein. Und E-Autofahrer brauchen die grüne Umweltplakette nicht mehr. Bundestag und Bundesrat müssen den Plänen noch zustimmen. Kanzler Merz hat die geplanten Einschnitte beim Unterhaltsvorschuss verteidigt. Der sei finanziell nicht mehr zu stemmen, so Merz bei der Sommerpressekonferenz in Berlin. Über die Pläne, den Unterhalt für 16- und 17-Jährige nicht mehr vorzustrecken, müsse aber noch geredet werden, so Merz. Bei der Produktion von militärischen Drohnen will die EU vom Know-how der Ukraine profitieren. Eine entsprechende Vereinbarung ist jetzt unterzeichnet worden. Die Ukraine bringe das Wissen, Europa industrielle Möglichkeiten, so EU-Kommissionschefin von der Leyen bei einem Besuch in Kiew. Pünktlich zu den Sommerferien haben die Spritpreise noch einmal angezogen. Laut ADAC kosten Diesel und Benzin im bundesweiten Schnitt jeweils knapp über 2 Euro pro Liter. Das liegt vor allem an den gestiegenen Ölpreisen, aber auch die bevorstehende Reisewelle mag eine Rolle spielen, heißt es vom ADAC. Titelverteidiger Argentinien trifft heute im zweiten Halbfinale der Fußball-WM auf England. Zwischen beiden Ländern gab es schon legendäre WM-Duelle. Diego Maradonas Handtor, die Hand Gottes 1986 oder die rote Karte für David Beckham 98. Im Endspiel wartet Europameister Spanien.
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9: Aktuell ist der Himmel bei uns stark bewölkt, dazu bleibt es trocken. In Heilbronn haben wir 29 Grad, in Hohenlohe 29 Grad und im Ostalbkreis 24 Grad. Im weiteren Verlauf des Abends lockern die Wolken ein bisschen auf, die Temperaturen gehen zurück. Heute Nacht sinken die Werte in der gesamten Tonregion auf um die 17 bis 19 Grad. Morgen gibt es einen Mix aus Sonne und Wolken. Ab dem Nachmittag ziehen Schauer und Gewitter durch. Die Höchstwerte liegen bei 30 bis 32 Grad.
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10: Achtung, auf der A81 von Stuttgart Richtung Heilbronn zwischen Pleidelsheim und Mundelsheim, da steht ein defektes Fahrzeug auf der Strecke. Im gleichen Paket auf der A6 von Heilbronn.

0: Richtung Nürnberg findet ihr zwischen Kreuz Weinsberg und Bretzfeld ebenfalls ein defektes Fahrzeug. Aufgepasst, auch auf der A7 von Würzburg Richtung Ulm zwischen Feuchtwangen West und Dinkelsbühl-Fichtenau. Hier ist der rechte Fahrstreifen wegen eines defekten PKWs gesperrt. Und das bleibt bis zum 15.07.2026 um 20 Uhr so. Und weiterhin auf der A6 von Heilbronn Richtung Nürnberg, diesmal zwischen Feuchtwangen Nord und Aurach, blockiert ein defektes Fahrzeug den rechten Fahrstreifen. Noch mehr Verkehr, ausführlich zum Nachlesen, findet ihr auf radioton.de und in unserer App.
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9: Aktuell zeigt sich der Himmel bei uns stark bewölkt bis bedeckt. In Heilbronn liegen die Temperaturen am Abend bei 29 Grad, in Hohenlohe gibt's 28 Grad und im Ostalbkreis 23 Grad. In den kommenden Stunden lockern die Wolken ein bisschen auf, zwischendurch kommt die Sonne durch. Heute Nacht kühlt es in der gesamten Thurn-Region auf rund 17 bis 19 Grad ab. Morgen wird es wechselhaft mit einem Mix aus Wolken und Sonne. Später am Tag ziehen einzelne Schauer durch, bei Höchstwerten um die 30 Grad.
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11: Auf der A7 Würzburg Richtung Ulm sorgt ein defektes Fahrzeug zwischen Giengen-Herbrechtingen und Niederstotzingen für Gefahr. Vorsicht auch auf der A81 Stuttgart Richtung Heilbronn zwischen Pleidelsheim und Mundelsheim. Dort steht ebenfalls ein defektes Fahrzeug. Auf der A7 von Würzburg Richtung Ulm ist zwischen Feuchtwangen West und Dinkelsbühl-Fichtenau der rechte Fahrstreifen wegen eines defekten LKWs gesperrt. Und auf der A8 Stuttgart Richtung München habt ihr zwischen Märklingen und Ulm-West 3 Kilometer Stau, plant mindestens 10 Minuten extra ein. Noch mehr Verkehr ausführlich zum Nachlesen findet ihr auf radioton.de und in unserer App.

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3: Ich bin Gisa Weber. Der Überweisungsschein beim Arzt soll digital werden, der Perso künftig online beantragt werden können. Die Bundesregierung hat ein großes Maßnahmenpaket zum Bürokratieabbau auf den Weg gebracht. Auch Unternehmen sollen entlastet werden, indem zahlreiche Berichtspflichten wegfallen. Die Koalition hat Tritt gefasst und wichtige Reformen auf den Weg gebracht. So hat Kanzler Merz die Arbeit seiner Regierung bei der traditionellen Sommerpressekonferenz in Berlin verteidigt. Die weiter schlechten Umfragewerte seien für ihn ein Ansporn für die Zukunft. Fluch und Segen gleichzeitig, das sind wohl TikTok, Instagram und Co. für Jugendliche. In einer neuen Studie sagen gut 80% der 14- bis 17-Jährigen, dass sie viel auf Social Media lernen. Mehr als 70% sagen aber auch, dass sie so von wichtigen Dingen abgelenkt werden. Ein historischer Moment an Europas Südspitze. Zwischen Spanien und Gibraltar fallen die Grenzkontrollen ab sofort weg. Nach 6,5 Jahren Brexit-Streit profitieren vor allem tausende Pendler, die täglich über die Grenze müssen. Gibraltar gehört seit mehr als 300 Jahren zu Großbritannien. Wer folgt Spanien ins Finale der Fußball-WM? Heute treffen Titelverteidiger Argentinien und England im zweiten Halbfinale aufeinander. Es dürfte ein Duell auf Augenhöhe werden. Beide Teams taten sich in der K.O.-Phase aber bislang oft schwer. Anstoß in Atlanta ist um 21 Uhr unserer Zeit.
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4: Aktuell gibt es bei uns viele Wolken, wobei in Hohenlohe zwischendurch auch mal ein paar Lücken dabei sind. In Heilbronn liegen die Temperaturen gerade bei 29 Grad, in Hohenlohe sind es 28 Grad und im Ostalbkreis 23 Grad. Heute Nacht gehen die Werte in der gesamten Tonregion auf etwa 17 bis 19 Grad zurück. Dabei lockern die Wolken zeitweise auf. Morgen startet ihr mit einem Wechsel aus Wolken und Sonne. Im Tagesverlauf sind immer wieder Schauer und auch Gewitter möglich, bei Höchstwerten um die 31 Grad.
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5: Achtung, auf der A7 Richtung Ulm, zwischen Giengen-Herbrechtingen und Niederstotzingen steht ein defektes Fahrzeug. Weiter auf der A7 in Richtung Ulm, zwischen

0: Feuchtwangen West und Dinkelsbühl Fichtenau blockiert ein defekter LKW den rechten Fahrstreifen. Die Sperrung dauert voraussichtlich bis zum 15. Juli 2026 um 20 Uhr. Noch mehr Verkehr, ausführlich zum Nachlesen, findet ihr auf radioton.de und in unserer App.
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4: Aktuell haben wir bei uns einen Mix aus Wolken und einzelnen Gewittern. In Heilbronn liegen die Temperaturen am Abend bei 28 Grad. In Hohenlohe gibt es ebenfalls 28 Grad, während im Ostalbkreis grad 22 Grad erreicht werden. Dort zieht ein Gewitter mit Blitz und Donner durch. In der Nacht kühlt es in der gesamten Tonregion auf Werte zwischen 17 und 20 Grad ab. Dabei lockern die Wolken teilweise auf. Morgen wird's freundlicher mit längeren sonnigen Abschnitten. Die Höchstwerte steigen auf Werte zwischen 28 und 32 Grad.
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5: Auf der A8 von München Richtung Stuttgart stehen zwischen Mühlhausen und Eichelberg ein defektes Fahrzeug. Weiter hinten auf derselben Strecke gibt's noch ein defektes Fahrzeug zwischen Ulm-West und Merklingen. Auf der A3 in Richtung Würzburg, Achtung, zwischen Marktheidenfeld und Wertheim-Lenkfurt auf Personen wegen eines Pannenfahrzeuges. Passt auch auf der A81 von Stuttgart Richtung Heilbronn auf ein defektes Fahrzeug zwischen Pleidelsheim und Mundelsheim auf. Noch mehr Verkehr ausführlich zum Nachlesen findet ihr auf radioton.de und in unserer App.

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1: Ich bin Gisa Weber. Mit einem neuen Maßnahmenpaket will die Bundesregierung der Bürokratie an den Kragen. Unter anderem sollen Gespräche mit dem Jobcenter künftig auch per Videocall möglich sein. Und E-Autofahrer brauchen die grüne Umweltplakette nicht mehr. Bundestag und Bundesrat müssen den Plänen noch zustimmen. Kanzler Merz hat die geplanten Einschnitte beim Unterhaltsvorschuss verteidigt. Der sei finanziell nicht mehr zu stemmen, so Merz bei der Sommerpressekonferenz in Berlin. Über die Pläne, den Unterhalt für 16- und 17-Jährige nicht mehr vorzustrecken, müsse aber noch geredet werden, so Merz. Die Schufa speichert offenbar Millionen alte Verbraucherdaten länger als bislang bekannt. Dafür nutzt die Auskunft Heim eine Art Schattendatenbank. Das zeigen Recherchen unter anderem der Süddeutschen Zeitung. Die Schufa meint, alles rechtens, die Infos seien für Tests. Verbraucherschützer warnen vor möglichem Datenmissbrauch. Pünktlich zu den Sommerferien haben die Spritpreise noch einmal angezogen. Laut ADAC kosten Diesel und Benzin im bundesweiten Schnitt jeweils knapp über 2 Euro pro Liter. Das liegt vor allem an den gestiegenen Ölpreisen, aber auch die bevorstehende Reisewelle mag eine Rolle spielen, heißt es vom ADAC. Jürgen Klopp wird womöglich schon nächste Woche offiziell als neuer Bundestrainer vorgestellt. Laut Kicker laufen die Verhandlungen zwischen DFB und Klopps jetzigem Arbeitgeber Red Bull nach Plan. Klopp soll als Nagelsmann-Nachfolger einen 4-Jahres-Vertrag bis zur WM 2030 bekommen.
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2: Derzeit gibt's bei uns einen Mix aus verschiedenen Wetterlagen. In Heilbronn ist es stark bewölkt bei 26 Grad. In Hohenlohe haben wir 27 Grad mit einigen Wolken. Im Ostalbkreis ziehen gerade Gewitter durch bei 21 Grad. In den nächsten Stunden lockern die Wolken auf. In Heilbronn und in Hohenlohe sinken die Temperaturen auf etwa 23 Grad. Im Ostalbkreis klingen die Gewitter ab bei rund 20 Grad. Heute Nacht kühlt es in der gesamten Tonregion auf 17 bis 20 Grad ab. Morgen wird es zunächst sonnig, später ziehen Wolken auf. Dazu gibt es immer wieder Schauer und Gewitter. Bei Höchstwerten um die 31 Grad.
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3: Achtung auf der A3 Frankfurt Richtung Würzburg. Zwischen Markt Heidenfeld und Wertheim-Lengfurt steht ein defekter PKW und Personen sind auf der Fahrbahn. Weiter geht's zur A6 Mannheim Richtung Heilbronn. Zwischen Sinsheim-Steinsfurt und Bad Rappenau gibt es ein defektes Fahrzeug. Ebenso auf der A8 München Richtung Stuttgart. Zwischen Mühlhausen und Eichelberg sowie zwischen Ulm-West und Märklingen behindern defekte Fahrzeuge den Verkehr. Noch mehr Verkehr, ausführlich zum Nachlesen, findet ihr auf radioton.de und in unserer App.
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6: Zur Stunde gibt es bei uns einen Mix aus Wolken und vereinzelten Schauern. In Heilbronn liegen die Temperaturen bei 24 Grad, in Hohenlohe bei 26 Grad, während im Ostalbkreis gerade ein leichter Regen durchzieht bei 20 Grad. In der Nacht lockern die Wolken auf, die Werte gehen auf rund 17 bis 20 Grad zurück. Morgen wird es zunächst freundlich mit Sonne, im Verlauf ziehen dann Wolken auf und später gibt es Gewitter mit Blitz und Donner.
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7: Achtung, auf der A6 Heilbronn Richtung Nürnberg. Dort steht ein defektes Fahrzeug zwischen Feuchtwangen Nord und Aurach. Ebenso auf der A6 von Mannheim Richtung Heilbronn zwischen Sinsheim-Steinsfurt und Bad Rappenau sorgt ein liegen gebliebenes Fahrzeug für Probleme. Auch auf der A8 von München Richtung Stuttgart gibt es ein defektes Auto zwischen Ulm-West und Merklingen. Auf der A81 Richtung Heilbronn müsst ihr zwischen Pleidelsheim und Mundelsheim ebenfalls mit einem defekten Fahrzeug rechnen. Noch mehr Verkehr, ausführlich zum Nachlesen, findet ihr auf radioton.de und in unserer App.

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2: Ich bin Silas Quiring. Der Überweisungsschein beim Arzt soll digital werden, der Perso künftig online beantragt werden können. Die Bundesregierung hat ein großes Maßnahmenpaket zum Bürokratieabbau auf den Weg gebracht. Auch Unternehmen sollen entlastet werden, indem zahlreiche Berichtspflichten wegfallen. Fluch und Segen gleichzeitig. Das sind wohl TikTok, Instagram und Co. für Jugendliche. In einer neuen Studie sagen gut 80% der 14- bis 17-Jährigen, dass sie viel auf Social Media lernen. Mehr als 70% sagen aber auch, dass sie so von wichtigen Dingen abgelenkt werden. Die Koalition hat Tritt gefasst und wichtige Reformen auf den Weg gebracht. So hat Kanzler Merz die Arbeit seiner Regierung bei der traditionellen Sommerpressekonferenz in Berlin verteidigt. Die weiter schlechten Umfragewerte seien für ihn ein Ansporn für die Zukunft. Pünktlich zu den Sommerferien haben die Spritpreise nochmal angezogen. Laut ADAC kosten Diesel und Benzin im bundesweiten Schnitt jeweils knapp über 2 Euro pro Liter. Das liegt vor allem an den gestiegenen Ölpreisen, aber auch die bevorstehende Reisewelle mag eine Rolle spielen, heißt es vom ADAC. Jürgen Klopp wird womöglich schon nächste Woche offiziell als neuer Bundestrainer vorgestellt. Laut Kicker laufen die Verhandlungen zwischen DFB und Klopps jetzigem Arbeitgeber Red Bull nach Plan. Klopp soll als Nagelsmann-Nachfolger einen 4-Jahres-Vertrag bis zur WM 2030 bekommen.
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3: Derzeit gibt's in Heilbronn und in Hohenlohe rund 24 Grad bei einem teilweise bewölkten Himmel. Im Ostalbkreis fallen leichte Schauer bei 20 Grad. In der Nacht kühlt es bei uns auf um die 18 Grad ab, wobei die tiefsten Werte im Ostalbkreis erreicht werden. Morgen kommt die Sonne immer wieder durch, die Temperaturen steigen auf 31 Grad. Am Freitag ziehen dann einzelne Gewitter über die Region. Dazu gibt's leichte Schauer bei Höchstwerten um die 27 Grad.
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4: Achtung, auf der A6 Mannheim Richtung Heilbronn. Zwischen Sinsheim-Steinsfurt und Bad Rappenau steht ein defektes Fahrzeug. Ebenfalls auf der A3 zwischen Wertheim-Lengfurt und Helmstadt in Richtung Würzburg ein weiteres defektes Fahrzeug. Auf der A6 Nürnberg Richtung Heilbronn erwarten euch Probleme zwischen Eetshofen-Wolpertshausen und Schwäbisch Hall wegen eines defekten Fahrzeugs. Und noch einmal A6, diesmal Heilbronn Richtung Nürnberg. Zwischen Feuchtwangen Nord und Aurach müsst ihr mit einem defekten Fahrzeug rechnen. Noch mehr Verkehr, ausführlich zum Nachlesen, findet ihr auf radioton.de und in unserer App.
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1: Aktuell haben wir bei uns überwiegend klaren Himmel. Lediglich im Ostalbkreis gibt es eine geschlossene Wolkendecke. In Heilbronn und in Hohenlohe liegen die Temperaturen bei jeweils 23 Grad. Im Ostalbkreis sind es 19 Grad. In der Nacht kühlt die Luft in der gesamten Thurnregion auf um die 17 bis 19 Grad ab. Morgen startet ihr mit vielen Wolken in den Tag. Im Verlauf ziehen immer wieder leichte Schauer durch, bei Höchstwerten um die 31 Grad.
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2: Auf der A3 von Nürnberg nach Frankfurt steht ein defektes Fahrzeug zwischen Würzburg-Randersacker und Würzburg-Heidingsfeld. Auch auf der A6 Richtung Heilbronn müsst ihr zwischen Sinsheim-Steinsfurt und Bad Rappenau aufpassen. Dort gibt es ebenfalls ein liegen gebliebenes Auto. In entgegengesetzter Richtung auf der A3 von Frankfurt nach Würzburg stört ein Fahrzeug zwischen Wertheim-Lenkfurt und Helmstadt den Verkehr. Und auf der A6 in Richtung Nürnberg steht ein weiteres fahruntüchtiges Auto zwischen Feuchtwangen-Nord und Aurach. Noch mehr Verkehr? Ausführlich zum Nachlesen findet ihr auf radioton.de und in unserer App.

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2: Ich bin Silas Quiring. Mit einem neuen Maßnahmenpaket will die Bundesregierung der Bürokratie an den Kragen. Unter anderem sollen Gespräche mit dem Jobcenter künftig auch per Videocall möglich sein und E-Autofahrer brauchen die grüne Umweltplakette nicht mehr. Bundestag und Bundesrat müssen den Plänen noch zustimmen. Kanzler Merz hat die geplanten Einschnitte beim Unterhaltsvorschuss verteidigt. Der sei finanziell nicht mehr zu stemmen, so Merz bei der Sommerpressekonferenz in Berlin. Über die Pläne, den Unterhalt für 16- und 17-Jährige nicht mehr vorzustrecken, müsse aber noch geredet werden, so Merz. Jürgen Klopp wird womöglich schon nächste Woche offiziell als neuer Bundestrainer vorgestellt. Laut Kicker laufen die Verhandlungen zwischen DFB und Klopps jetzigem Arbeitgeber Red Bull nach Plan. Klopp soll als Nagelsmann-Nachfolger einen Vierjahresvertrag bis zur WM 2030 bekommen. Das Interesse an der Bundeswehr ist gestiegen. Sowohl bei der Zahl der Bewerber als auch bei den Neueinstellungen gab es im Juni ein deutliches Plus im Vergleich zum Juni im letzten Jahr. In den nächsten 10 Jahren soll die Bundeswehr ja um mehrere 10.000 Soldaten wachsen. Betrüger haben bei Calw im Schwarzwald eine Frau um Gold- und Silbermünzen in Millionenhöhe gebracht. Die Täter hatten sich als Polizisten ausgegeben und behauptet, die Frau müsse Wertsachen vor Einbrechern in Sicherheit bringen. Sie übergab eine Tasche mit den Münzen dann an einen Boten.
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3: Aktuell gibt es bei uns einen überwiegend klaren Himmel. In Heilbronn und in Hohenlohe sind es 22 Grad. Im Ostalbkreis haben wir 19 Grad. Im weiteren Verlauf der Nacht lockern die Wolken immer wieder auf. Zwischendurch bleibt es trocken. Heute Nacht kühlt es in der gesamten Thunregion auf rund 17 Grad ab. Morgen startet ihr mit vielen Wolken in den Tag. Dazu kommt die Sonne immer mal wieder durch, bevor es am Nachmittag erste Schauer und Gewitter gibt.
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4: Achtung, auf der A3 von Frankfurt nach Würzburg. Zwischen Wertheim-Lenkfurt und Helmstadt steht ein defektes Fahrzeug auf der Strecke. Auch auf der Gegenrichtung von Würzburg nach Frankfurt, genau an der Anschlussstelle Wertheim-Lenkfurt, gibt's Probleme wegen eines defekten Fahrzeugs. Auf der A6 von Nürnberg nach Heilbronn müsst ihr ebenfalls mit einem defekten Fahrzeug rechnen, und zwar zwischen Uelzhofen-Wolpertshausen und Schwäbisch Hall. Noch mehr Verkehr ausführlich zum Nachlesen findet ihr auf radioton.de und in unserer App.
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3: Aktuell gibt's bei uns in der Nacht einen teilweise bewölkten bis klaren Himmel. In Heilbronn liegen die Temperaturen bei 22 Grad, in Hohenlohe sind es 21 Grad und im Ostalbkreis 19 Grad. In den kommenden Stunden kühlt es sich in der gesamten Tonregion auf Werte um die 17 Grad ab. Morgen wird es mit Höchstwerten um die 31 Grad deutlich wärmer. Dazu zeigt sich am Vormittag noch oft die Sonne, bevor am Abend einzelne Schauer durchziehen.
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4: Achtung, auf der A3 in Richtung Würzburg zwischen Wertheim-Lenkfurt und Helmstadt steht ein defektes Fahrzeug auf der Strecke. Noch mehr Verkehr ausführlich zum Nachlesen findet ihr auf radioton.de und in unserer App.

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1: Ich bin Silas Quiring. Argentinien steht erneut im WM-Finale. Gegen England drehten die Südamerikaner in einer furiosen Schlussphase das Spiel und siegten am Ende mit 2:1. Doppelter Vorlagengeber war Lionel Messi. Für die Argentinier lebt also der Traum von der Titelverteidigung weiter. Am Sonntag geht's im Finale gegen Spanien. Der Überweisungsschein beim Arzt soll digital werden, der Perso künftig online beantragt werden können. Die Bundesregierung hat ein großes Maßnahmenpaket zum Bürokratieabbau auf den Weg gebracht. Auch Unternehmen sollen entlastet werden, indem zahlreiche Berichtspflichten wegfallen. Fluch und Segen gleichzeitig. Auch Unternehmen sollen entlastet werden.

0: weltweit. Die Behörden rufen die Bewohner auf, in ihren Wohnungen zu bleiben. Die Schufa speichert offenbar Millionen alte Verbraucherdaten länger als bislang bekannt. Dafür nutzt die Auskunftei eine Art Schattendatenbank. Das zeigen Recherchen unter anderem der Süddeutschen Zeitung. Die Schufa meint, alles rechtens, die Infos seien für Tests. Verbraucherschützer warnen aber vor möglichem Datenmissbrauch.
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2: Derzeit gibt's bei uns einen überwiegend klaren Himmel, wobei die Bewölkung von Heilbronn nach Osten hin zunimmt. In Heilbronn haben wir 22 Grad, in Hohenlohe 21 Grad und im Ostalbkreis 19 Grad. In der Nacht kühlt es in der gesamten Thunregion auf Werte um die 17 bis 19 Grad ab. Morgen steigen die Temperaturen tagsüber auf bis zu 31 Grad. Später ziehen Wolken auf und es kann vereinzelt leichter Regen auftreten.
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3: Derzeit liegen uns keine Meldungen vor. Weiterhin eine gute Fahrt.
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3: Ich bin Silas Quiring. Argentinien steht erneut im WM-Finale. Gegen England drehten die Südamerikaner in einer furiosen Schlussphase das Spiel und siegten am Ende mit 2:1. Doppelter Vorlagengeber war Lionel Messi. Für die Argentinier lebt also der Traum von der Titelverteidigung weiter. Am Sonntag geht's im Finale gegen Spanien. Der Überweisungsschein beim Arzt soll digital werden, der Perso künftig online beantragt werden können. Die Bundesregierung hat ein großes Maßnahmenpaket zum Bürokratieabbau auf den Weg gebracht. Auch Unternehmen sollen entlastet werden, indem zahlreiche Berichtspflichten wegfallen. Fluch und Segen gleichzeitig. Das sind wohl TikTok, Instagram und Co. für Jugendliche. In einer neuen Studie sagen gut 80% der 14- bis 17-Jährigen, dass sie viel auf Social Media lernen. Mehr als 70% sagen aber auch, dass sie so von wichtigen Dingen abgelenkt werden. Weltuntergangsstimmung in Toronto. Der Rauch von schweren Waldbränden in der Region ist bis in die kanadische Millionenmetropole gezogen. Deswegen leuchtet der Himmel dort jetzt orange und Toronto hat die schlechteste Luftqualität weltweit. Die Behörden rufen die Bewohner auf, in ihren Wohnungen zu bleiben. Die Schufa speichert offenbar Millionen alte Verbraucherdaten länger als bislang bekannt. Dafür nutzt die Auskunftei eine Art Schattendatenbank. Das zeigen Recherchen unter anderem der Süddeutschen Zeitung. Die Schufa meint, alles rechtens, die Infos seien für Tests. Verbraucherschützer warnen aber vor möglichem Datenmissbrauch.
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4: Aktuell gibt es bei uns in der Nacht einen bewölkten Himmel. Im Ostalbkreis ist es dagegen überwiegend klar. In Heilbronn haben wir gerade 21 Grad, in Hohenlohe sind es 20 Grad und im Ostalbkreis 18 Grad. In den kommenden Stunden kühlt die Luft weiter ab. In der Nacht sinken die Temperaturen in der gesamten Tonregion auf um die 17 Grad. Morgen wird es tagsüber wieder wärmer, mit Höchstwerten um die 31 Grad. Allerdings ziehen am Abend Schauer und Gewitter durch. Am Freitag gibt es bei uns einen Mix aus Wolken und Sonne. Die Temperaturen erreichen 20 bis 27 Grad.
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5: Achtung, auf der A6 von Nürnberg Richtung Heilbronn. Im Bereich der Anschlussstelle Heilbronn-Neckarsulm steht ein defektes Fahrzeug. Passt dort besonders gut auf. Noch mehr Verkehr, ausführlich zum Nachlesen, findet ihr auf radioton.de und in unserer App.

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0: gegen England durch. Superstar Messi legte in der Schlussphase gleich 2 Treffer auf und drehte das Spiel damit zum 2:1 Endstand. Die Koalition hat Tritt gefasst und wichtige Reformen auf den Weg gebracht. So hat Kanzler Merz die Arbeit seiner Regierung bei der traditionellen Sommerpressekonferenz in Berlin verteidigt. Die weiter schlechten Umfragewerte seien für ihn ein Ansporn für die Zukunft. Mit einem neuen Maßnahmenpaket will die Bundesregierung der Bürokratie an den Kragen. Unter anderem sollen Gespräche mit dem Jobcenter künftig auch per Videocall möglich sein und E-Autofahrer brauchen die grüne Umweltplakette nicht mehr. Bundestag und Bundesrat müssen den Plänen noch zustimmen. Das Interesse an der Bundeswehr ist gestiegen. Sowohl bei der Zahl der Bewerber als auch bei den Neueinstellungen gab es im Juni ein deutliches Plus im Vergleich zum Juni im letzten Jahr. In den nächsten 10 Jahren soll die Bundeswehr ja um mehrere 10.000 Soldaten wachsen. Jürgen Klopp wird womöglich schon nächste Woche offiziell als neuer Bundestrainer vorgestellt. Laut Kicker laufen die Verhandlungen zwischen DFB und Klopps jetzigem Arbeitgeber Red Bull nach Plan. Klopp soll als Nagelsmann-Nachfolger einen 4-Jahres-Vertrag bis zur WM 2030 bekommen.
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2: Aktuell haben wir bei uns einen überwiegend klaren Himmel. In Heilbronn liegen die Temperaturen in der Nacht bei 21 Grad, in Hohenlohe gibt es 19 Grad und im Ostalbkreis 19 Grad. Im weiteren Verlauf der Nacht kühlt es leicht ab, wobei die Werte auf rund 17 Grad zurückgehen. Morgen wird es dann richtig sommerlich. Die Temperaturen steigen tagsüber auf bis zu 32 Grad. Dazu gibt es viel Sonne und nur zeitweise ein paar Wolken. Übermorgen bleibt es zunächst bedeckt. Im Tagesverlauf sind immer wieder Schauer möglich, bei Höchstwerten um die 27 Grad.
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3: Achtung, auf der A3 von Nürnberg Richtung Würzburg gibt es im Bereich Kreuzbiberried eine Gefahr durch ein defektes Fahrzeug. Ebenso müsst ihr auf der A6 von Nürnberg Richtung Heilbronn im Bereich der Anschlussstelle Heilbronn-Neckar-Sulm mit einem defekten Fahrzeug rechnen. Noch mehr Verkehr ausführlich zum Nachlesen findet ihr auf radioton.de und in unserer App.
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1: Ich bin Silas Quiring. Das WM-Finale ist komplett. Spanien trifft am Sonntag auf Argentinien. Die Südamerikaner setzten sich am Abend gegen England durch. Superstar Messi legte in der Schlussphase gleich 2 Treffer auf und drehte das Spiel damit zum 2:1 Endstand. Die Koalition hat Tritt gefasst und wichtige Reformen auf den Weg gebracht. So hat Kanzler Merz die Arbeit seiner Regierung bei der traditionellen Sommerpressekonferenz in Berlin verteidigt. Die weiter schlechten Umfragewerte seien für ihn ein Ansporn für die Zukunft. Mit einem neuen Maßnahmenpaket will die Bundesregierung der Bürokratie an den Kragen. Unter anderem sollen Gespräche mit dem Jobcenter künftig auch per Videocall möglich sein und E-Autofahrer brauchen die grüne Umweltplakette nicht mehr. Bundestag und Bundesrat müssen den Plänen noch zustimmen. Das Interesse an der Bundeswehr ist gestiegen. Sowohl bei der Zahl der Bewerber als auch bei den Neueinstellungen gab es im Juni ein deutliches Plus im Vergleich zum Juni im letzten Jahr. In den nächsten 10 Jahren soll die Bundeswehr ja um mehrere 10.000 Soldaten wachsen. Jürgen Klopp wird womöglich schon nächste Woche offiziell als neuer Bundestrainer vorgestellt. Laut Kicker laufen die Verhandlungen zwischen DFB und Klopps jetzigem Arbeitgeber Red Bull nach Plan. Klopp soll als Nagelsmann-Nachfolger einen 4-Jahres-Vertrag bis zur WM 2030 bekommen.
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2: Derzeit ist es bei uns überwiegend klar. In Heilbronn haben wir 20 Grad, in Hohenlohe 19 Grad und im Ostalbpreis 18 Grad. In den kommenden Stunden kühlt es in der Nacht weiter ab. In der gesamten Thunregion geht es runter auf rund 17 Grad. Morgen wird es deutlich wärmer. Die Temperaturen steigen tagsüber auf bis zu 32 Grad. Dazu gibt es viel Sonne und nur zeitweise ein paar Wolken.
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3: Achtung, auf der A7 von Ulm Richtung Würzburg zwischen Niederstotzingen und Giengen-Herbrechtingen. Ein defektes Fahrzeug sorgt für Gefahr. Auch auf der A3 von Nürnberg Richtung Würzburg beim Kreuz Biebel-Ried ist Vorsicht wegen eines defekten Fahrzeugs geboten. Auf der A6 von Nürnberg Richtung Heilbronn an der Anschlussstelle Heilbronn-Neckar-Sulm gibt es ebenfalls ein defektes Fahrzeug. Noch mehr Verkehr ausführlich zum Nachlesen findet ihr auf radioton.de und in unserer App.

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2: Ich bin Silas Quiring. Argentinien steht erneut im WM-Finale. Gegen England drehten die Südamerikaner in einer furiosen Schlussphase das Spiel.